0: ist mit einem Sieg in die neue Bundesliga-Saison gestartet. Die Mannschaft gewann gegen den Hamburger SV mit 2:0. Aus der Sportredaktion Holger Gerska.
1: Die Dortmunder waren von Anfang an überlegen. Schon nach 9 Minuten traf Gerassi zur Führung. Noch vor dem Seitenwechsel erhöhte der griechische Neuzugang Konstantelias. In der zweiten Hälfte sah der Dortmunder Inacio rot. Der HSV konnte davon aber nicht mehr profitieren. Für die Überraschung des Tages sorgten die Aufsteiger. Die SV Elbersberg hat ihr Bundesliga-Debüt gewonnen mit 3:2 gegen Bayer Leverkusen. Mitaufsteiger Paderborn erkämpfte sich ein 0:0 in Mainz. Standesgemäß mit 3:0 setzte sich Leipzig gegen Mönchengladbach durch. Außerdem trennten sich Union Berlin und Frankfurt 3:3. Köln gewann 3:2 gegen Hoffenheim.
0: Das waren die Nachrichten. Das Wetter in Deutschland. Im Südosten trocken, von West nach Nord ziehender Regen bei 18 bis 10 Grad. Tagsüber bewölkt, zeitweise Regen, 20 bis 29 Grad. Die Zeit 2:03.
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3: Vorsicht bitte auf der A2 Dortmund Richtung Hannover. Zwischen Rehren und Lauenau befindet sich eine ungesicherte Unfallstelle. Die A1 Bremen Richtung Hamburg ist zwischen Harburg und Stillhorn wegen Bauarbeiten bis Montag ca. 5 Uhr gesperrt. Die Umleitung führt über die U83. A7 Kassel Richtung Hannover. Die Einfahrt Göttingen Nord ist wegen einer Nachtbaustelle bis zum 5. September täglich zwischen 18.30 Uhr und 5.30 Uhr gesperrt. A7 Hannover Richtung Kassel. Die Einfahrt Kassel Ost ist wegen Brückenarbeiten bis zum 5. September gesperrt.
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4: Eine gute Nacht zusammen. Mein Name ist Benedikt Laven. Schön, dass ihr dabei seid. Jetzt Olivia Dean mit So Easy.
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Und hier ist die Entwarnung von der A65 Landau Richtung Ludwigshafen. Kein Falschfahrer mehr zwischen Neustadt an der Weinstraße Süd und dann Stadt Schauernheim. 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

0: Wir, also SWR 3 in der gemeinsamen Popnacht von SR 1, NDR 2, WDR 2, HR 3, Bremen 4, RBB 88.8 und MDR Jump. Also wir wurden bestohlen. Ein Song aus unserer Playlist wurde geklaut. Und wir bekommen diesen Song erst zurück, wenn wir herausfinden, was es überhaupt für ein Song war. Was? Das klingt ja fast wie ein kleines Spiel, das wir hier in dieser Show spielen. Na gut, dann aktivieren wir eben die gute, bekannte und sehr treffsichere
1: Song-Sonderkommission.
0: Die sogenannte So-Soko-Popnacht. Die Song-Sonderkommission. Wir brauchen euch als Hit-Ermittlerinnen und Hit-Ermittler. 07221 2011. Es wird Hinweise geben, denen wir nachgehen. Und anhand derer finden wir raus, um welchen Song es sich handelt und von wem er ist. Puh, seid ihr schon bereit? Habt ihr schon Entwicklungsmodus? Macht die True Crime Podcasts aus? Jetzt passiert's im Radio. Also, ein Song wurde geklaut. Jetzt kommt Hinweis Nummer 1. Und falls ihr eine Idee habt, schickt sofort eine WhatsApp an die 07221 2011 oder ruft hier an. Das ist Hinweis Nummer 1.
2: Hier ist ein Zettel. Da steht drauf: erste bemannte Mondlandung.

0: Yasu, Don't Go, auch schon lange nicht mehr gehört, ne? Hier ist die Popnacht, schön, dass ihr mit dabei seid. Wir spielen gerade die Song-Sonderkommission. Ein Song wurde uns von der Playlist geklaut. Und wenn wir rausfinden, welcher es ist, bekommen wir ihn wieder. Wir haben einen Hinweis gerade eben bekommen, das war der hier.
1: Hier ist ein Zettel, da steht drauf, erste bemannte Mondlandung.
0: Aha, okay. Das sagt uns jetzt natürlich viel. Als Vorschlag kam gerade von Alex an die 07221 2011. What a wonderful world. Könnte es das sein? Interessanter Gedanke, ne? Weil man ja dann vom Mond auf die Welt, auf die Erde zurückschaut. Ist es aber nicht. Von Marion kommt gerade, vielleicht ist es ja Moonlight Shadow von Mike Oldfield. Wegen Moon. Okay, ist es leider auch nicht.
2: Hallo Benedikt, hier ist Anja.
0: Hallo Anja.
2: Man on the Moon von R.E.M.
0: Oh, gute Idee. Aber ist leider falsch.
2: Ach, schade.
0: Vielleicht müssen wir von dem Thema Mond an sich weggehen und brauchen vielleicht den nächsten Hinweis. Der geht so.
1: Es ist nicht der erfolgreichste Hit, aber dafür der bekannteste.
0: Mhm. 07221 2011. Welchen Song suchen wir? Hier in der Popnacht. Jetzt Connor Skinner mit Let Me Go.
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0: Wow, also falls jemand mal einen Autoschlüssel sucht, engagiert einfach die Popnacht-Hörerinnen und Hörer. Wir finden alles raus. Also wir suchen gerade einen Song, der uns geklaut wurde hier in der Show. Und wir kriegen ihn nur wieder, wenn wir den Song richtig erraten, von wem er ist und wie er heißt. Dazu geben wir unterschiedlichen Hinweisen nach, wie zum Beispiel dem hier.
1: Hier ist ein Zettel. Da steht drauf, erste bemannte Mondlandung.
0: Ja, da ist natürlich, also da kann man natürlich viel mit anfangen. Zweiter Hinweis war der.
1: Es ist nicht der erfolgreichste Hit, aber dafür der bekannteste.
0: Nicht der erfolgreichste, aber dafür vielleicht der bekannteste. Könnte es Sugar Sugar sein von den Archives? Archives? Ups, fragt Arne gerade aus Neufen. Nee, ist es nicht. Sorry, falls ich das falsch ausgesprochen habe. Von Sabrine kommt, könnte es Clouds Across the Moon sein? Boah, die Ra-Band. Stabiler Vorschlag, ist es aber auch nicht. Was haben wir denn da noch? Pink Floyd vielleicht. Moonhead schlägt Maximus Gigantus gerade vor. Geiler Name bei WhatsApp. Ist es aber leider auch nicht.
2: Könnte es das Lied Astronaut von Andreas Burani sein?
0: Kommt von Mirko gerade. Interessante Idee. Ist aber leider auch verkehrt. 07221 2011 hilft uns vielleicht. Hinweis Nummer 3.
1: Eigentlich sollte der Song Best Days of My Life heißen.
0: Aha. 07221 2011.

0: Miley Cyrus, Jaded hier in der Popnacht. Es ist 2:30.
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2: Aktuell im Norden ziemlich wechselhaft. Regen und einzelne Gewitter ziehen durch. In Vorpommern hält es sich noch trocken, mit größeren Lücken in den Wolken. Runter geht es auf 14 bis 17 Grad. 17 Grad auf Jüst und Amrum, 16 Grad in Greifswald, 14 Grad in Betholdesloe und Duderstadt. Tagsüber bleibt es dann wechselhaft mit Regen und Schauern, aber zum Abend hin wird es ruhiger. Dazu 20 bis 25 Grad. Zwischen Südniedersachsen und dem Braunschweiger Land gibt es zwischendurch auch mal Sonne. Im Nordwesten Schleswig-Holsteins wird es später ebenfalls freundlicher.
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3: Vorsicht bitte auf der A2 Dortmund Richtung Hannover. Zwischen Rehren und Lauenau befindet sich eine ungesicherte Unfallstelle. Vorsicht bitte auf der A24 Berlin Richtung Hamburg. Zwischen Wittenburg und Zarentin befindet sich eine ungesicherte Unfallstelle. Die A1 Bremen Richtung Hamburg ist zwischen Harburg und Stillhorn wegen Bauarbeiten bis Montag ca. 5 Uhr gesperrt. Die Umleitung führt über die U83. A7 Hannover Richtung Kassel. Die Einfahrt Kassel-Ost ist wegen Brückenarbeiten bis zum 5. September gesperrt.
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0: Hallo und herzlich willkommen zu dieser Show. Es ist die Popnacht innerhalb der ARD. Mein Name ist Benedikt Laven. Hi.

0: Es braucht immer so einen Song in der Nacht, den man so laut mitsingt, dass sich die Nachbarn beschweren. Das war jetzt gerade der hier, Christina Perry, Jar of Hearts. Weiß auch nicht, warum der mir so nahe geht, aber ich fand den super. Okay, gut, wir sind hier mitten in der Song-Sonderkommission. Herzlich willkommen, ihr seid alle Hit-Ermittler und Hit-Ermittlerinnen. 07221 2011, welchen Song suchen wir anhand bestimmter Hinweise, die uns die Diebe gegeben haben. Der Song wurde schließlich geklaut und wir kriegen ihn nur wieder, wenn wir ihn rausfinden. Finden wir ihn raus. Also das hier war Hinweis Nummer 1.
1: Hier ist ein Zettel, da steht drauf... Erste bemannte Mondlandung.
0: Aha.
1: Es ist nicht der erfolgreichste Hit, aber dafür der bekannteste.
0: Wieder aha.
1: Eigentlich sollte der Song Best Days of My Life heißen.
0: Was? Interessant, aber er heißt wohl gar nicht Best Days of My Life. Sabrine Albrecht schlägt vor, Apollo 11 von OMD. Ist es vielleicht das? Sabine, nein. Arne sagt, gibt's bitte noch mehr Hinweise? Ich brauche mehr Hinweise, das hält mich wach. Okay, Moment, er ist noch von Tobi. Er hat vorgeschlagen Best Day of My Life von den American Authors. Tobi! Nein, das war's nicht. Aber vielleicht von Aerosmith, I Don't Wanna Miss a Thing, schlägt Chris vor. Oder Fly Me to the Moon von Frank Sinatra von Annette aus Australien. Das ist es auch nicht. Sollen wir Arnes Frage annehmen und noch einen weiteren Hinweis heraussuchen? Okay, hier ist er.
1: Der Song ist mit drauf auf dem Album Reckless. Da sind auch Songs drauf wie Heaven, It's Only Love oder Run to You.
0: Ah ja, das klingt fast nach einer Lösung.
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0: Gleich hier in der Popnacht drin.

0: Gibt es etwa eine Lösung in der Song-Sonderkommission? 0722 2011, Iris aus Kiel.
1: Ich tippe auf Summer of 69 von Bryan Adams.
0: Summer of 69 von Bryan Adams.
1: Mhm. Wegen Mondlandung 69 und ist nicht der bekannteste Titel von ihm, aber...
0: Ja, vielleicht der bekannteste, aber nicht der erfolgreichste, ne?
1: Genau, oder so rum, genau.
0: Best Days hätte er heißen können. Ja, das klingt doch alles gar nicht so schlecht, Iris. Du hast natürlich absolut recht.
1: Nein.
0: Wir bekommen dank dir diesen Song wieder zurück. Iris, vielen Dank.
1: Cool, herzlichen Glückwunsch.
0: Wir sind wieder eins. Wir sind wieder vollständig in der Popnacht. Dank dir, Iris.
1: Oh, cool. Das freut mich so sehr für uns alle.
0: Oder? Na, absolut. Und dann widmen wir jetzt dir und allen anderen Hit-Ermittlerinnen und Hit-Ermittlern jetzt Bryan Adams mit Summer of 69 hier in der Show.
1: Cool. Ich kipp in den Augen. Herzlichen Dank.
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0: ein Volksfest in Deutschland im Sommer. Ohne Coverband, die Bryan Adams mit Summer of 69 spielt, finden wir gut. Vielen Dank fürs Mitraten. Falls es jetzt niemand erraten hätte bis hierhin, hätte es noch einen fünften Hinweis gegeben, den haben wir uns gerade gehört. Der ist so dumm. Hier ist der fünfte. Wäre der fünfte Hinweis?
1: Der Name des Sängers reimt sich auf Wein Dedems.
0: Wein Dedems.

gibt Neues aus dem Verkehrszentrum. Vorsicht bitte auf der A9 Berlin Richtung Halle-Leipzig zwischen Thurland und Bitterfeld-Wolfen. Hier schieben mehrere Personen ein Fahrzeug. Und Vorsicht bitte auf der A42 Emscher Schnellweg. Dortmund Richtung Kamp-Lindfort zwischen Herne-Horsthausen und Herne-Burg-Baukau. Eine ungesicherte Unfallstelle.

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1: Um 3 Uhr mit Ronald Lessig. Wer ist für den versuchten Sprengstoffanschlag mit einer Drohne am Flughafen Leipzig-Halle verantwortlich? Die Bundesregierung will Medienberichten zufolge Anfang der Woche offiziell erklären, dass Russland hinter dem Vorfall steckt und auch ankündigen, wie sie darauf reagieren will. Aus Berlin, Katrin Aue.
2: Auf den Medienbericht hin teilt ein Regierungssprecher mit, man beteilige sich nicht an Spekulationen. Zitat: Relevant ist allein die offizielle Zuordnung, die die Bundesregierung nach eigenem Ermessen und unter Abwägung aller Ermittlungsergebnisse vornimmt. Der Bundeskanzler hatte bei der Regierungsklausur in Neu-Hardenberg diese Woche allerdings schon angekündigt, man werde so wörtlich in Kürze eine Aussage treffen, wer hinter den Drohnenvorfällen in Leipzig stecke. Sie werden dafür bezahlen, sagte Friedrich Merz weiter.
1: Bei dem Referendum in Island über die Wiederaufnahme von EU-Beitrittsgesprächen liegt das Ja-Lager nach ersten Teilergebnissen knapp vorn. Nach Angaben des isländischen öffentlich-rechtlichen Rundfunks stimmten bisher gut 51% für die Aufnahme neuer Verhandlungen mit der Europäischen Union, knapp 49% votierten dagegen. Ein endgültiges Ergebnis liegt noch nicht vor. Sollte sich die Mehrheit für den Vorschlag der Regierung aussprechen, könnten die seit 2013 ausgesetzten Beitragsgespräche mit Brüssel wieder aufgenommen werden. Die Deutsche Bahn will nach einem Medienbericht bis 2030 rund 210 Millionen Euro in sauberere Züge und Bahnhöfe sowie mehr Sicherheit investieren. Bahnchefin Pallaer sagte der Bild am Sonntag, Sauberkeit, Sicherheit und Komfort sollten zum neuen Standard werden. Geplant ist unter anderem, die Zahl der Reinigungskräfte für Bordtoiletten in Fernzügen zu verdoppeln. Zudem sollen ICE und IC-Züge bei Grundreinigungen intensiver gesäubert werden,

0: im Nordwesten bewölkt und zeitweise Regen, im Rest des Landes heiter bei 20 bis 29 Grad. Am Montag gebietsweise Schauer, teils kräftig bis 27 Grad, am Dienstag wechselhaft bis 26 Grad. Es ist 3.03 Uhr.
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2: Die A1 Osnabrück Richtung Bremen ist zwischen Holdorf und Lohne-Dinklage nach einem Unfall gesperrt. Die A1 Bremen Richtung Hamburg ist zwischen Harburg und Stillhorn wegen Bauarbeiten bis Montag ca. 5 Uhr gesperrt. Die Umleitung führt über die U83. A7 Kassel Richtung Hannover. Die Einfahrt Göttingen Nord ist wegen einer Nachtbaustelle bis zum 5. September täglich zwischen 18.30 Uhr und 5.30 Uhr gesperrt. A7 Hannover Richtung Kassel. Die Einfahrt Kassel Ost ist wegen Brückenarbeiten bis zum 5. September gesperrt.
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3: Eine gute Nacht zusammen. Mein Name ist Benedikt Laven und das ist Loy mit David Puentes. Golden Summer.
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Meldung aus dem Verkehrszentrum. Vorsicht, Falschfahrer auf der B14 Stuttgart Richtung Backnang. Zwischen Fellbach Süd und dem Teiler B14 B29. Hier kommt ein Falschfahrer entgegen. Bitte äußerst rechts fahren und nicht überholen. Auf der B14 Stuttgart Richtung Backnang. Zwischen Fellbach Süd und dem Teiler B14 B29. Ein Falschfahrer. Vorsicht hier in beiden Richtungen. Ciao.

Noch ein Update. Aus dem Verkehrszentrum, Vorsicht bitte auf der B10 Stuttgart Richtung Ulm zwischen Plochinger Dreieck und Reichenbach-Hochdorf. Hier steht ein defektes Fahrzeug. Bitte vorsichtig fahren. Ob wir gleich mal einen nassen Waschlappen aus dem Radio herauswerfen? Lass uns mal die Maschine dafür laden.

0: Eilmeldung aus dem Verkehrszentrum. Weiterer Falschfahrer hier auf der A8 Saarlouis Richtung Karlsruhe zwischen dem Dreieck Friedrichsthal und Zweibrücken Ernstweiler. Hier kommt ein Falschfahrer entgegen. Bitte äußerst rechts fahren und nicht überholen. Auf der A8 Saarlouis Richtung Karlsruhe zwischen dem Dreieck Friedrichsthal und Zweibrücken Ernstweiler. Ein Falschfahrer. Vorsicht hier. Wie immer in beiden Richtungen. 07221 2011, das ist unsere Telefonnummer hier in die Popnacht hinein. Und wir wissen wie durch Zufall, dass Mattes wohl offensichtlich im Urlaub ist.
1: Wir sind gerade in einem Freizeitcamp in Italien.
0: Stabil. Wo in Italien? Toskana etwa?
1: Ja, Toskana.
0: Cinque Terre, Marina di Massa, irgendwo da in der Nähe wahrscheinlich, ne?
1: In Massa, ja.
0: Geil, da war ich mit der Schule. Wie alt bist du?
1: 16.
0: Ja, ich war auch, als ich 16 war da. Geil.
1: Wir müssen jetzt morgen leider schon wieder heim.
0: Ach so, also letzter Abend.
1: Ja.
0: Mhm. Und wer seid ihr da alle, die da sitzen?
1: Es sind sehr viele. Ich glaube so 10 oder so. Das ist so eine Freizeit halt. Wir sind so zu 50 Kinder und ein paar Leiter noch.
0: Wie war's denn in der Toskana? Was habt ihr alles gemacht?
1: Also wir haben so Fahrräder ausgeliehen und dann konnten wir so eine Tour durch Stadt machen und einkaufen. Mhm. Wir waren am Strand. Wir haben so einen Tagesausflug nach Pisa gemacht.
0: Schätz mal, wie viel Prozent von allen, die da jetzt mitgefahren sind bei dieser Freizeit, haben wohl in Pisa so ein Foto gemacht, das so aussieht, als würden sie den Turm stützen?
1: Wahrscheinlich alle.
0: Alle, nee, ne?
1: Es gab auch, die haben es nochmal abgegradet.
0: Wie abgegradet?
1: Ja, das ist, da setzt man sich auf einen von diesen Pfeiler und dann sieht es so aus, wie wenn der Turm dein Lümmel wäre.
0: Und jetzt wollt ihr eine kleine Abkühlung von uns. Das richten wir doch sehr gerne ein. Ihr sitzt doch da gerade in Marina di Massa am Wasser, oder?
2: Ah, so fast.
0: Und wie durch Zufall gibt es hier, wir haben hier so eine Technologie in diesem Radiostudio, das gibt es nur bei uns, das ist ein feuchter, kalter Waschlappen. Den kann ich euch jetzt stellvertretend für allen, denen heute Abend ein bisschen warm ist, ins Gesicht werfen. So, dass ihr noch die ganze Nacht durchhaltet, damit ihr wach bleibt, okay?
1: Ja.
0: Okay, dann werfe ich den von hier aus jetzt in euer Gesicht.
1: Okay, du musst aber sagen, du musst von 3 runterzählen.
0: Ich zähle von 3 runter, okay? Seid ihr bereit? Haltet ihr alle euer Gesicht Richtung Radio?
1: Ja.
0: Super, Achtung, das Gerät ist bereit, alles klar. 3, 2, 1 und los! Erfrischend, nicht wahr?
1: Ja, so.
0: Habt einen schönen Abend noch in der Toskana. Ja. Tschüss, Leute, bis bald.
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Texas. Black Eyed Boy hier in der Popnacht. Entwarnung von der B14 Stuttgart Richtung Backnang. Kein Falschfahrer mehr zwischen Fellbach Süd und dem Teiler B14 B29. Ihr wisst einfach, wie ihr eure Zeit genießt. Vielen Dank für die vielen WhatsApp-Nachrichten, die hier ins Studio kommen. Das liebe ich an dieser Sendung so sehr, dass wir auch so weltweit sind auch. Ne? Guck mal, zum Beispiel von Kim und Heiko aus Oakland, Michigan, USA kommt. Hallo Benedikt, wir melden uns jetzt mal gerne. Wir grüßen hier in ganz Deutschland rein, während wir gerade bei 25 Grad auf unserer Terrasse hier in Oakland, North Detroit sitzen und lassen uns mit eurem tollen Sound den Abend durchbegleiten. Wir haben unsere Tochter Quinn am letzten Dienstag an der MSU, an der Michigan State University, abgeliefert. Und unsere ältere Tochter aus Ludwigsburg wird uns hier in 2 Wochen besuchen. Ja, super! Grüße nach Deutschland, Grüße zurück an Kim und Heiko. Schönen Gruß auch aus St. John's in Neufundland. Da leben Pedita und Udo. Sie kommen gerade vom Essen zurück und genießen unsere tolle Musik. Vielen Dank. Und in Karlsruhe, Dachslanden in Baden-Württemberg, da sitzt die Sabine immer noch am Lagerfeuer und hat ein 1 Minute dauerndes Video dazu geschickt, wie sie einfach nur in Zeitlupe das Lagerfeuer filmt. Wow. Vergesst das Kaminfeuer bei YouTube. Schaut euch das Video von Biene an. Sensationell. Von Dennis kommt gerade auch noch einen wundervollen guten Abend ins Studio. Ich liebe Grüße aus dem Krankenhaus in Dubai. Ich arbeite dort als Arzt in der Nachtschicht und nein, es wird nicht getauscht. Ah ja, stimmt, wir hatten es gerade eben darüber, ob jemand mit mir tauschen will hier im Dienst. Er jedenfalls nicht. Er freut sich immer wieder, wenn er die Popnacht hören kann und er auch im weit entfernten Dubai ein bisschen Deutschland hat. Wir sind 2 Stunden weiter als Deutschland, aber wenn die Popnacht aufhört, dann hat er Feierabend. Liebe Grüße zu uns. Ja, die Grüße geben wir selbstverständlich zurück. Vielen Dank für den kleinen Einblick in die ganze Welt der Popnacht. Warum auch immer da gerade ein französischer Akzent war. Vielleicht, weil ich es so mag.

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0: Pechenik. Shoot. 3:30 durch.
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2: Aktuell im Norden ziemlich wechselhaft. Regen und einzelne Gewitter ziehen durch. In Vorpommern hält es sich noch trocken, mit größeren Lücken in den Wolken. Runter geht es auf 14 bis 17 Grad. 17 Grad auf Jüst und Amrum, 16 Grad in Greifswald, 14 Grad in Betholdesloe und Duderstadt. Tagsüber bleibt es dann wechselhaft mit Regen und Schauern, aber zum Abend hin wird es ruhiger. Dazu 20 bis 25 Grad. Zwischen Südniedersachsen und dem Braunschweiger Land gibt es zwischendurch auch mal Sonne. Im Nordwesten Schleswig-Holsteins wird es später ebenfalls freundlicher.
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3: Vorsicht bitte auf der A7 Hamburg Richtung Flensburg. Zwischen Hamburg-Stellingen und Dreieck Hamburg-Nordwest steht ein defektes Fahrzeug. Vorsicht bitte auf der B75 Wilhelmsburg Hamburg Richtung Buchholz. Zwischen Wilhelmsburg und Hamburg-Kornweide liegt ein Tier. Die A1 Osnabrück Richtung Bremen ist zwischen Holdorf und Lohne-Dinklage nach einem Unfall gesperrt. Die A1 Bremen Richtung Hamburg ist zwischen Harburg und Stillhorn wegen Bauarbeiten bis Montag ca. 5 Uhr gesperrt. Die Umleitung führt über die U83.
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0: Ich wusste gar nicht, dass man bei Thorsten Sträter, bevor man in sein Programm reinhört oder einen kleinen Ausschnitt daraus eventuell in eine Radiosendung, wie zum Beispiel der Popnacht spielt, dass man da vorher eine kleine Bitte nicht nachmachen, Meldung, Warnung, einen Hinweis vorher senden sollte. Gut, haben wir dann in dem Fall erledigt. Thorsten Sträter gehört mit Sicherheit zu den, lasst es uns so formulieren, pointiertesten Überdenkern unseres Alltags. Allein schon nur, wenn er beschreibt, wie man eine Spülmaschine richtig einräumt. Das ist zum Niederknien. Er vertritt die These, dass Frauen länger leben als Männer, weil sie einfach wissen, wie man so ein Ding richtig einräumt. Hier ein Auszug aus seiner Abhandlung. Mehr dazu in der ARD-Mediathek.
1: Jetzt steht der alleinstehende Mann da und stellt fest, in dieser Küche, die schon bei Einzug in der Single-Wohnung vorhanden war, befindet sich ein Portal mit frontal montiertem Display und dahinter ist eine Art dunkler Käfig. Hui! Sicher, man war schon vorher durch die Küche gewandert und hat sich also seine Gedanken gemacht. Ne? Man steht da vom Brotkasten und denkt, na guck, eine kleine Garage für Gebäck. Aber eine Spülmaschine! Eine Spülmaschine, verstehen Sie? Das ist wie der schwarze Monolith aus diesem Science-Fiction-Film, wo keine Sau das Ende checkt. Der herkömmliche, wirklich, die herkömmliche Spülmaschine hat ja 5 Dimensionen. Tiefe, Höhe, Geruch, begrenzten Platz und mehrere unklare Sortierungsebenen in Drahtgitteroptik. Dann kommt noch dazu, dass die meisten Spülmaschinen auf Kniehöhe montiert sind, sodass man sich, Gott bewahre, bücken muss. Und dann stehst du da. Man hat über Jahrzehnte alles versucht, dem Mann die Praktik des Spülmaschineneinräumens nahezulegen. Spiel Tetris, haben sie gesagt. Guck mal, Zauberwürfel, haben sie gesagt. Oder schau dir mal in Ruhe Inception an von Christopher Nolan, haben sie gesagt. Da faltet sich ganz Paris im rechten Winkel nach oben. Das sollte helfen, aber nein. Nun sitzt der Torben noch auf dem Fliesen mit verschwitztem Nacken und starrt in den Schacht. Links neben ihm 2 Tassen und eine Gabel. Was nun, mein Freund? Studien haben ergeben, dass Männer da bereits alles probiert haben. Zum Beispiel die Tasse und die Gabel da hineinlegen, in die Übergangsjacke schlüpfen, weggehen, sich am Track nach Westen anschließen und nie zurückkehren. Oder das Geschirr mit Schmackes in den dunklen Schacht werfen und brüllen, ich befehle dir, wasch dies, Maschine. Oder nachdenklich den Spülmaschinentab lutschen und dabei einschlafen. Ich hab, das ist mir vielleicht 4-mal passiert. Oder schmeckt leicht pelzig.

Eilmeldung aus dem Verkehrszentrum. Falschfahrer auf der A29 Oldenburg Richtung Wilhelmshaven. Zwischen Sande und Wilhelmshaven kommt ein Falschfahrer entgegen. Bitte äußerst rechts fahren und nicht überholen. Auf der A29 Oldenburg Richtung Wilhelmshaven. Zwischen Sande und Wilhelmshaven ein Falschfahrer. Vorsicht hier, wie immer, in beiden Richtungen.

0: Habt ihr vielleicht noch einen nassen Waschlappen übrig, den ihr auch nach Malta werfen könntet, fragt Sabine gerade eben. Tagestemperaturen, die sich anfühlen wie 46 Grad. Na gut, da werfen wir doch mal einen extra kalten Waschlappen Richtung Malta. Sabine, Kopf einziehen. Ja, doch genau aufs Auge.
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1: Um 4 Uhr mit Ronald Lessig. Die Bundesregierung sieht offenbar Russland als Drahtzieher hinter dem Vorfall mit einer Sprengstoffdrohne am Flughafen Leipzig-Halle. Laut Medienberichten will Berlin das in den nächsten Tagen offiziell zur Sprache bringen und auch erklären, wie es reagieren will. Aus der Nachrichtenredaktion Tabea Panda.
2: Medien des Springer Verlages berufen sich auf Personen, die mit dem Vorgang vertraut sein sollen. Demzufolge will die Regierung Merz eigene Maßnahmen gegen Russland mit neuen EU-Sanktionen kombinieren. Womöglich werde sie diese Maßnahmen Anfang kommender Woche ankündigen, zeitlich nah zum EU-Außenministertreffen in Irland am Dienstag. Ein Regierungssprecher nannte die Medienberichte Spekulationen. Wichtig bleibe der Bundesregierung, alle Ergebnisse der Ermittlungen abzuwägen und dann den versuchten Anschlag nach eigenem Ermessen den Tätern zuzuordnen.
1: Bei dem Referendum in Island über die Wiederaufnahme von EU-Beitrittsgesprächen liegt das Ja-Lager nach ersten Teilergebnissen knapp vorn. Nach Angaben des isländischen öffentlich-rechtlichen Rundfunks stimmten bisher gut 51% für die Aufnahme neuer Verhandlungen mit der Europäischen Union. Knapp 49% votierten dagegen. Ein endgültiges Ergebnis liegt noch nicht vor. Sollte sich die Mehrheit für den Vorschlag der Regierung aussprechen, könnten die seit 2013 ausgesetzten EU-Beitrittsgespräche wieder aufgenommen werden. Die Deutsche Bahn will nach einem Medienbericht bis 2030 rund 210 Millionen Euro in sauberere Züge und Bahnhöfe sowie mehr Sicherheit investieren. Bahnchefin Palla sagte der Bild am Sonntag, Sauberkeit, Sicherheit und Komfort sollten zum neuen Standard werden. Geplant ist unter anderem, die Zahl der Reinigungskräfte für Bordtoiletten in Fernzügen zu verdoppeln. Zudem sollen ICE- und IC-Züge bei Grundreinigungen intensiver gesäubert werden. Borussia Dortmund ist mit einem Sieg in die neue Bundesliga-Saison gestartet. Die Mannschaft gewann gegen den Hamburger SV mit 2:0. Aus der Sportredaktion Holger Gerska.
3: Die Dortmunder waren von Anfang an überlegen. Schon nach 9 Minuten traf Gerassi zur Führung. Noch vor dem Seitenwechsel erhöhte der griechische Neuzugang Konstantelias. In der zweiten Hälfte sah der Dortmunder Inacio rot. Der HSV konnte davon aber nicht mehr profitieren. Für die Überraschung des Tages sorgten die Aufsteiger. Die SV Elbersberg hat ihr Bundesliga-Debüt gewonnen mit 3:2 gegen Bayer Leverkusen. Mitaufsteiger Paderborn erkämpfte sich ein 0:0 in Mainz. Standesgemäß mit 3:0 setzte sich Leipzig gegen Mönchengladbach durch. Außerdem trennten sich Union Berlin und Frankfurt 3:3, Köln gewann 3:2 gegen Hoffenheim.
1: Das waren die Nachrichten. Das Wetter in Deutschland tagsüber im

0: Zwischen Sande und Wilhelmshaven kommt Ihnen ein Falschfahrer entgegen. Fahren Sie äußerst rechts und überholen Sie nicht. Auf der A29 Oldenburg-Wilhelmshaven zwischen Sande und Wilhelmshaven ist ein Falschfahrer unterwegs. Vorsicht in beiden Richtungen. Die A1 Osnabrück Richtung Bremen ist zwischen Holdorf und Lohne-Dinklage nach einem Unfall gesperrt. Die A1 Bremen Richtung Hamburg ist zwischen Harburg und Stillhorn wegen Bauarbeiten bis Montag ca. 5 Uhr gesperrt. Die Umleitung führt über die U83. A7 Hannover Richtung Kassel. Die Einfahrt Kassel-Ost ist wegen Brückenarbeiten bis zum 5. September gesperrt.
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2: Mein Name ist Benedikt Laven, herzlich willkommen zu dieser Show. Oh, wir sehen gerade eine Entwarnung. Gibt es von der A29 Oldenburg Richtung Wilhelmshaven kein Falschfahrer mehr zwischen Sande und Wilhelmshaven. So, wir sind wieder da. Herzlich willkommen zu dieser Show. Jetzt Linkin Park und die Emptiness Machine.
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Polizeimeldung aus dem Verkehrszentrum Vorsicht Falschfahrer in Dortmund auf der Mallinckrodstraße zwischen Bärenbruch und Kirchlinde. Zwischen Bärenbruch in Kirchlinde und der Dr. Safir Ali Straße in Dortmund Mitte. Hier kommt ein Falschfahrer entgegen. Bitte äußerst rechts fahren und nicht überholen. In Dortmund auf der Mallinckrodstraße zwischen Bärenbruch im Kirchlinde und der Dr. Safir Ali Straße in Dortmund Mitte. Ein Falschfahrer ist hier unterwegs. Vorsicht wie immer in beiden Richtungen. 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

Alex Warren. Es gibt noch andere Songs von ihm, außer Fever Dream. Sehr gut, dafür ist die Popnacht ja auch da. Wir bilden euch musikalisch weiter. Eternity gerade gehört. Hallo und herzlich willkommen zur Popnacht. Hier ist SWR 3 in der gemeinsamen Popnacht von SR1, NDR 2, WDR 2, HR3, Bremen 4, RBB 888 und MDR Jump. Und wenn nicht gerade irgendwo ein Falschfahrer unterwegs ist, versuchen wir euch wachzuhalten bis wahrscheinlich noch so um 6 Uhr. Danach dürft ihr dann auch schlafen gehen, wenn ihr wollt. Zwischendurch geben wir euch vielleicht ein kleines bisschen Struktur für diesen Tag und das machen wir in Form eines kleinen Spieles. Es nennt sich das Was ist heute eigentlich für ein Tag-Quiz? 5 Fragen stellen wir euch zu Ereignissen, die am heutigen Tag stattfinden werden. Habt ihr 3 davon richtig? Habt ihr schon gewonnen? Habt ihr 4 richtig? Habt ihr krass gewonnen? Und habt ihr alle 5 richtig? Habt ihr richtig krass gewonnen? Seht ihr euch imstande, Fragen zum heutigen Tag zu beantworten? Dann ruft jetzt an. 07221 2011. Einstiegsfrage ist: Was ist heute eigentlich für ein Tag? 07221 2011.

0: Eurythmics Sweet Dreams. Hier ist ja wohl die Popnacht. Schön, dass ihr mit dabei seid. Wir spielen jetzt das Was ist heute eigentlich für ein Tag? Quiz. Und das machen wir mit Kerstin. Sie kommt aus Barkum bei Vechta. Hallo Kerstin.
1: Moin, moin, Benedikt.
0: Moin, moin, finde ich gut. Wie geht's dir? Was machst du um die Uhrzeit?
1: Mir geht's super. Ich bin wach und ich habe total Lust, Quiz zu spielen. Dafür bleibe ich sogar lange auf.
0: Du bist sowieso so ein Quiz-Fan, hast du gerade eben gesagt. Was ist so dein Lieblings?
1: Unter anderem Gefragt, Gejagt. Finde ich toll und der Herr Bommes macht auch einen super Job, finde ich.
0: Ah ja, okay. Ja gut, das akzeptieren wir sehr gerne. Warte mal, wir haben doch so eine spannende Musik im Hintergrund, wenn wir so ein Quiz spielen. Vielleicht können wir mal kurz die Kollegen von Gefragt, Gejagt fragen, ob wir die verwenden können für unser Quiz. Dürfen wir? Oh, ja. Na dann.
1: Wow, nice.
0: Cool, ne?
1: Hallo, Herr Bommes.
0: Ja, genau. Schön wär's. Aber gut, Kerstin, dann spielen wir einfach unser eigenes Was ist heute eigentlich für ein Tag-Quiz auf die Musik von Gefragt? Ja, geht ja auch.
1: Gerne.
0: Erste Frage, was ist heute eigentlich für ein Tag?
1: Ich würde sagen, heute ist Sonntag, der 30. August.
0: Das ist richtig, einen Punkt hast du schon.
1: Bäm.
0: Heute, am 29. August, sind viele Christopher Street Days in Aurich zum Beispiel, in Bad Oldesloe, in Berlin-Reinickendorf, in Fulda, in Gotha, in Minde, aber zum Beispiel auch in Zwickau. Was war nochmal die erste Stadt, die ich gerade genannt habe?
1: Nein.
0: Es wäre Aurich gewesen.
1: Aurich, ja.
0: Nicht schlimm.
1: Verdammt.
0: Du kannst
1: oh,
0: immer,
1: da war ich nicht aufmerksam.
0: Ist nicht schlimm, du kannst immer noch krass gewinnen.
1: Okay.
0: Auf dem Ettelsberg in Villingen-Upland ist heute ab 8 Uhr morgens die Alphornmesse. Wie macht denn ein Alphorn? Das ist richtig. Kriegst sogar 2 Punkte für. So, da hast du schon gewonnen. Aber es kommen noch 2 Fragen für den richtig krassen Gewinn. Das Burning Man Festival in der Black Rock Desert in Nevada, USA, startet heute. Das ist so dieses crazy, crazy Festival einfach mit viel Musik und sehr viel Kunst. Es endet immer traditionell mit einem ganz bestimmten Event. Ist das A, reden alle einen ganzen Tag lang, so wie Donald Duck? Ist es B, malen alle mit ihren Körpern ein großes Bild? Oder ist es C, eine große Holzfigur wird verbrannt?
1: Also mir gefällt Antwort B extrem gut. Das wäre vielleicht auch mal eine geile Idee. Aber ich würde sagen, es ist schon C.
0: Da natürlich. Wird was es heißt ja auch Burning Man. Absolut genau. Richtig. Da hast du völlig recht. Okay, gut. Die letzte Frage ist... ja, das hast du eben schon beantwortet. Dann machen wir... heute Abend ist das ARD-Sommerinterview mit dem Bundeskanzler. In welchem Sender läuft das? A. Im ersten um 18 Uhr. B im zweiten oder C im dritten?
1: Moment, das ist dann 18 Uhr im ersten. AD.
0: Das ist absolut korrekt. Du hast gewonnen. Du hast sogar richtig krass gewonnen.
1: Wow, schön, danke.
0: Bleib dran für die Adresse.
1: Jo.
0: Und als Belohnung für alle anderen jetzt Charlotte Cardin, The Way We.

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6: Kurz nach halb fünf.
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7: Aktuell im Norden ziemlich wechselhaft. Regen und einzelne Gewitter ziehen durch. In Vorpommern hält es sich noch trocken mit größeren Lücken in den Wolken. Runter geht es auf 14 bis 17 Grad. Tagsüber bleibt es dann wechselhaft mit Regen und Schauern, aber zum Abend hin wird es ruhiger. Dazu 20 bis 25 Grad. Zwischen Südniedersachsen und dem Braunschweiger Land gibt es zwischendurch auch mal Sonne. Im Nordwesten Schleswig-Holsteins wird es später ebenfalls freundlicher. 20 Grad in Husum, 22 Grad in Lübeck und Hamburg, 25 Grad in Löcknitz.
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8: Vorsicht bitte auf der B103 Rostock-West Richtung Rostock-Warnemünde. Zwischen Stäbelow und Reutershagen. In Rostock-Reutershagen liegen Gegenstände. Die A1 Osnabrück Richtung Bremen ist zwischen Holdorf und Lohne-Dinklage nach einem Unfall gesperrt. Die A1 Bremen Richtung Hamburg ist zwischen Harburg und Stillhorn wegen Bauarbeiten bis morgen ca. 5 Uhr gesperrt. Die Umleitung führt über die U83. A7 Hannover Richtung Kassel. Die Einfahrt Kassel-Ost ist wegen Brückenarbeiten bis zum 5. September gesperrt.
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Entwarnung für Dortmund, kein Falschfahrer mehr auf der Malik-Roth-Straße zwischen Bärenbruch in Kirchlinde und Dr. Safir-Ali-Straße. Fehlerfrei, Leute.

0: Also Dinge, bei denen man eigentlich nur verlieren kann. Zum Beispiel dieses, kennt ihr dieses Hitster, dieses Spiel, wo man so Musiktitel erkennen muss? Spielt das mal gegen jemanden aus einer Musikredaktion von einem Radiosender. Leute, das ist nicht möglich. Oder eine Verhandlung mit Panayota Petridou. Also ihr ein Auto abzukaufen und einen günstigeren Preis rauszuquatschen, das ist nicht möglich. Sie ist Deutschlands bekannteste Autoverkäuferin, hat ja auch eine eigene Sendung, Biete Rostlaube, Suche Traumauto, vielleicht erinnert ihr euch. Sie geht aber auch als Comedian auf Tour, als Comedienne. Ihr Programm heißt Was letzte Preis? Finde ich schon mal hervorragend. Also es geht natürlich sehr viel um Kleinanzeigen, es geht sehr viel um mobile.de, es geht aber vor allen Dingen auch um Panayota Petridou persönlich. Und da erfährt man so einiges in ihrem Programm.
1: Ich werde ja ganz oft gefragt, so, hey Panayota, bist du eigentlich auch mit dem Griechen zusammen? Und ich bin ja nicht bescheuert. Mein Mann ist halb Deutscher und halb Marokkaner. Nicht geil werden, Mädels, okay? Und das Schöne ist, seine Mutter heißt Gabi und sein Vater heißt Abdelwahed. Und die sind super süß, die sind immer noch zusammen. Sehr, sehr glückliches Paar. Ich freue mich sehr immer, wenn ich meinen Schwiegervater sehe und das Schwiegermutz-Mama auch. Meine Mutter war leider aus demselben Titan geschnitzt. Ja. 1,52 Meter mal 1,52 Meter geballtes Dynamit. Zweimal am Tag hat sie sich rasiert. Morgens das Gesicht, abends den Rücken. Und mein Vater ist, wie soll ich ihn erklären, 1927 geboren. Im selben Jahr ist Fidel Castro geboren. Ich schwöre, die waren Brüder, Leute. Trotz dieser vielen schweren Arbeit hatte der einen sehr romantischen Moment in seinem Leben. Er stand am Fließband, guckte raus und sah das allererste Mal Schnee. Rief seinen Arbeitskollegen und sagte, hello, Oleg, kommst du gucken? Draußen kein Regen, andere Material.
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Ja, das fragt man sich dann, wer der Husband geblieben ist. Hier ist die Popnacht. Hallo zusammen, wunderschönen guten Morgen. Music direkt aus Ibiza, jetzt hier in der Show von Another und 54 Ultra mit Talk to You. Also kein TikTok oder Insta öffnen, ohne dass man diesen Song hört. Gemacht haben ihn zwei Jungs aus den Niederlanden, die meiste Zeit aber wahrscheinlich eher in der Sonne in Spanien verbringen. Sie legen dort meistens in Ibiza in irgendwelchen Clubs auf. Und das sind eigentlich nicht irgendwelche Clubs, sondern die, wo ein Gin Tonic 24 Euro kostet. Sind wir doch mal ehrlich. So, heute, jetzt und hier ist es ein bisschen günstiger. Es sei denn, ihr habt euch gerade auch eine Flasche Wasser an der Autobahnraste geholt. Das kommt preislich ungefähr auch in diesen Rahmen. Hier ist Talk to You von Another und 54 Ultra in der Popnacht.

Manchmal trifft sie sich mit ein paar Leuten an einem unbestimmten Platz. 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Und diesmal ist sie nicht gekommen, vielleicht hat sie's nicht gepackt.

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1: Um 5 Uhr mit Ronald Lessig. Wer ist für den versuchten Sprengstoffanschlag mit einer Drohne am Flughafen Leipzig-Halle verantwortlich? Die Bundesregierung will Medienberichten zufolge Anfang der Woche offiziell erklären, dass Russland hinter dem Vorfall steckt und auch ankündigen, wie sie darauf reagieren will. Aus Berlin, Katrin Aue.
2: Auf den Medienbericht hin teilt ein Regierungssprecher mit, man beteilige sich nicht an Spekulationen. Zitat: Relevant ist allein die offizielle Zuordnung, die die Bundesregierung nach eigenem Ermessen und unter Abwägung aller Ermittlungsergebnisse vornimmt. Der Bundeskanzler hatte bei der Regierungsklausur in Neu-Hardenberg diese Woche allerdings schon angekündigt, man werde so wörtlich in Kürze eine Aussage treffen, wer hinter den Drohnenvorfällen in Leipzig stecke. Sie werden dafür bezahlen, sagte Friedrich Merz weiter.
1: Bei dem Referendum in Island über die Wiederaufnahme von EU-Beitrittsgesprächen liegt das Ja-Lager nach ersten Teilergebnissen knapp vorn. Nach Angaben des isländischen öffentlich-rechtlichen Rundfunks stimmten bisher gut 51% für die Aufnahme neuer Verhandlungen mit der Europäischen Union. Knapp 49% votierten dagegen. Ein endgültiges Ergebnis liegt noch nicht vor. Sollte sich die Mehrheit für den Vorschlag der Regierung aussprechen, könnten die seit 2013 ausgesetzten EU-Beitrittsgespräche wieder aufgenommen werden. Die Deutsche Bahn will nach einem Medienbericht bis 2030 rund 210 Millionen Euro in sauberere Züge und Bahnhöfe sowie mehr Sicherheit investieren. Bahnchefin Palla sagte der Bild am Sonntag, Sauberkeit, Sicherheit und Komfort sollten zum neuen Standard werden. Geplant ist unter anderem, die Zahl der Reinigungskräfte in Bordtoiletten in Fernzügen zu verdoppeln. Zudem sollen ICE- und IC-Züge bei Grundreinigungen intensiver gesäubert werden. Borussia Dortmund ist mit einem Sieg in die neue Bundesliga-Saison gestartet. Die Mannschaft gewann gegen den Hamburger SV mit 2:0. Aus der Sportredaktion Holger Gerska.
3: Die Dortmunder waren von Anfang an überlegen. Schon nach 9 Minuten traf Gerassi zur Führung. Noch vor dem Seitenwechsel erhöhte der griechische Neuzugang Konstantelias. In der zweiten Hälfte sah der Dortmunder Inacio rot. Der HSV konnte davon aber nicht mehr profitieren. Für die Überraschung des Tages sorgten die Aufsteiger. Die SV Elbersberg hat ihr Bundesliga-Debüt gewonnen mit 3:2 gegen Bayer Leverkusen. Mitaufsteiger Paderborn erkämpfte sich ein 0:0 in Mainz. Standesgemäß mit 3:0 setzte sich Leipzig gegen Mönchengladbach durch. Außerdem trennten sich Union Berlin und Frankfurt 3:3. Köln gewann 3:2 gegen Hoffenheim.
1: Das waren die Nachrichten. Das Wetter in Deutschland. Heute im Nordwesten zeitweise Regen, sonst heiter bis wolkig, 20 bis 29 Grad. Am Montag gebietsweise Schauer, 18 bis 27 Grad. Am Dienstag wechselhaft. Es ist 5.03 Uhr.
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4: Die A1 Osnabrück Richtung Bremen ist zwischen Holdorf und

0: Wir sagen es wie eine Eule.
1: Huhu.
0: Willkommen in der Popnacht. Mein Name ist Benedikt Lavin, jetzt Tempa City mit Self-Aware.
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0: Stabiler Preis für Konzerttickets. Nächstes Jahr im Mai wird Gracie Abrams da sein. In Berlin. Ich glaube, 3 oder 4 Mal hintereinander. 200 € kostet ein Ticket. Boah. Das ist schon echt ein stabiler Preis. Ist eine Aussage für ein Konzertticket, aber scheint sich wohl zu lohnen. Gerade bei Gracie Abrams. Am letzten Konzert waren wir ja auch dabei und haben danach gefragt, ja und?
1: Ich mochte einfach die Stimmung so generell, dass alle so beieinander sind, alle sind nett zueinander, alle sagen tolles Outfit.
2: Ich habe vor 2 Monaten auf Instagram ein Reel gesehen, wo die Crowd lauter singt als Gracie Abrams selber. Das hat sich absolut bestätigt bei mir.
3: Ich hatte schon lange keine Gänsehaut mehr am Anfang. Boah, hätte ich nie so gedacht. Also wer sich anschauen kann, geht, schaut sie an.
0: Ja, sehr okay. Schön. Also Hot Take auf jeden Fall. Ich finde es jetzt ehrlich gesagt nicht so toll, wenn bei Konzerten so viele Leute mitschreien und man am Ende gar nichts mehr von der Bühne hört. Aber ich verstehe den Vibe, wenn man so alles miteinander rauslassen will. Das gibt so ein Gruppengefühl. Und im wahrsten Sinne des Wortes singt man ja dann mit, wenn man so mitbrüllt mit allen anderen. Na gut, aber im Mai nächstes Jahr ist Gracie Abrams in Berlin mit der Look at My Life Tour. Look at My Life ist auch ihre neue Single. Und diesen ganz persönlichen Moment mit der Musik haben wir ja dann einfach ganz einfach jetzt hier in dieser Show. Die meisten werden wahrscheinlich nicht gerade in so einer 20.000-Leute-Arena stehen. Oder? Hier ist Look at My Life von Gracie Abrams.

in der Popnacht drin. Das ist ja toll. Eine aktuelle Meldung aus dem Verkehrszentrum. Vorsicht bitte auf der A57 Krefeld Richtung Nimwegen in Höhe von Alpen. Eine ungesicherte Unfallstelle. Bitte vorsichtig fahren und gut durch diesen sehr frühen Sonntagmorgen kommen. Jetzt mit Razorlight und America.

0: lustig. Da spielt ja der Mambo-Kurt am Ende auch noch ein bisschen mit auf seiner Hammond-Orgel. Stark. Hier ist die Popnacht. Es ist kurz nach 5:30.
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2: Aktuell im Norden ziemlich wechselhaft. Regen und einzelne Gewitter ziehen durch. Runter geht es auf 14 bis 17 Grad. Tagsüber bleibt es dann wechselhaft mit Regen und Schauern, aber zum Abend hin wird es ruhiger. Dazu 20 bis 25 Grad. Zwischen Südniedersachsen und dem Braunschweiger Land gibt es zwischendurch auch mal Sonne. Im Nordwesten Schleswig-Holsteins wird es später ebenfalls freundlicher. 20 Grad in Husum, 22 Grad in Lübeck und Hamburg, 25 Grad in Löcknitz.
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3: Die A1 Osnabrück Richtung Bremen ist zwischen Holdorf und Lohne-Dinklage nach einem Unfall gesperrt. Die A1 Bremen Richtung Hamburg ist zwischen Harburg und Stillhorn wegen Bauarbeiten bis morgen ca. 5 Uhr gesperrt. Die Umleitung führt über die U83.
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0: Und an einem frühen Sonntagmorgen passt eigentlich auch ganz gut Michiko von DJ Goja, Jason Derulo.

0: Tja, liegen bleiben oder vielleicht doch aufstehen und aus diesem Tag was machen? Entscheidet selbst, wir liefern nur einen kleinen Blick in diesen Tag, damit ihr wisst, was heute so alles ansteht. Es ist erstens Sonntag, es ist der 30. August 2026. Um diese Uhrzeit ist die Jahreszahl auch immer sehr wichtig, weil es man nicht so genau weiß. Also es soll tagsüber weitestgehend schön werden, vielleicht ja sogar goldig, wenn es um unsere deutschen Hockeyherren geht. Die stehen als Titelverteidiger zum 6. Mal im WM-Finale. Steffi Linkscheid aus dem ID Aktuell-Team. Gewinnen sie heute gegen Spanien, gibt's Gold.
1: Ja, das wäre cool, aber leider jetzt der Dämpfer. Spanien hat uns ja in der Zwischenrunde geschlagen. Außerdem haben die Spanier das Team Niederlande aus dem Turnier geworfen. Die waren immerhin Olympiasieger. Die spanischen Fans, die feiern es total, denn es ist ihr erstes WM-Finale seit 1998. Online schreiben sie, wir sind zurück und wir wollen Gold. Also ich sag mal, es heißt viel Daumen drücken ab 16:30, damit Deutschland gegen Spanien gewinnt.
0: Und dann ist ja heute auch noch...
2: Yes, Gamescom, let's go!
0: Der letzte Tag der Gamescom in Köln für dieses Jahr.
1: Heute geben die Gamer auf jeden Fall nochmal alles, denn es ist Award Day. Die Jury und die Fans haben ja gestern und heute auch nochmal die besten Titel gekürt. Es gibt Preise für den besten Trailer, den besten Stand, das beste Spiel. Und kurz gesagt, Köln verabschiedet sich heute vom größten Gaming-Festival Europas. Und die Community ist jetzt schon im Respawn-Modus. Heißt, die versuchen nächstes Jahr alle wieder am Start zu sein.
0: Stabil. So, den genauen Termin für 2027 gibt es erfahrungsgemäß erst im Frühjahr, aber wer bei drei Fragezeichen gut aufgepasst hat, der kann ein Muster erkennen. Die Gamescom war 2024, Ende August, 2025, Ende August, 2026, Ende August. Vielleicht wird es ja auch 2027 nicht im März. Um noch mehr Muster geht's beim Weltraumteleskop Nancy Grace Roman.
1: Das soll heute ins All geschossen werden und das über 35 Jahre alte Weltraumteleskop Hubble ablösen. Nancy Grace Roman ist deutlich leistungsstärker, jünger, fitter, schöner, was soll ich sagen? Und sie liefert die ersten Bilder voraussichtlich ab kommendem Jahr zu uns auf die Erde.
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Espresso. Gute Idee. Um diese Uhrzeit wird vielleicht auch gleich noch hier in einen Körper hineinfließen. Schauen wir mal. Mein Name ist Benedikt Lavin. Herzlich willkommen zu dieser Show. Ist die letzte Moderation, dann gehe ich niemandem mehr auf den Sack. Also, hier ist SWR 3, der gemeinsamen Popnacht von SR1, NDR 2, WDR 2, HR 3, Bremen 4, RBB 88.8 und MDR Jump. Hat mich arg gefreut. Schönen Sonntag noch. Jayo!

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1: Um 6 Uhr mit Claudia Drews. 4 Tage nach der verheerenden Sturzflut im Himalaya steigt die Zahl der Opfer weiter. Nach Angaben der Behörden wurden inzwischen mehr als 680 Tote geborgen. Aus der NDR-Nachrichtenredaktion Christiane Rüther.
2: Die Rettungs- und Sucheinsätze sind schwierig. Schlamm, Geröll und Trümmer behindern die Arbeiten. Im Norden Nepals versuchen Hilfskräfte weiter, Dutzende in einem Tunnel festsitzende Arbeiter zu befreien. Inzwischen warnen die Behörden vor der Gefahr von Seuchen. Fast 3000 Menschen werden in der Krisenregion noch vermisst, darunter hunderte Ausländer. Das Auswärtige Amt sprach von einer hohen einstelligen Zahl Deutscher unter den Vermissten. Nach Angaben von Experten wurde die Katastrophe am vergangenen Mittwoch durch den Abbruch eines Gletschers ausgelöst. Eine gewaltige Welle aus Wasser, Schlamm und Geröll strömte durch das Grenzgebiet zwischen Nepal und Tibet und riss ganze Ortschaften mit sich. Auch Brücken, Straßen und Wasserkraftwerke wurden zerstört. Für den Wiederaufbau benötigt Nepal nach ersten Schätzungen 4 bis 5 Milliarden Dollar.
1: Die Bundesregierung sieht offenbar Russland als Drahtzieher hinter dem Vorfall mit einer Sprengstoffdrohne am Flughafen Leipzig-Halle. Laut Medienberichten will sie das in den nächsten Tagen offiziell zur Sprache bringen und auch erklären, wie Deutschland auf den Drohnenfund reagiert. Aus der NDR-Nachrichtenredaktion Tabea Panda.
3: Medien des Springer Verlages berufen sich auf Personen, die mit dem Vorgang vertraut sein sollen. Demzufolge will die Regierung Merz eigene Maßnahmen gegen Russland mit neuen EU-Sanktionen kombinieren. Womöglich werde sie diese Maßnahmen Anfang kommender Woche ankündigen, zeitlich nah zum EU-Außenministertreffen in Irland am Dienstag. Ein Regierungssprecher nannte die Medienberichte Spekulationen. Wichtig bleibe der Bundesregierung, alle Ergebnisse der Ermittlungen abzuwägen und dann den versuchten Anschlag nach eigenem Ermessen den Tätern zuzuordnen.
1: Israels Regierungschef Netanyahu hat Angriffe israelischer Siedler auf Palästinenser im Westjordanland scharf verurteilt. Er sei entschieden gegen die kriminellen Gewalttaten einer, so wörtlich, Handvoll Randalierer, erklärte Netanyahu. Die Täter verstießen gegen das Gesetz, behinderten die israelische Armee und schadeten Israels Ansehen in der Welt. Dass der israelische Premier öffentlich Kritik an den Siedlern übt, kommt eher selten vor. Gestern hatten zahlreiche israelische Siedler in 2 Dörfern Palästinenser attackiert. Mehrere Menschen sollen verletzt worden sein. Der Hamburger SV hat zum Auftakt der Bundesliga-Saison eine Niederlage kassiert. Die Mannschaft verlor bei Borussia Dortmund mit 0:2. Aus der NDR-Sportredaktion Holger Gersker.
4: In der ersten Halbzeit wirkte der HSV total unterlegen und mit dem 0:2 zur Pause auch gut bedient. In der zweiten Hälfte war das Spiel dann ausgeglichen, auch weil die Dortmunder eine rote Karte kassierten. Trotzdem reichte es aus HSV-Sicht nur zu einem Pfostenschuss. Besser starteten die beiden Aufsteiger. Die SV Elversberg hat mit einem 3:2 gegen Bayer Leverkusen gleich das erste Bundesligaspiel der Vereinsgeschichte gewonnen. Auch Paderborn punktete mit einem 0:0 in Mainz. 3:3 unentschieden trennten sich Union Berlin und Eintracht Frankfurt. Außerdem gewannen Leipzig mit 3:0 gegen Mönchengladbach und Köln mit 3:2 gegen Hoffenheim.
5: 6:03. Guten Morgen, schauen wir mal aufs Wetter. Heute bleibt es dabei, dieser Wechsel aus vielen dicken Wolken und ein bisschen Sonne begleitet uns weiter. Es kommen auch immer mal wieder ein paar Schauer oder einzelne Gewitter runter. Am freundlichsten und am längsten trocken bleibt es im Süden von Niedersachsen und Mecklenburg-Vorpommern. Zum Abend hin wird es dann insgesamt ein bisschen trockener und das bei 20 Grad in Cuxhaven und 25 Grad in Pasewalk. Morgen keine große Änderung. Wechselhaft bei bis zu 24 Grad. Der NDR2 Verkehrsservice für den ganzen Norden. Die A1 Osnabrück Richtung Bremen. Zwischen Holdorf und Lohne-Dinklage gab es einen Unfall. Da ist gesperrt. Und die A1 Bremen Richtung Hamburg.

aus dem Jahr, na? 2012. Euphoria. Da hat sie gewonnen. Das ist irre lange her, oder? 2012. Da habe ich noch studiert. Naja, fast. Und los geht's mit Sia und Cheap Thrills. Ich wünsche euch einen schönen guten Morgen.

0: NDR 2 an eurem Sonntag. Hier ist Dirk für euch. Ja, und das ist doch mal ein Jubiläum. Wir sagen herzlichen Glückwunsch. Bravo! Die Zeitschrift, genau vor 70 Jahren ging alles los. Die Teenager haben sie geliebt, die Eltern waren ein bisschen verwirrt. Ja. Wenn wir an die Bravo denken, dann hat jeder was anderes im Kopf. Die einen denken an den Bravo-Starschnitt, die anderen an die Foto-Love-Story. Ja, und ganz viele denken natürlich auch an ihn hier.
1: Dr. Sommer war natürlich immer ein Thema. Ja, da waren halt die nackten Menschen drin, die nackten Jugendlichen. Das war dann schon interessant.
2: Teilweise waren die Fragen, die da gestellt wurden, aber auch ein bisschen zum Fremdschämen.
3: Ganz dumme Sachen. Ich bin 12 und habe immer noch keinen Geschlechtsverkehr gehabt, kann ich nur drüber lachen.
4: Aber man guckte doch mit relativ interessierten Augen auf die vielen nackten Menschen, die da abgebildet waren.
5: Foto Love Story war eher plump. Da bleibt dann eigentlich nur Dr. Sommer, aber das hat die Zeitung auch für sich gerechtfertigt. Meine Eltern waren nicht so gesprächig. Mein damaliger Biolehrer wurde beim Wort Penis rot. Da blieb eigentlich nur die Bravo.
3: Oh, Petting, oh, was ist denn das überhaupt? Und das waren ja schon auch so Themen, wo man dann so als Jugendlicher eher so kicher, kicher, haben wir uns dann so in die Ecke verzogen.
6: Alles, was ich meine Eltern nicht gefragt habe, hat Dr. Sommer mir geantwortet.
0: Ja, ja, richtig, so war das damals. Und natürlich war die Bravo mega wichtig für alle jungen Künstlerinnen und Künstler. Wer es nämlich auf den Titel der Bravo geschafft hat, war ein Star, so wie Olli P.
7: Du bist ja eigentlich Fan von dieser ganzen Welt, weil es ja Popkultur ist und dann bist du halt dann noch kompletter Wahnsinn.
0: Ja, kompletter Wahnsinn. Auf überall, wo du hinkommst, kreischende Mädels, noch mehr Erinnerungen an die Bravo und ganz viel, was ihr vielleicht noch gar nicht wusstet. Jede Menge Interviews gibt's in der ARD Mediathek. Da gibt's eine komplette Doku über 70 Jahre Bravo-Zeitschrift. Ja, der wäre auch oft genug da drauf. Hier ist Ronan Keating.

Grandiosa, der Gefurry mit Big Girls Don't Cry. Jetzt, was passiert? Gar nichts? Achso, falscher Knopf gedrückt. Es ist 6:30. Ja, ist ja früh, oder? Hier ist der NDR2 Verkehrsservice für den ganzen Norden. Die A1 Osnabrück Richtung Bremen zwischen Holdorf und Lohne-Dinklage ist nach dem Unfall vorhin immer noch gesperrt. Die A1 Bremen Richtung Hamburg zwischen Hamburg und Stillhorn, zwischen Harburg und Stillhorn ist wegen Bauarbeiten bis morgen 5 Uhr noch gesperrt. In Richtung Norden wird es dann einspurig, dann werdet ihr abgeführt und ihr müsst einen kleinen Bogen fahren. Das geht eigentlich jetzt um die Zeit noch, aber später dann, wenn es tagsüber richtig voll wird, dann kann es sein, dass ihr dort richtig lange warten müsst. Also wenn, dann solltet ihr wissen, dass es die U83 gibt, aber dann tagsüber einen richtig großen Bogen um die Ecke machen. Das war's auch. Wir wünschen euch eine gute und sichere Fahrt und schönen Start in euren Sonntag. Hier ist Dirk, moin.

0: Nick Kershaw mit The Riddle. Schönen guten Morgen. NDR 2 ist hier am frühen Sonntag. Na, und ihr macht euch schon bereit, ja, Sprintschuhe an und dann doch der Erste beim Bäcker zu sein? Na, heute geht's mal ein bisschen früher raus, was? Na, machen wir euch schön wach. Also, das Wetter wird heute, wenn man nur rausguckt, denkt man sich, das ist so ein schöner Herbsttag. Aber wenn ihr die Fenster aufmacht, werdet ihr merken, es ist ein bisschen milder. Das merkte man direkt heute Morgen. Die Nacht war auch nicht wirklich kalt. Okay, es wird mal einen kurzen Schauer geben, aber ansonsten ist einfach Sommer, wie er manchmal dann ist. Und die Blumen freuen sich ja auch. Und drumherum gibt's NDR 2, Leute. So geht's in den Tag. Jetzt mit Jupiter Jones und wo diese Liebe hinfällt. Kommt gut in euren Tag.
1: Ich hab die Unterseite.

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1: Um 7 Uhr mit Claudia Drews. Nach der verheerenden Sturzflut im Himalaya sind inzwischen mehr als 680 Tote geborgen worden. Und die Zahl der Opfer wird vermutlich noch steigen. Etwa 3000 Menschen gelten in Nepal und Tibet noch als vermisst. Aus Shanghai, Eva Lambi-Schmidt.
2: Chinesische Rettungskräfte haben den schwer getroffenen Grenzübergang Jirong in Tibet erreicht und suchen am Boden nach Zeichen von Überlebenden. Bilder im chinesischen Staatsfernsehen zeigen Einsatzkräfte, die zu Fuß über die Berge den verschütteten Ort erreicht haben. Zerstörte und meterhoch mit Schlamm und Geröll bedeckte Straßen hatten es ihnen erschwert, überhaupt dorthin zu gelangen. In Nepal suchen Rettungskräfte in einem Tunnel weiter nach eingeschlossenen Arbeitern eines Wasserkraftwerks. Indien und China haben dazu jeweils Spezialistenteams zu Hilfe geschickt.
1: In Island ist das Referendum über die Wiederaufnahme von Beitrittsverhandlungen mit der Europäischen Union beendet. Die Wahllokale wurden um Mitternacht geschlossen. Mit ersten Ergebnissen wird im Laufe des Tages gerechnet. Umfragen hatten zuletzt ein Kopf-an-Kopf-Rennen zwischen Befürwortern und Gegnern vorausgesagt. Island hatte nach der Finanzkrise 2009 einen EU-Beitritt beantragt, die Verhandlungen aber wenige Jahre später auf Eis gelegt. Sollte sich nun das Ja-Lager durchsetzen, würden zunächst neue Beitrittsgespräche mit Brüssel aufgenommen. Über einen tatsächlichen EU-Beitritt müssten die Isländer dann in einem weiteren Referendum entscheiden. Am kommenden Freitag will der VW-Aufsichtsrat zusammenkommen, um Weichen für die Zukunft des Autokonzerns zu stellen. Für diese Sitzung haben Vorstand, Arbeitgeber und das Land bislang jeweils eigene Vorschläge ausgearbeitet. Die Landesregierung fordert im Vorfeld eine Einigung. Aus Hannover, Claudia Wolsberger.
3: Ministerpräsident Lies von der SPD ruft nun dazu auf, die Zeit bis zu dieser Sitzung noch zu nutzen, um die unterschiedlichen Positionen zusammenzuführen. Er drängt auf eine gemeinsame, tragfähige Lösung für VW. Lies fordert außerdem von der Bundesregierung, die Probleme bei Volkswagen ernster zu nehmen und sich unter anderem für weitere Einfuhrzölle auf chinesische Autos stark zu machen. Der Volkswagen-Vorstand hatte ja einen radikalen Sparplan vorgelegt, nachdem auch die Zukunft der VW-Werke in Hannover und Emden auf dem Spiel steht. Insgesamt sollen in Europa künftig pro Jahr 500.000 Fahrzeuge weniger gebaut werden als bisher.
1: Zum Abschluss des ersten Spieltages der Fußball-Bundesliga gibt es heute noch 2 Begegnungen. Bevor Augsburg gegen Schalke spielt, tritt am Nachmittag Werder Bremen in Freiburg an. Aus der NDR-Sportredaktion Stefanie Lavoie.
4: Dort treffen die Bremer um 15.30 Uhr auf ihren Ex-Torhüter Mio Backhaus und wollen es besser machen als der HSV. Die Hamburger unterlagen im Topspiel Dortmund mit 0:2. Eine Halbzeit lang konnten die Hamburger gar nichts ausrichten. Ab der 77. Minute spielten sie gegen 10 Dortmunder und kamen immerhin zu einem Pfostenschuss. Für die Überraschung des Spieltages sorgte Elversberg. Der Aufsteiger besiegte Leverkusen 3:2. Leipzig gewann 3:0 gegen Gladbach. Köln besiegte Hoffenheim 3:2. Union Berlin und Frankfurt trennten sich 3:3 und Mainz und Paderborn 0:0.
5: Und jetzt ist es 7:3. Schauen wir doch mal aufs Wetter. Ja, das ist irgendwie so, wie es ist und es bleibt doch irgendwie so, wie es ist. Es gibt auch heute viele dicke Wolken. Dazu gibt es ab und zu Schauer oder einzelne Gewitter. Ab und zu kann es ein bisschen regnen. Und mit Glück bleibt es auch mal länger trocken. Besonders zum Abend wird es insgesamt ein bisschen freundlicher. Und die meiste Sonne oder die Chance auf die meiste Sonne gibt es heute im Süden von Niedersachsen und Mecklenburg-Vorpommern. Und die Temperaturen, die sind angenehm. 25 Grad in Vorpommern und immerhin noch 20 Grad in Wilhelmshaven. Der Rest irgendwo dazwischen. Morgen dann keine große Änderung, wechselhaft bei bis zu 24 Grad. Denn der 2 Verkehrsservice für den ganzen Norden. Die A1 Osnabrück Richtung Bremen zwischen Holdorf und Lohne-Dinklage ist nach dem Unfall vor einigen Stunden immer noch gesperrt. Und die A1 Bremen Richtung Hamburg zwischen Harburg und Stillhorn ist wegen Bauarbeiten bis morgen ca. 5 Uhr gesperrt. Die Umleitung dort ist die U83. Aber Leute, tagsüber wird es da richtig voll und dann müsst ihr ziemlich lange warten, wenn ihr da drin steht. Also wer kann, macht da drum einen großen Bogen.
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5: Ja, schön.

0: Guten Morgen, hier ist NDR 2. Und es war richtig lang, oder? Ja, das geben wir zu, es war lang. Es war eine lange Sommerpause, auch auf Sylt, für unsere B-Promis aus unserem Luxus-Wellness-Retreat aus der Kur-Oase. Ja, sie haben die Zeit genossen, sie können es sich ja leisten, ne? Als B-Promis. Und jetzt sind sie aber ab Montag endlich wieder da. Die erste Sitzung morgen um 7.17 Uhr bei Elke und Jens im NDR 2 morgen. Und die hat es mal gleich in sich, die erste Sitzung, denn unser Ex-Fußballer Marcel Pocket-Einhardt, der hat jemanden kennengelernt.
1: Er heißt Martin.
2: Oh.
1: Und ich habe ihn über diese App kennengelernt.
2: Eine Dating-App?
1: Eben nicht.
2: Und?
1: Das ist eine App, also ohne romantische Anbahnung, sondern nur Freizeitgestaltung.
0: Aha. Und wir haben jetzt so viele Fragen, oder? Wer ist der neue Freund? Über welche App hat er ihn kennengelernt? Zieht der Freund vielleicht auch in die Kur-Oase ein? Das alles erfahrt ihr morgen ab 7.17 Uhr. Da geht's endlich wieder los. Sommerpause vorbei bei der Kur-Oase. Meine Hände hören endlich auf zu zittern. War keine schöne Zeit. Die letzten Wochen war hart. War echt hart. Guten Morgen.
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Es ist 7:30. Und hier ist der NDR2 Verkehrsservice für den ganzen Norden. Die A1 Osnabrück Richtung Bremen. Da gab es einen Unfall zwischen Holdorf und Lohne-Dinklage noch in der späten Nacht, aber der hält bis heute an und deswegen ist er immer noch gesperrt. Die A1 Bremen Richtung Hamburg zwischen Harburg und Stillhorn ist wegen Bauarbeiten bis morgen früh um 5 gesperrt. Die Umleitung dort führt über die U83. Das war's. Wir wünschen euch eine gute und sichere Fahrt. Hier ist Dirk. Schönen guten Morgen.

NDR 2, Verkehrsservice aktuell. Achtung, Falschfahrer. Auf der A7 Kassel-Hannover zwischen Lutherberg und Dreieck-Drammetal kommt euch ein Falschfahrer entgegen. Achtung, auf der A7 Kassel-Hannover zwischen Lutherberg und Dreieck-Drammetal ein Falschfahrer. Achtung, in beiden Richtungen.

0: 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Achtung, Falschfahrer jetzt auf der A38 Halle-Göttingen zwischen Friedland und Dreieck-Drammetal. Da kommt euch ein Falschfahrer entgegen. Das ist die A38 Halle-Göttingen zwischen Friedland und Dreieck-Drammetal. Ein Falschfahrer. Achtung dort in beiden Richtungen. Gestern Abend ist der Hamburger SV in die neue Bundesliga-Saison gestartet. Mit einer Niederlage bei Borussia Dortmund und mit zwei ziemlich unterschiedlichen Halbzeiten. Im Endeffekt gab es aber nicht wirklich eine Mannschaft, die auch dann toll zufrieden war. Aber Daniela Müllenborn hat die Geschichte dazu.
1: 2:0 Auftaktsieg zu Hause und trotzdem hält sich die Freude bei Dortmunds Sportchef Ole Boog schwer in Grenzen. Warum? Yannis Konstantias, Torschütze und einer von zwei griechischen Neuzugängen und Spaßfußballern, muss kurz nach der Pause verletzt vom Platz.
2: Wir fürchten schon eine schwere Knieverletzung, das trübt den Sieg schon erheblich.
1: Der eine verletzt, der andere, Konstantinos Karezas, wird Mann des Spiels. Beide verzücken die Dortmunder Fans in der ersten Halbzeit, einer perfekten Halbzeit, in der die Mannschaft von Trainer Niko Kovac den Grundstein für den Heimsieg legt.
3: Ich glaube, dass die ersten 45 Minuten schon ein richtiges Feuerwerk der Mannschaft waren.
1: 45 Minuten lang der HSV im Klammergriff. Zur Pause klingt Sirtaki aus den Stadionlautsprechern. Danach ist der Zauber vorbei. Der HSV mit Kapitän Nikolai Remberg bäumt sich plötzlich auf, allerdings zu spät.
4: Am Anfang so ein bisschen eingeschüchtert gewesen, hatte ich das Gefühl, nicht so mutig gewesen, aber klar, spielt sie in Dortmund gegen Dortmund. Das sind natürlich auch Spieler mit einer enormen Qualität, die wir natürlich auch haben, aber wenn du dich hinten reindrücken lässt und mit Ball wenig kreierst, dann wird es dir sehr schwer. Dann reicht eine Halbzeit nicht wie in der zweiten.
1: Eine zweite Halbzeit, die für Dortmund mehr Sorgen als Freude bringt. Die Verletzung von Yannis Konstantias, in der Schlussphase eine rote Karte gegen den gerade eingewechselten Dortmunder Samuele Inácio. Am Ende ein 2:0 Auftaktsieg, über den sich BVB-Sportchef Ole Boog nur bedingt freuen kann.
2: Klar, jetzt nach dem Spiel, wo sie uns viel Freude gemacht haben und die ganze Mannschaft wirklich gut gespielt hat, fühlt sich das gerade schlecht an, die Sorge zu haben, die Befürchtung, wir haben einen guten Kader, wir haben viele gute Spieler, die auch ihre Qualität auf den Platz bringen werden, aber natürlich tut es mir heute brutal leid für Yannis, sollte etwas Schlimmeres passieren, und auch uns trifft das durchaus heute sehr.
0: Ja, Dortmund gewinnt 2:0, das heißt, der HSV verliert seinen Auftakt gestern Abend und heute ist dann Werder Bremen dran, will es besser machen und dann sind sie alle drin. Mit den Spielen ist der erste Spieltag dann komplett und dann hat uns der Fußball wieder und irgendwie haben wir das Gefühl gehabt, der war gar nicht weg, oder? Nein. Hier sind U2 und Martin Garrix mit Firefly.

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1: Um 8 Uhr mit Claudia Drews. Bei einem Techno-Festival im Nordwesten der Schweiz sind in der Nacht Schüsse gefallen. Das hat die Polizei bestätigt. Sie berichtet auf der Plattform X von mehreren Opfern. Unklar ist, ob damit Verletzte oder Tote gemeint sind. Ein Großeinsatz der Polizei läuft. Die Bevölkerung wird dazu aufgerufen, dem Gebiet fern zu bleiben. Möglicherweise sind der oder die Angreifer auf der Flucht. Tatort ist eine Pferderennbahn in Aarau, auf der in der vergangenen Nacht eine Techno-Veranstaltung mit rund 3.500 Besuchern stattfand. 4 Tage nach der verheerenden Sturzflut im Himalaya steigt die Zahl der Opfer weiter. Nach Angaben der Behörden wurden inzwischen mehr als 680 Tote geborgen. Aus der NDR-Nachrichtenredaktion Christiane Rüther.
2: Die Rettungs- und Sucheinsätze sind schwierig. Schlamm, Geröll und Trümmer behindern die Arbeiten. Im Norden Nepals versuchen Hilfskräfte weiter, Dutzende in einem Tunnel festsitzende Arbeiter zu befreien. Inzwischen warnen die Behörden vor der Gefahr von Seuchen. Fast 3.000 Menschen werden in der Krisenregion noch vermisst, darunter hunderte Ausländer. Das Auswärtige Amt sprach von einer hohen einstelligen Zahl Deutscher unter den Vermissten. Nach Angaben von Experten wurde die Katastrophe am vergangenen Mittwoch durch den Abbruch eines Gletschers ausgelöst. Eine gewaltige Welle aus Wasser, Schlamm und Geröll strömte durch das Grenzgebiet zwischen Nepal und Tibet und riss ganze Ortschaften mit sich.
1: In Island wird der Ausgang eines Referendums zu einem EU-Beitritt mit Spannung erwartet. 270.000 Wahlberechtigte hatten bis Mitternacht Gelegenheit, darüber abzustimmen, ob ihr Land sich um eine Mitgliedschaft in der Europäischen Union bemühen soll. Nach der Auszählung von rund einem Drittel der Stimmen liegen die Befürworter knapp vorn. Sie argumentieren, eine Mitgliedschaft könne die hohen Zinsen im Land senken und mehr Sicherheit bieten. Gegner befürchten einen Verlust der Souveränität über die Fischereigewässer. Für einen tatsächlichen EU-Beitritt wäre ein zweites Referendum notwendig. Norwegens neuer König Håkon VIII. Hat seine erste Rede als Staatsoberhaupt gehalten. Im Mittelpunkt stand das Gedenken an seinen verstorbenen Vater König Harald. Aus Stockholm, Arne Bartram.
3: Håkon wurde emotional und sagte, er sei stolz auf alles, was sein Vater für die Familie und das Land geleistet habe. Håkon bedankte sich bei den Norwegern für ihre Anteilnahme. Es sei tröstlich und gebe Kraft zu sehen, wie viele Menschen gemeinsam um seinen Vater trauerten. Nach dem Tod von König Harald Freitag früh hatten den ganzen Tag über tausende Menschen Blumen und Kerzen vor dem Schloss in Oslo niedergelegt. Am Dienstag wird Håkon im Parlament den Eid auf die Verfassung ablegen. In den kommenden Tagen sollen die Norweger außerdem die Möglichkeit bekommen, sich am aufgebahrten Sarg von König Harald zu verabschieden.
1: Der Hamburger SV hat sein Auftaktspiel in der Fußball-Bundesliga verloren. Der HSV unterlag bei Borussia Dortmund mit 0:2. Zuvor hatte Bundesliga-Neuling Elversberg für eine Überraschung gesorgt. Der Aufsteiger schlug Bayer Leverkusen mit 3:2. Die weiteren Ergebnisse: Köln-Hoffenheim 3:2, RB Leipzig-Mönchengladbach 3:0, Union Berlin, Eintracht Frankfurt 3:3 und Mainz-Paderborn 0:0.
4: 8:03. Wir kommen zum Herbst da draußen. Okay, es ist ein bisschen milder, aber wenn man nur rausschaut, sieht es doch so aus, oder? Viel Grau, auch heute zwischendurch immer mal wieder ein bisschen Regen, Schauer oder einzelne Gewitter. Und das Ganze zieht langsam von West nach Ost über uns weg. Zum Abend hin wird es ein bisschen trockener. Und sowieso im Süden von Niedersachsen und Mecklenburg-Vorpommern, da ist es insgesamt ein bisschen trockener und ein bisschen freundlicher. Und die Temperaturen, die sind ganz angenehm. 20 Grad in Wilhelmshaven und 25 Grad in Pasewalk. Morgen dann keine große Änderung. Im Groben wechselhaft viel dicke Wolken, etwas Sonne bei 20 bis 24 Grad. Der NDR2-Verkehrsservice für den ganzen Norden. Die A1 Bremen Richtung Hamburg zwischen Harburg und Stillhorn ist wegen Bauarbeiten bis morgen ca. 5 Uhr gesperrt. Die Umleitung dort ist die U83, aber am Tag wird es ziemlich voll. Das heißt, wenn ihr da drin steht, dann kann es auch ein bisschen dauern. Also wenn es geht, macht einen großen Bogen drum.
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4: Einen schönen guten Morgen. Dirk Böge am Sonntag, ganz früh, und ihr seid schon dabei. Das finde ich gut. Bin ich nicht so ganz allein. Außerdem haben wir Tim Bensko dabei, der kann einiges, vor allen Dingen gut singen. Dann haben wir Eric Pritz, Call on Me, und Pink ist auch dabei mit Runaway. So geht's in euren Sonntag. Kommt gut rein.

0: Tim Bensko mit Hoch.
1: Wer heute rausschaut, der sieht, es fängt langsam wieder die Lesezeit an. Und zwar nicht die Lesezeit am Strand, sondern wenn es draußen ein bisschen windig ist, ein bisschen grau, ein bisschen nass. Ab aufs Sofa und ein schönes Buch mitnehmen. Zum Glück habt ihr uns und unseren Bücherpodcast Eat, Read, Sleep. Daniel Kaiser hat ein neues Buch in dieser Woche. Und zwar von einer Autorin aus Hamburg. Jarka Kubsova, Im Licht des neuen Tages heißt der Roman. Daniel, eine Sage aus Tschechien, ein dunkles Buch. Erzähl uns.
2: Es geht um eine dunkle Legendengestalt, die Viktorka. Eine Frau, die angeblich wahnsinnig geworden ist und in einem dunklen Wald haust, jahrelang. Und man hört sie da im dunklen Wald um ihr totes Kind weinen. Diese Gestalt ist tatsächlich aus einem tschechischen Klassiker. Und jetzt kommt Elli, eine Schriftstellerin in der Schreibkrise. Sie zieht sich in einen dunklen böhmischen Wald zurück, um zu arbeiten. Und sie stößt da auf diese alte Legende von der Viktorka. Was ist die Geschichte, die wahre Geschichte dahinter? Und sie recherchiert, sie sucht im dunklen Wald, hat dort rätselhafte Erscheinungen und Begegnungen. Sie sucht Viktorka und findet sich selbst. Das ist ganz atmosphärisch, sehr dicht. Ich brauchte einen Moment, um reinzukommen, aber verloren in böhmischen Wäldern war ich dann ganz und gar drin.
1: Na, guck an, das Buch von Jarka Kubsova heißt Im Licht des neuen Tages. Und mehr Buchtipps gibt es in unserem Bücherpodcast Eat, Read, Sleep. 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Schönen guten Morgen für euch. Kommt gut in den Tag.

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Guten Morgen. Es ist 8:30 und hier ist der NDR 2 Verkehrsservice für den ganzen Norden. Eine Meldung haben wir nur, die A1 Bremen Richtung Hamburg. Da ist eine Baustelle an diesem Wochenende. Bis morgen früh um 5 ist da zwischen Harburg und Stillhorn gesperrt. Es geht erst auf eine Spur und dann werdet ihr umgeleitet. Und tagsüber, wenn es da voll wird, dann dauert das richtig lange. Also macht einen riesen Bogen. Es gibt die U83, aber wenn es geht, sollte der Bogen etwas größer sein. Ansonsten, gute Fahrt und mit uns einen schönen Start in euren Sonntag. Hier ist Dirk. Hi.

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1: Endlich ist es wieder losgegangen. Die Fußball-Bundesliga hat losgelegt am Freitagabend. Der Norden ist wieder mit dabei. Der Hamburger SV hat gestern Abend im Topspiel eine 0:2 Niederlage gegen Borussia Dortmund einstecken müssen. Heute geht die Saison nun für den SV Werder Bremen los. 15:30 Anpfiff beim SC Freiburg. Und nicht einfach die Aufgabe, aber Till Gruppe, NDR 2 Sport, weiß, auch für die Werder-Fans zählt erstmal vor allem eins. Es geht endlich wieder los.
2: Kaum auszuhalten ist es für die Werder-Fans, bevor die Bundesliga endlich wieder losgeht. Die Finger sind schon ganz wund vom Blättern im Kicker-Sonderheft und sie können es kaum erwarten, endlich wieder den Reporter aus dem Radio zu hören. Ein guter Start muss her, damit es nicht nach ein paar Spieltagen schon wieder heißt.
3: Und es ist der nächste Tiefpunkt in einer an Tiefpunkten schon recht reichen Saison des SV Werder.
2: Viele Experten sehen aber genau das auf die Grün-Weißen zukommen. Der Kader nicht gut genug, die Saisonvorbereitung durchwachsen. Überraschend statt enttäuschen. So lautet Trainer Daniel Thuns Motto für diese Spielzeit. Und überraschend positiv ist auch sein Blick auf Werders Saisonvorbereitung.
4: Wir können darüber reden, dass die Vorbereitung nicht gut war oder nicht optimal war. Für mich war sie super. Also ich konnte eine Menge ausprobieren, ich konnte junge Spieler erkennen. Ich habe gesehen, wie junge Spieler sich entwickelt haben.
2: Talenten wie dem 18-jährigen Verteidiger Mick Schmetkens oder dem 19-jährigen Außenstürmer Paul RFB Nagy will Thun Vertrauen schenken. Erfahrene Spieler wie Ludovic Reis oder Niklas Füllkrug sollen mit Selbstvertrauen vorangehen.
4: Den Niklas Füllkrug, den wir alle kennen, erstmal als Persönlichkeit auf dem Platz, der hat dieser Mannschaft schon eine Menge gegeben, hat einen hohen Impact. Wir brauchen eine unglaubliche Energie und die hat er jetzt erstmal mitgebracht. Das ist sehr ansteckend.
2: Ein Sieg zum Auftakt wäre nicht bloß überraschend, sondern fast historisch. 13 Jahre warten die Grün-Weißen jetzt schon auf einen Sieg im ersten Spiel. Für Thun ist es trotzdem
4: eine Riesenchance, am ersten Spieltag direkt schon zu zeigen, dass wir gelernt haben aus der letzten Saison, dass wir da sind.
2: Und dass Füllkrug, Friedl und Co. dieses Jahr eben doch für ein kleines Werder-Wunder gut sind.
1: Um 15.30 Uhr ist Anpfiff. Werder Bremen zu Gast beim SC Freiburg. Dann ab 17.30 Uhr noch Augsburg gegen Aufsteiger Schalke 04. Und mit uns verpasst ihr natürlich auch in dieser Saison überhaupt nichts. Wenn irgendwo was passiert, dann hört ihr es hier direkt bei uns. NDR 2. An eurem Sonntag. Erst mit einer neuen Stimme hier bei NDR 2. Scott Quinn. All or Nothing. Schönes Wochenende.

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1: Um 9 Uhr mit Claudia Drews. Im Schweizer Kanton Aargau sind in der Nacht auf einer Techno-Party Schüsse gefallen. Offenbar gibt es mindestens einen Toten und mehrere Verletzte. Aus der NDR-Nachrichtenredaktion Ingen Henkel.
2: Die Polizei hat bestätigt, dass nach vorläufigen Erkenntnissen ein Mensch gestorben ist. Außerdem gibt es mindestens 5 Verletzte. Auf einer Pferderennbahn in Aarau, 40 Kilometer westlich von Zürich, fand in der Nacht eine Rave-Party mit 3.500 Besuchern statt. Gegen 3 Uhr wurden anscheinend mehrere Schüsse in die Menschenmenge abgegeben. Unbekannt ist, wer geschossen hat. Auch mögliche Motive und die genauen Umstände der Tat sind noch nicht klar. Die Fahndung nach dem oder den Schützen läuft. Die Einsatzkräfte sind mit einem Großaufgebot vor Ort. Die Polizei hat die Bevölkerung aufgefordert, das Gebiet zu meiden.
1: Bei dem Referendum in Island über die Wiederaufnahme von EU-Beitrittsverhandlungen zeichnet sich ein knappes Ergebnis ab. Inzwischen sind fast die Hälfte der Stimmen ausgezählt. Das Lager der Gegner liegt mit 51,8% leicht vorne. Die Befürworter kommen derzeit auf 48,2%. Ein verlässliches Endergebnis wird gegen Mittag erwartet. In Island war das Interesse an einer EU-Mitgliedschaft zuletzt wieder gewachsen. Unter anderem wegen der gestiegenen Lebenshaltungskosten des Ukraine-Kriegs und der wiederholten Drohung von US-Präsident Trump, das benachbarte Grönland zu annektieren. Gegner des EU-Beitritts befürchten, dass Island die Kontrolle über das Land, über die für das Land wichtigen Fischereigewässer verlieren könnte. 4 Tage nach der verheerenden Sturzflut im Himalaya steigt die Zahl der Opfer weiter. Nach Angaben der Behörden wurden inzwischen mehr als 750 Tote geborgen. Aus der NDR-Nachrichtenredaktion Christiane Rüther.
3: Die Rettungs- und Sucheinsätze sind schwierig. Schlamm, Geröll und Trümmer behindern die Arbeiten. Im Norden Nepals versuchen Hilfskräfte weiter, Dutzende in einem Tunnel festsitzende Arbeiter zu befreien. Inzwischen warnen die Behörden vor der Gefahr von Seuchen. Fast 3000 Menschen werden in der Krisenregion noch vermisst, darunter hunderte Ausländer. Das Auswärtige Amt sprach von einer hohen einstelligen Zahl Deutscher unter den Vermissten. Nach Angaben von Experten wurde die Katastrophe am vergangenen Mittwoch durch den Abbruch eines Gletschers ausgelöst. Eine gewaltige Welle aus Wasser, Schlamm und Geröll strömte durch das Grenzgebiet zwischen Nepal und Tibet und riss ganze Ortschaften mit sich. Auch Brücken, Straßen und Wasserkraftwerke wurden zerstört. Für den Wiederaufbau benötigt Nepal nach ersten Schätzungen 4 bis 5 Milliarden Dollar.
1: Der Hamburger SV hat zum Auftakt der Bundesliga-Saison eine Niederlage kassiert. Die Mannschaft verlor bei Borussia Dortmund mit 0:2. Aus der NDR Sportredaktion Holger Gerska.
4: In der ersten Halbzeit wirkte der HSV total unterlegen und mit dem 0:2 zur Pause auch gut bedient. In der zweiten Hälfte war das Spiel dann ausgeglichen, auch weil die Dortmunder eine rote Karte kassierten. Trotzdem reichte es aus HSV-Sicht nur zu einem Pfostenschuss. Besser starteten die beiden Aufsteiger. Die SV Elversberg hat mit einem 3:2 gegen Bayer Leverkusen gleich das erste Bundesligaspiel der Vereinsgeschichte gewonnen. Auch Paderborn punktete mit einem 0:0 in Mainz. 3:3 unentschieden trennten sich Union Berlin und Eintracht Frankfurt. Außerdem gewannen Leipzig mit 3:0 gegen Mönchengladbach und Köln mit 3:2 gegen Hoffenheim.
5: Und jetzt ist es 9:04. Und da gucken wir mal direkt aufs Wetterchen. Ja, müssen wir tun. Es ist, wenn man rausguckt, nicht so richtig gemütlich. Es ist ein bisschen windig, grau. Meistens regnet es ein bisschen oder es gibt sogar einzelne Gewitter. Aber zwischendurch zeigt sich auch die Sonne. Zum Abend wird es dann insgesamt ein bisschen freundlicher werden. Und im Süden von Niedersachsen und Mecklenburg-Vorpommern, da ist es sowieso ein bisschen freundlicher. Und das Ganze ist auch gar nicht so dramatisch. Bei den Temperaturen 20 Grad in Cuxhaven, 25 Grad in Pasewalk lässt sich auf jeden Fall aushalten. Morgen auch keine große Änderung. Es geht wieder grau und wechselhaft in die neue Woche bei bis zu 24 Grad. Der NDR2-Verkehrsservice für den ganzen Norden. Es gibt nur eine Meldung. Die A1 Bremen Richtung Hamburg ist zwischen Hamburg-Harburg und Stillhorn wegen Bauarbeiten bis morgen ca. 5 Uhr noch gesperrt. Die Umleitung bringt euch über die U83. Wenn es da aber voll wird im Tagesverlauf, dann kann es auch richtig lange dauern. Also ist vielleicht ganz gut, einen ganz großen Bogen um die Ecke zu machen.
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5: Ja, Sonntagmorgen. Hier ist Dirk. Schön, dass ihr auch schon wach seid. Es gibt Frühstück gleich mit Vincent Weiss. Hier mit dir. Außerdem ist Tasman Archer dabei. Und hier ist Dasher mit Austin. Schönen Sonntag.

0: NDR 2 an eurem Sonntag gleich mit einer tollen Kombination Schweden und Belgien. Tofelo zusammen mit Stromae. De Fleur heißt die Nummer und die ist mal richtig fein. Gibt es noch einen ganz kleinen Moment.
1: Moment mal.
2: Mit einem Beitrag von Pastorin Ann-Kathrin Brenke aus Hamburg für die Evangelische Radiokirche.
3: Eckart von Hirschhausen ist Arzt, Wissenschaftsjournalist und Moderator. Und er setzt sich seit einigen Jahren für den Klimaschutz ein. Dazu bewogen hat ihn die Frage einer Schimpansenforscherin.
4: Wenn wir Menschen ständig betonen, dass wir die intelligenteste Art auf diesem Planeten sind, warum zerstören wir eigentlich dann unser eigenes Zuhause? Und diese Frage, die ging mir so durch und durch, dass ich dachte, stimmt, die größte Gesundheitsgefahr im 21. Jahrhundert ist die von dem, was man heute planetare Gesundheit nennt.
3: Planetare Gesundheit bedeutet, uns Menschen geht es nur gut, wenn es auch der Erde gut geht.
4: Also Gesundheit beginnt nicht mit einer Schachtel Tabletten oder einem MRT oder einer Operation, sondern mit der Luft, die wir atmen, mit dem Wasser, was wir trinken können, mit Pflanzen zum Essen, mit erträglichen Temperaturen und einem friedlichen Miteinander.
3: Mit seiner Stiftung Gesunde Erde, gesunde Menschen macht Eckart von Hirschhausen diese Zusammenhänge bekannt. Und auch mit seinen Fernsehsendungen.
4: Und deswegen verbinde ich eben in verschiedenen Formaten, auch für die ARD, bei Wissen für 8 Erde, immer wieder diese Themen, die wir gerne so in verschiedene Schubladen tun, weil die tatsächlich miteinander zusammenhängen.
3: Hohe Temperaturen und Artensterben, Klimakrise und mentale Gesundheit, alles hängt zusammen. Gesundheitsschutz gibt es nicht ohne Klimaschutz, sagt Eckart von Hirschhausen.
4: Und mit gesunde Erde, gesunde Menschen geht es auch jetzt wirklich darum zu sagen, hey, was kann diese Gesundheitsperspektive beitragen dazu, dass wir das Offensichtliche tun? Und dafür glaube ich immer noch, dass das Beste ist, bei allem digitalen Wahnsinn echte Menschen zusammenzubringen.
3: Engagierte Menschen mit guten Ideen geben Eckart von Hirschhausen Hoffnung. Die Kirche kann sich vernetzen.
4: Die Kirche hat eine ganz wichtige Rolle. Die Kirche hat diese Möglichkeit, einen dritten Ort zu schaffen. Dritte Orte sind die Orte, die nicht dein Zuhause sind, auch nicht dein Arbeitsplatz, sondern Orte, wo du sein kannst, ohne was zu kaufen. Ja, also wir werden ja reduziert zu Konsumenten, zu Usern. In der digitalen Welt sind wir nur noch was wert, wenn wir ständig uns über unser Handy krümmen und auf Anzeigen klicken und irgendeinen Scheiß bestellen.
3: Konsum und am Handy hängen ist nicht das, was uns eigentlich verbindet, sagt Eckart von Hirschhausen. Es trennt uns voneinander, von etwas wie Sinn oder Gott und von unserer Umwelt.
4: Und Religion heißt wieder verbunden sein. Das ist was anderes als online sein.
3: Ob im Dorf oder im Stadtteil. Kirche vernetzt Menschen und auch gute Ideen.
2: Das war ein Beitrag von Pastorin Ann-Kathrin Brenke aus Hamburg für die Evangelische Radiokirche.

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Es ist 9:30 und hier ist NDR 2 mit dem Verkehrsservice für den ganzen Norden. Es gibt nur eine Meldung mit der Sperrung auf der A1. Die A1 Bremen Richtung Hamburg zwischen Harburg und Stillhorn ist wegen Bauarbeiten bis morgen ca. 5 Uhr noch gesperrt. Die Umleitung dort führt über die U83. Wir wünschen euch eine gute und sichere Fahrt und mit uns einen schönen Start in euren Sonntag. Hier ist Dirk, hi.

0: Biene Maja wird heute runde 50 Jahre alt. Wir gratulieren. 1976, da ist sie zum ersten Mal über unsere Fernsehbildschirme gesummt, zusammen mit ihrem allerbesten Freund.
1: Von mir müssen Sie keine Angst haben. Ich bin doch nur der Billy, der Freund von Maja.
0: Richtig, richtig. Vor dem musst du keine Angst haben. Hat ja sowieso die meiste Zeit geschlafen. Aber dafür musste Maja vor ihr Angst haben.
2: Du bist Maja. Hast dich endlich auch in meinem Netz gefangen. Ich sag's ja, nur warten muss man können. Weißt du, dass ich auf dich schon lange warte, meine Kleine?
0: Die Spinne Thekla, ne? Als Fressfeind von Maja war die Spinne spätestens danach bei mir komplett unten durch. Aber bis heute hat Thekla unsere Maja nicht gekriegt. Und wenn es nach uns geht, dann wird das die nächsten 50 Jahre genau so bleiben. Wir sagen Happy Birthday, Biene Maja. Und jetzt können wir alle nochmal mitsingen.
3: Maja!

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1: Um 10 Uhr mit Claudia Drews. Bei einem Techno-Festival im schweizerischen Aarau sind in der Nacht Schüsse gefallen. Dabei wurde nach Angaben der Polizei ein Mensch getötet. 5 weitere seien verletzt worden. Aus Baden-Baden, Patricia Wern.
2: Die Fahndung nach dem Täter oder den Tätern laufe. Polizei und Feuerwehr sind seit dem frühen Morgen mit einem Großaufgebot im Einsatz. Der Rave fand auf einer Pferderennbahn in Aarau statt. Über ein mögliches Motiv ist derzeit noch nichts bekannt. Auch der Tathergang ist noch unklar. Die Polizei spricht von, Zitat, mehreren Schussabgaben und einer größeren Personengruppe. Das Gebiet rund um die Pferderennbahn wurde weiträumig abgesperrt. Die Bevölkerung wurde aufgefordert, das Gebiet zu meiden. Zudem hat die Polizei einen Zeugenaufruf gestartet. Wer Fotos oder Videos von dem Vorfall habe, solle sich melden.
1: Bei dem Referendum in Island über die Wiederaufnahme von EU-Beitrittsverhandlungen zeichnet sich ein knappes Ergebnis ab. Inzwischen sind fast die Hälfte der Stimmen ausgezählt. Das Lager der Gegner liegt mit 51,8% leicht vorne. Die Befürworter kommen derzeit auf 48,2%. Ein verlässliches Endergebnis wird gegen Mittag erwartet. In Island war das Interesse an einer EU-Mitgliedschaft zuletzt wieder gewachsen. Unter anderem wegen der gestiegenen Lebenshaltungskosten, des Ukraine-Krieges und der wiederholten Drohung von US-Präsident Trump, das benachbarte Grönland zu annektieren. Gegner des EU-Beitritts befürchten, dass Island die Kontrolle über die für das Land wichtigen Fischereigewässer verlieren könnte. Nach der verheerenden Sturzflut im Himalaya sind inzwischen mehr als 750 Tote geborgen worden und die Zahl der Opfer wird vermutlich noch steigen. Etwa 3000 Menschen gelten in Nepal und Tibet noch als vermisst. Aus Shanghai, Eva Lambi-Schmidt.
3: Chinesische Rettungskräfte haben den schwer getroffenen Grenzübergang Jirong in Tibet erreicht und suchen am Boden nach Zeichen von Überlebenden. Bilder im chinesischen Staatsfernsehen zeigen Einsatzkräfte, die zu Fuß über die Berge den verschütteten Ort erreicht haben. Zerstörte und meterhoch mit Schlamm und Geröll bedeckte Straßen hatten es ihnen erschwert, überhaupt dorthin zu gelangen. In Nepal suchen Rettungskräfte in einem Tunnel weiter nach eingeschlossenen Arbeitern eines Wasserkraftwerks. Indien und China haben dazu jeweils Spezialistenteams zu Hilfe geschickt. Allgemeine Rettungs- und Bergungsarbeiten stemme das Land alleine, so der nepalesische Außenminister Shishir Kanal. Internationale Hilfe bräuchte es bei der Identifizierung und der Lagerung von Leichen.
1: Im US-Bundesstaat Florida startet am Mittag eine Rakete, die das neue NASA-Weltraumteleskop ins All bringen soll. An ihm wurde 10 Jahre gebaut. Wichtige technische Komponenten stammen vom Max-Planck-Institut für Astronomie in Heidelberg. Das Teleskop mit dem Namen Nancy Grace Roman soll die Geschichte des Weltalls erforschen und neue Planeten entdecken.
4: Da gibt es schon so viele, ne? Aber gucken wir mal, was da für Bilderchen kommen. 3:50. Wir schauen jetzt erstmal aufs Wetter. Da ist nicht viel mit ins Weltall gucken. Da sind nämlich viele dicke Wolken. Die Sonne dazwischen nur ein bisschen, am meisten davon im Süden von Niedersachsen und Mecklenburg-Vorpommern. Aber auch nicht so wirklich viel. Und man muss immer wieder damit rechnen, dass es dann mal regnet, einen Schauer gibt oder vielleicht sogar einzelne Gewitter. Erst zum Abend wird es dann von der Nordsee her langsam freundlicher. Angenehm sind aber die Temperaturen. 20 Grad in Wilhelmshaven, 25 Grad in Vorpommern. Das sind heute die höchsten Temperaturen. Morgen nochmal ganz ähnlich, wechselhaft bis 24 Grad. Der NDR 2 Verkehrsservice für den ganzen Norden. A1 Fehmarn Richtung Lübeck zwischen Scharbeutz und Rathekau 5 Kilometer Stau. Und die A1 Bremen Richtung Hamburg ist zwischen Harburg und Stillhorn in Richtung Norden wegen Bauarbeiten bis morgen ca. 5 Uhr gesperrt. Die Umleitung führt über die U83 und wenn es dann voll wird tagsüber, solltet ihr einen großen Bogen machen, denn da geht es nur ganz, ganz langsam voran.
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4: Einen schönen Sonntag wünschen wir euch. Hier ist Dirk und wisst ihr was, jetzt machen wir euch gleich noch ein bisschen wacher, falls ihr das noch braucht. Hier sind Linkin Park mit The Emptiness Machine. Habt ein schönes Wochenende.

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Das ist meistens so einer der letzten Songs. Hier sind Take That.

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0: Es ist 10:30.
1: Der NDR2 Verkehrsservice für den ganzen Norden. Die A1 Fehmarn Richtung Lübeck zwischen Scharbeutz und Rathekau gibt inzwischen wieder 5 Kilometer Stau. Und die A1 Bremen Richtung Hamburg, also Richtung Norden, ist zwischen Hamburg-Harburg und Stillhorn wegen Bauarbeiten bis morgen ca. 5 Uhr gesperrt. Es gibt eine Umleitung, ist die U83, aber tagsüber wird es da richtig voll und dann kann es ziemlich dauern. Also wenn es geht, großen Bogen drum machen. Hier ist Dirk, schönes Wochenende mit uns.

0: 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Wer heute rausschaut, der sieht kein Badewetter da heute draußen. Lieber was lesen. Ja, und dafür haben wir doch jede Menge Büchertipps. Besonders mit unserem NDR 2 Podcast Eat, Read, Sleep. Daniel Kaiser ist einer der Hosts. Etwas Leichtes hat Daniel dabei. So heißt der neue Roman von Eva Lohmann. Daniel, warum ist dieses Buch so richtig gut?
1: Ich finde es super, weil es ein wichtiges Lebensthema ist. So leicht und so unterhaltsam erzählt. Es geht um Leo, die hat sich gerade scheiden lassen und sie sucht jetzt was Neues. Sie weiß noch nicht genau was, was Festes oder nicht. Sie weiß nur, was es unbedingt sein soll, nämlich etwas Leichtes. Und sie datet sich durch die Männerwelt mit einer Dating-App und begegnet allen möglichen Männer- und Beziehungstypen. Die viel Nähe wollen, die klammern, die nur Spaß wollen. Und sie hat auch eine Affäre mit ihrem Gemüsehändler nebenan, der ihr die Avocados nach Hause bringt, wenn du weißt, was ich meine. Und sie trifft auch eine alte Dame, eine Witwe, die empowermentmäßig drauf ist und sagt, vielleicht geht es auch ohne Mann.
0: Avocados nach Hause? Nee, keine Ahnung. Aber dann gibt's ja noch einen, den sie unbedingt will. Der hat lange Ohren und steht auf Karotten.
1: Der einzige Kerl, den sie wirklich will, die Leo, das ist das Riesenkaninchen Frederik. Sie arbeitet nämlich im Tierheim und versucht zu verhindern, dass dieser Frederik mitgenommen wird. Also sich nicht nur einfach in eine Beziehung stürzen, sondern auch mal fragen, was suche ich eigentlich und von wem will ich gefunden werden? Und das ist bei Eva Lohmann so witzig, gefühlvoll, klug und schön. Und nebenbei erfährt man noch eine Menge über Kaninchen.
0: Ja, also, wenn ihr keinen Bock auf Beziehungsdrama habt, einfach auf die Geschichten rund um das Kaninchen konzentrieren. 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Hier ist mit einem richtig schönen Stückchen Entspannung. Ist neu bei NDR 2. Ásgeir aus Island singt auch auf Isländisch. Skiaborg heißt die Nummer.

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1: Um 11 Uhr mit Claudia Drews. Im Schweizer Kanton Aargau sind in der Nacht auf einer Technoparty Schüsse gefallen. Eine Frau wurde getötet, 5 Verletzte wurden ins Krankenhaus gebracht. Aus der NDR-Nachrichtenredaktion Inken Henkel.
2: Nach Angaben der Kantonspolizei ist eine 22-Jährige gestorben, als auf der Pferderennbahn in der Stadt Aarau während einer Rave-Party Schüsse in die Menge abgegeben wurden. 4 Männer und eine Frau zwischen 24 und 27 Jahren wurden mit leichten bis schweren Verletzungen ins Krankenhaus gebracht. Alle Opfer stammen aus der Schweiz. Die Fahndung läuft. Ob es sich um einen Täter oder mehrere Beteiligte handelt, ist nicht klar. Auch mögliche Motive und die genauen Umstände der Tat sind noch unklar.
1: Bei dem Referendum in Island über die Wiederaufnahme von EU-Beitrittsverhandlungen zeichnet sich ein knappes Ergebnis ab. Inzwischen sind fast die Hälfte der Stimmen ausgezählt. Das Lager der Gegner liegt mit 51,8% leicht vorne. Die Befürworter kommen derzeit auf 48,2%. Ein verlässliches Endergebnis wird gegen Mittag erwartet. In Island war das Interesse an einer EU-Mitgliedschaft zuletzt wieder gewachsen, unter anderem wegen der gestiegenen Lebenshaltungskosten, des Ukraine-Krieges und der wiederholten Drohung von US-Präsident Trump, das benachbarte Grönland zu annektieren. Gegner des EU-Beitritts befürchten, dass Island die Kontrolle über die für das Land wichtigen Fischereigewässer verlieren könnte. 4 Tage nach der verheerenden Sturzflut im Himalaya steigt die Zahl der Opfer weiter. Nach Angaben der Behörden wurden inzwischen mehr als 750 Tote geborgen. Aus der NDR-Nachrichtenredaktion Christiane Rüther.
3: Die Rettungs- und Sucheinsätze sind schwierig. Schlamm, Geröll und Trümmer behindern die Arbeiten. Im Norden Nepals versuchen Hilfskräfte weiter, Dutzende in einem Tunnel festsitzende Arbeiter zu befreien. Inzwischen warnen die Behörden vor der Gefahr von Seuchen. Fast 3000 Menschen werden in der Krisenregion noch vermisst, darunter hunderte Ausländer. Das Auswärtige Amt sprach von einer hohen einstelligen Zahl Deutscher unter den Vermissten. Nach Angaben von Experten wurde die Katastrophe am vergangenen Mittwoch durch den Abbruch eines Gletschers ausgelöst. Eine gewaltige Welle aus Wasser, Schlamm und Geröll strömte durch das Grenzgebiet zwischen Nepal und Tibet und riss ganze Ortschaften mit sich.
1: Russland bereitet nach eigenen Angaben massive Angriffe auf die Energieinfrastruktur der Ukraine vor. Das Verteidigungsministerium in Moskau spricht von einer Reaktion auf ukrainische Angriffe auf zivile Einrichtungen und den Energiesektor. Die Ukraine attackiert immer wieder unter anderem russische Ölraffinerien. Dadurch kommt es schon seit einiger Zeit zu Versorgungsengpässen an den Tankstellen. Russland versucht, das mit Benzinimporten unter anderem aus Indien, Belarus und Kasachstan auszugleichen. In Norwegen gibt es heute landesweit Gedenkgottesdienste für König Harald V. Er war vorgestern im Alter von 89 Jahren gestorben. Unter anderem in der Domkirche in Oslo wollen die Menschen am Vormittag gemeinsam an den Monarchen erinnern. Gestern hatte sich sein Sohn und Nachfolger zum ersten Mal als König in einer Rede an die Nation gewandt. Håkon der Achte würdigte seinen Vater als einen Menschen, der seinen Werten und seinen Pflichten immer treu geblieben sei.
4: Es ist 11:04. Heute gibt's mal wieder viele dicke Wolken. Der Mix, den wir kennen, oder? Ein bisschen Sonne dazwischen, mit Glück auch mal ein bisschen länger. Die größte Chance auf Sonne im Süden von Niedersachsen und Mecklenburg-Vorpommern. Gegen Abend wird's dann von der Nordsee her freundlicher. Zwischendurch gibt's aber immer mal wieder Schauer oder aber einzelne Gewitter. Und das bei 20 Grad in Cuxhaven und 25 Grad in Pasewalk. Morgen keine große Änderung, es ist wechselhaft bei bis zu 24 Grad. Denn der 2 Verkehrsservice für den ganzen Norden. A1 Fehmarn Richtung Lübeck zwischen Eutin und Rathekau 7 Kilometer. Eine gute Dreiviertelstunde dauert es länger, das ist nämlich ein richtiger Stau. Und die A1 Bremen Richtung Hamburg zwischen Harburg und Stillhorn ist wegen Bauarbeiten bis morgen ca. 5 Uhr gesperrt. Die Umleitung führt euch über die U83. Gute Fahrt.
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4: Jupp, hier ist Dirk für euch und wir haben gleich den großartigen Teddy Swims mit Bad Dreams. Ich glaube ja, der singt immer noch so ein bisschen, weißt du, zurückgehalten. Ne? Der nimmt seine Stimme so ein bisschen zurück. Da kommt bestimmt noch mehr. Der wird noch ein bisschen lauter werden. Aber gleich mal ganz entspannt Bad Dreams, vorher noch Sia mit Unstoppable und so geht's ein Stückchen weiter in euren Sonntag.

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1: Einen schönen Sonntag für euch. Hier ist NDR 2 und damit ihr euch nicht langweilt, da haben wir jetzt Musik für euch von einem, der es wirklich kann. Benson Boone. Ja, sorry, I'm here for someone else. Das war einer seiner Hits bei uns und jetzt ist der nächste in den Startlöchern, The Time of My Life. Den haben wir schon ein paar Mal gespielt. Zuerst natürlich wie immer im NDR 2 Soundcheck neue Musik, 18 bis 21 Uhr. Und wenn wir ihn dann spielen, dann kriegen wir ganz viele Nachrichten von euch. Über den Messenger in der ARD Sound App habt ihr uns geschrieben, oh, Benson Boone, was für eine Stimme. Helga hat uns das geschrieben. Nana hat sich gemeldet, der neue Hit von Benson Boone gefällt mir super. Der hat entspannte, auch ganz dynamische Stellen. Richtig so, ja. Nana, ab Montag bei uns bist du in der Musikredaktion und jetzt ist Benson Boone bei uns im Programm mit seiner neuen Single und der singt nachher so hoch. Ich bin mir gar nicht sicher, ob er das, wenn er das im Konzert dann live auch noch so singen kann, also dann baue ich ihm ein Denkmal aus Kastanien.

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Es ist 11:30. Und da schauen wir doch nochmal auf die Straßen im NDR2-Verkehrsservice für den ganzen Norden. Und inzwischen häuft sich das auch ein bisschen. Stau oder stockend ab 3 Kilometern. A1 Fehmarn Richtung Lübeck zwischen Eutin und Rathekau 7 Kilometer. Eine gute Dreiviertelstunde braucht ihr dort länger. Die A1 Lübeck Richtung Bremen zwischen Hamburg-Moorfleet und Stillhorn 4 Kilometer. Die A1 Bremen Richtung Hamburg zwischen Hamburg-Harburg und Stillhorn ist wegen Bauarbeiten bis morgen 5 Uhr gesperrt. Die Umleitung dort ist die U83. Die A7 Flensburg Richtung Hamburg zwischen Dreieck Hamburg Nordwest und dem Elbtunnel 6 Kilometer. Die A7 Hannover Richtung Hamburg zwischen Thies-Hope und Horster Dreieck nochmal 4 Kilometer. Und die A27 Cuxhaven Richtung Bremerhaven in Höhe Neuenwalde ist nach einem Unfall gesperrt. Wir wünschen, wo es geht, eine gute und sichere Fahrt und habt einen schönen Sonntag. Hier ist Dirk. Hi.

0: Babys Rambellas hier bei NDR 2.
1: Einen schönen Sonntag. Es gibt eine neue romantische Komödie im Kino. One Night Only heißt sie. Die Story, könnte man vielleicht ein bisschen albern denken, aber so sind sie halt, die Rom-Coms. Es geht darum, dass Singles in einer Nacht im Jahr Sex haben dürfen. Danach ist wieder für 12 Monate Schluss. Ja, und zwei von diesen Singles ziehen in einer dieser Nächte durch New York. In der zwei Film, Anna, war schon drin. Anna, findest du das auch albern, das Ganze?
2: Ja, albern ist wirklich das richtige Wort. Wobei, ich würde auch absurd nehmen. Ich bin mit ziemlich niedrigen Erwartungen reingegangen und habe dann am Ende doch mehr gelacht, als ich wollte. Die Idee ist im Grunde The Purge als Sexkomödie. Also Sex vor der Ehe ist hier verboten. Nur einmal im Jahr wird dieses Verbot für 12 Stunden aufgehoben und entsprechend herrscht dann in diesen 12 Stunden Ausnahmezustand.
1: Ja, da staut sich natürlich was auf in einem Jahr. Um wen geht's denn da genau?
2: Es geht um Ellie und Owen, die beide so ein bisschen Pech haben. Die werden nämlich von ihren eigentlichen Dates versetzt und treffen dann immer wieder im Laufe der Nacht aufeinander.
3: Bist du schon verabredet oder?
4: Oder.
3: Oder. Ich bin Owen.
4: Ellie.
2: Ich finde, an dieser Stelle muss man noch ein Oder hinterher schieben. Die beiden werden gespielt von Top Gun-Star Monica Barbaro und Callum Turner. Das ist der Mann von Dua Lipa und die haben schon eine schöne Chemie, die beiden. Die können sehr komisch sein und tragen auch die schwächeren Momente des Films. Denn wenn man über die Regeln dieser Welt länger nachdenkt, den Staat der Menschen vorschreibt, wann sie Sex haben dürfen, daraus könnte man gerade mit Blick auf die USA wirklich eine ziemlich bissige Geschichte über Moral, Religion und die Kontrolle über den eigenen Körper machen. Der Film deutet das auch immer wieder an, zieht es aber nie wirklich durch. Im Kern ist das am Ende eine klassische romantische Komödie, also eine alberne Rom-Com mit zwei sehr sympathischen Hauptdarstellern und einer Handvoll wirklich guter Gags. Trashige 3 von 5 Sternen gibt es.
1: Na, guck an, zumindest das. 3 von 5 Sternen. One Night Only läuft jetzt in den Kinos im Norden. Da wünschen wir euch ganz, ganz viel Spaß dabei.
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0: Und jetzt haben wir auch schon wieder Sonntagmittag.
1: Das NDR 2 Update um 12 mit Jessica Liedtke.
2: Bei einem Festival in der Schweiz ist eine Frau erschossen worden. Und heute startet Werder Bremen in die neue Bundesliga-Saison. Sie waren gerade beim Feiern, beim Tanzen unter freiem Himmel auf einer Pferderennbahn. Da fallen plötzlich Schüsse. Im Norden der Schweiz, in Aarau, ist bei einem Techno-Festival eine Frau getötet worden. Mehrere Menschen wurden verletzt. Das Ganze ist in der Nacht passiert und offenbar ist die Lage da noch immer unübersichtlich. Patricia Werner beobachtet für uns, für NDR 2, den Fall. Patricia, was kannst du über die Tat bisher sagen?
3: In der Tat ist es so, dass es noch sehr viele offene Fragen gibt. Was die Polizei aber mittlerweile bestätigt hat, ist, dass es circa um 2.30 Uhr zu Schüssen gekommen ist auf der Pferderennbahn. Das ist eine Pferderennbahn in Aarau, in einem Stadtteil, der Schachern heißt. Und dort soll es offensichtlich einen Vorfall gegeben haben, bei dem man aber nicht weiß, ob es ein Täter ist oder mehrere. Was auf jeden Fall bestätigt wurde auch, ist, dass der oder die Täter auf der Flucht sind. Die Polizei und die Feuerwehr sind seit dem Morgen durchgehend mit einem Großaufgebot im Einsatz. Das Gebiet wurde weiträumig abgesperrt und man weiß auch mittlerweile, dass es sehr, sehr viele Teilnehmer gab, weil die Veranstalter gesagt haben, sie erwarten bis zu 2500 Teilnehmer zu diesem Rave. Wie viele jetzt wirklich vor Ort waren, weiß man nicht. Man kann auch nicht sagen, welche Ausmaße das angenommen hat, ob irgendjemand mitbekommen hat, was genau da passiert ist. Die Polizei sucht deswegen auch Zeugen, wer Videos gemacht hat oder wer Fotos gemacht hat, möge sich bitte bei der Polizei melden.
2: Weißt du denn, wie es den Leuten vor Ort da geht?
3: Man weiß nur sehr wenig über die Leute, die vor Ort waren oder noch vor Ort sind. Was man weiß, ist, dass der DJ des Raves sich geäußert hat, nämlich auf Instagram, und gesagt hat, es ist ganz furchtbar, es ist herzzerreißend und eigentlich sollte ein Rave sozusagen was Schönes sein, friedlich vonstatten laufen, und es sei alles unfassbar im Moment.
2: Ja, der unbekannte Täter oder die Täter, die sind auf der Flucht, wie es scheint. Das heißt, wie geht die Polizei da jetzt aktuell vor?
3: Die Polizei ist, wie gesagt, mit einem Großaufgebot im Einsatz. In der Nacht war auch ein Helikopter schon unterwegs und hat geschaut, dass man den oder die Täter findet. Die Polizei ist sehr, sehr zurückhaltend im Moment, was die Informationen angeht über den Stand der Vermittlungen. Sie wollen natürlich auch nicht zu viel bekannt geben. Es gibt regelmäßig Updates, so wie jetzt zum Beispiel zum Stand der Verletzten und weitere Einzelheiten über die Tote. Eine 22-jährige junge Frau. Die Verletzten sind 5 Schweizer, alle haben ihren Wohnsitz in der Schweiz, 4 Männer und eine Frau, die werden jetzt im Krankenhaus behandelt. Aber es gibt eben noch sehr, sehr viele Fragezeichen.
2: Ja, danke Patricia für diese Infos und wir halten euch da natürlich hier bei NDR 2 auf dem Laufenden. Zwischen zerstörten Häusern schieben Bagger Tonnen von grauem Schlamm beiseite. Hubschrauber suchen weiter nach Überlebenden. Nach der schrecklichen Sturzflut im Himalaya gibt es immer mehr Vermisste. Mittlerweile sprechen die Behörden in Nepal und in China von rund 3000. Über 700 Menschen konnten nur noch tot geborgen werden. Die Rettungsarbeiten in dem Himalaya-Tal, die bleiben schwierig. Eva Lambi-Schmidt berichtet.
4: Die Hoffnung ist gering, aber sie müssen weitermachen. Chinesische Rettungskräfte haben den schwer getroffenen Grenzübergang Jirong in Tibet erreicht und suchen am Boden nach Lebenszeichen. Bilder im chinesischen Staatsfernsehen zeigen, wie Einsatzkräfte sich mit Schaufeln vorsichtig vortasten und nach möglichen Überlebenden rufen. Unsere erste Aufgabe besteht darin, nach Verschütteten und Vermissten zu suchen. Wir planen zunächst eine schnelle, umfassende Suche im betroffenen Gebiet und anschließend präzise, abschnittsweise Suchmaßnahmen, sagt Yao Xueqin, der mit seiner Rettungseinheit zu Fuß über die Berge zu dem abgeschnittenen Ort gelangt ist. Zerstörte und meterhoch mit Schlamm und Geröll bedeckte Straßen hatten es ihnen erschwert, überhaupt dorthin zu gelangen. Vor- und Nachherbilder des Grenzübergangs zeigen, dass das massive Grenzkontrollgebäude durch die Sturzflut komplett zerstört wurde. Zum Zeitpunkt der Katastrophe sollen sich in dem Gebäude Reisende und Grenzarbeiter aufgehalten haben. Mindestens eine Pilgergruppe wird von dort vermisst. Auch deutsche Staatsangehörige sind laut dem Auswärtigen Amt in Berlin weiter unter den Vermissten. Auch in Nepal geht die Suche weiter. Dort arbeiten sich Rettungskräfte unter anderem in einem Tunnel eines Wasserkraftwerks weiter vor und ziehen dort immer wieder Überlebende aus dem dicksten Schlamm. Indien und China haben für die Rettung von eingeschlossenen Menschen aus dem Tunnel jeweils Spezialistenteams zu Hilfe geschickt. Unsere unmittelbare Priorität bleibt klar. Leben retten, Vermisste ausfindig machen, den Überlebenden dringend benötigte Hilfe leisten und sicherstellen, dass sowohl betroffene Nepalesen als auch ausländische Staatsangehörige angemessene Hilfe und Unterstützung erhalten. So der nepalesische Außenminister Shishir Kanal. Allgemeine Rettungs- und Bergungsarbeiten stemme das Land alleine. Internationale Hilfe bräuchte es bei der Identifizierung und der Lagerung von Leichen. Dazu seien speziell Kühlmöglichkeiten nötig. Leichen, die bereits lange im Wasser gelegen haben, verwesen zunehmend, heißt es von den Behörden. Für die öffentliche Gesundheit sei das ein mögliches Risiko, warnen Gesundheitsexperten.
5: Die Katastrophe im Himalaya, die dauert an. Aus Shanghai war das Eva Lambi-Schmidt für NDR 2. Krasse Überraschung gestern in der Fußball-Bundesliga. Der kleinste Bundesligist hat einen der ganz großen Vereine geschlagen. Der SV Elversberg hat gegen Bayer Leverkusen mit 3:2 gewonnen. Was für ein Auftakt. Den hat der HSV nicht so hinbekommen. 0:2 nur in Dortmund. Stephanie Lavoie, NDR 2 Sport. Woran hat's gelegen?
6: Ja, in der ersten Halbzeit war der HSV total unterlegen. In der zweiten Hälfte hat er das Spiel dann ausgeglichener gestaltet, auch weil die Dortmunder eine rote Karte kassierten. Trotzdem reichte es für das Team von Coach Merlin Polzin nur zu einem Pfostenschuss. Was hat gefehlt, Herr Polzin?
7: Vielleicht dann das nötige Spielglück, was du einfach brauchst, wenn du als HSV hier bei Borussia Dortmund spielst, dass dann der Ball abgefälscht auf der einen Seite geht da rein. Bei uns ist er dann ein, zwei Mal dann nicht eingeschlagen. Das sind die Momente, wo du dann einfach dir das erarbeiten musst, wo du klar sein musst. Die Momente waren da, wir haben sie nicht genutzt. Und nichtsdestotrotz sind das Dinge, auf denen wir aufbauen können.
6: Aufbauen können und müssen. In der kommenden Woche, meinte Polzin dann noch, gäbe es verdammt viel zu tun.
5: Ja, und besser machen möchte heute das natürlich der zweite Club aus dem Norden, richtig?
6: Ja, genau. Der SV Werder Bremen muss in Freiburg antreten und trifft dort auf seinen Ex-Torhüter Mio Backhaus. Sind die Bremer bereit für die Saison? Einige Experten sehen das Team von Trainer Daniel Thun eher unzureichend vorbereitet.
8: Schön ist, dass nicht die Experten dafür verantwortlich sind, sondern wir. Und wir sind bereit und wollen definitiv dann ja doch für die Überraschung sorgen.
6: Und das gerne schon heute ab 15.30 Uhr in Freiburg. Der Kader ist allerdings noch ausbaufähig und die Vorbereitung lief auch nicht so richtig rund. Ein Dreier heute wäre übrigens nicht nur überraschend, sondern auch historisch. Seit 13 Jahren schon warten die Grün-Weißen auf einen Sieg im Auftaktspiel der Saison.
5: Ja, dann gucken wir mal, ob es heute historisch wird. Das Spiel kriegt ihr dann mit.
6: Spiel der Saison.
5: Ja, dann gucken wir mal, ob es heute historisch wird. Das Spiel kriegt ihr dann mit bei uns natürlich bei NDR 2. Und gleich geht's auch schon los mit der zweiten Liga bei Martin.

0: auch in die neue Woche. NR2 Verkehrsservice für den ganzen Norden mit Stau oder stockendem Verkehr ab 3 Kilometern Länge. A1 Fehmarn Richtung Lübeck zwischen Eutin und Sereetz. 12 Kilometer stockend, Verzögerung eine gute Dreiviertelstunde. A1 Lübeck Richtung Hamburg zwischen Rheinfeld und Kreuz-Bargter Heide 5 Kilometer stockend. Die A1 Lübeck Richtung Bremen zwischen Hamburg-Morfleet und Stillhorn 4 Kilometer stockend. A1 Osnabrück Richtung Bremen zwischen Dreieck-Stur und Bremen-Hemelingen 4 Kilometer Stau. Die A1 Bremen Richtung Hamburg ist zwischen Harburg und Stillhorn wegen Bauarbeiten bis morgen ca. 5 Uhr früh gesperrt. Umleitung über die U83. A7 Flensburg Richtung Hamburg zwischen Dreieck Hamburg Nordwest und dem Elbtunnel 6 Kilometer stockend. A7 Hamburg Richtung Hannover zwischen Schneverdingen und Dorfmark streckenweise stockender Verkehr. Die A7 Hannover Richtung Hamburg zwischen Mellendorf und Schwarmstedt ebenfalls 9 Kilometer stockender Verkehr. Und die A7 zwischen Galsdorf und Horster Dreieck 6 Kilometer stockend, Verzögerung eine halbe Stunde. Da ist also eine Menge los. Ich wünsche euch eine gute Fahrt, viel Geduld.
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0: Mit Martin Roschitz, ich wünsche euch einen wunderbaren Sonntag. War viel los im Sportsommer. Bin viel unterwegs gewesen bei der WM in den USA. Ja, nicht ganz so erfolgreich aus deutscher Sicht. Leichtathletik-EM in Birmingham umso erfolgreicher. Jetzt freue ich mich genau wie ihr, dass der Ball wieder rollt. Ihr habt es gerade schon gehört. Werder startet um 15.30 Uhr in Freiburg in die Saison. Ich muss ja sagen, anders als vielleicht der ein oder andere Experte, finde ich den Bremer Kader ganz gut. Anders als im vergangenen Sommer. Bin sehr gespannt auf das Auftaktspiel. Und wir starten in der nächsten Stunde schon mit einem norddeutschen Dreierpack in Liga 2. Der FC St. Pauli empfängt Kaiserslautern. Hannover spielt beim KSC. Und Holstein Kiel in Magdeburg. Schön, dass ihr mit dabei seid. Dazu haben wir die beste NDR2-Musik für euren Sonntag zum Start. Lady Gaga und Abracadabra.

kurz vor halb eins. Hier ist der NR2-Verkehrsservice für den ganzen Norden. Stau oder stockender Verkehr ab 3 Kilometern Länge. Legen wir los mit der A1 Fehmarn Richtung Lübeck zwischen Eutin und Seretz. 12 Kilometer stockend, dreiviertel Stunde plus. A1 Lübeck Richtung Hamburg zwischen Rheinfeld und Kreuzberg der Heide 5 Kilometer stockend. A1 Lübeck Richtung Bremen zwischen Hamburg-Morfleet und Stillhorn 4 Kilometer stockend. A1 Osnabrück Richtung Bremen zwischen Dreieck Stur und Bremen-Hemelingen 4 Kilometer Stau. Die A1 Bremen Richtung Hamburg ist zwischen Harburg und Stillhorn wegen Bauarbeiten bis morgen früh um 5 gesperrt. Umleitung führt über die U83. A7 Flensburg Richtung Hamburg zwischen Dreieck Hamburg Nordwest und dem Elbtunnel 6 Kilometer stockend. A7 Hamburg Richtung Hannover zwischen Schneverdingen und Dorfmark streckenweise stockender Verkehr. Die A7 Hannover Richtung Hamburg zwischen Mellendorf und Schwarmstedt 9 Kilometer stockend. Und weiter Hannover Richtung Hamburg zwischen Galsdorf und Horster Dreieck 6 Kilometer stockend. Halbe Stunde plus, also da ist besonders viel los. Wünsch euch eine gute Fahrt, wo es denn geht. Martin Roschitz hier. Ich wünsche euch einen 1A-Sonntag gleich mit AC/DC Back in Black und vorher die frisch vermählte Taylor Swift. Am 3. Juli hat sich Football-Profi Travis Kelce geheiratet. Fate of Ophelia.

Hier ist der NDR2 Verkehrsservice. Aktuell dringende Meldung. Falschfahrer auf der A1 Osnabrück-Bremen. Zwischen Wildeshausen Nord und Delmenhorst Ost kommt euch ein Falschfahrer entgegen. Fahrt äußerst rechts, überholt nicht. Auf der A1 Osnabrück-Bremen zwischen Wildeshausen Nord und Delmenhorst Ost ist ein Falschfahrer unterwegs. Vorsicht in beiden Richtungen.

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1: Um 13 Uhr mit Milad Kupay. Die Einwohner Islands haben sich mehrheitlich dagegen ausgesprochen, die Verhandlungen über einen EU-Beitritt des Landes wieder aufzunehmen. Der Ausgang des Referendums fiel mit 53-47% relativ knapp aus. Christian Stichler aus Reykjavik mit einem Erklärungsversuch.
2: Wenn man auf die Karte hier von Island guckt, dann hat man gesehen, dass in Reykjavik, da wo wir uns befinden, in den beiden großen Wahlbezirken eine Mehrheit für Verhandlungen ist. Aber eben das große Land, also die ländlichen Regionen, die Küstenregionen, die Fischereiregionen, die sind mehrheitlich gegen eine Wiederaufnahme der Verhandlungen. Und das zeigt so ein bisschen, wo hier die Gewichte lagen. Es gibt einen Teil der Bevölkerung, die sich Richtung Brüssel orientieren möchte. Aber eben die Grundstimmung im Land ist offenbar doch eindeutig so, dass der Status quo erhalten bleiben soll.
1: In der Schweiz sind durch Schüsse auf einem Open-Air-Festival eine Besucherin getötet und 5 weitere verletzt worden. Die Polizei fahndet mit einem Großaufgebot nach einem oder mehreren Tätern. Das Gebiet rund um die Veranstaltung in der Stadt Aarau ist großräumig abgesperrt. Den Angaben zufolge fielen die Schüsse auf dem Techno-Festival in der Nacht. Eine 22-Jährige kam ums Leben, 5 weitere Besucher wurden ins Krankenhaus gebracht. Die Hintergründe sind unklar. Nach der Flutkatastrophe im Himalaya hat Nepal nun auch offiziell um Hilfe gebeten. Das teilte das Auswärtige Amt in Berlin mit. Damit kann der sogenannte EU-Katastrophenschutzmechanismus aktiviert werden. Aus Berlin, Katrin Aue.
3: Das bedeutet, dass aus Brüssel koordiniert nun Maßnahmen zur Unterstützung für die Flutgebiete anlaufen können. Am Freitag hatte die EU zunächst finanzielle Soforthilfen in Höhe von 2 Millionen Euro angekündigt. Das Auswärtige Amt prüft demnach außerdem weitere Möglichkeiten zur Unterstützung im Bereich humanitäre Hilfe und Wiederaufbau. Dabei arbeite man mit dem Entwicklungsministerium und der deutschen Botschaft in Kathmandu zusammen. Schon kurz nach der Sturzflut im Grenzgebiet zwischen Nepal und China waren Hilfsgelder über den Katastrophenfonds vom Roten Kreuz und Roten Halbmond freigegeben worden. Deutschland ist wichtiger Geldgeber.
1: Im US-Bundesstaat Florida soll in Kürze eine Rakete starten, die ein neues NASA-Weltraumteleskop ins All bringt. An ihm wurde 10 Jahre gebaut. Wichtige technische Komponenten stammen vom Max-Planck-Institut für Astronomie in Heidelberg. Das Teleskop mit dem Namen Nancy Grace Roman soll die Geschichte des Weltalls erforschen. In Hamburg endet heute der Sommerdom. Laut Wirtschaftsbehörde lockten die Buden und Fahrgeschäfte in diesem Jahr 1,7 Millionen Besucher an, gut 400.000 mehr als im vergangenen Jahr. Allerdings lief der diesjährige Sommerdom eine Woche länger. Die Umsätze der Schausteller sind demnach entsprechend um bis zu 20% gestiegen, so die Behörde weiter. In gut 2 Monaten, am 6. November, öffnet bereits der Winterdom in Hamburg.
4: Oh, das ist mein Geburtstag, 6. November. Dann habe ich ja schon Programm. Wir treffen uns am 6.11. alle an der Wilden Maus, würde ich sagen. Und vorher schauen wir mal aufs Wetter. Dieser Sonntag hat wettertechnisch einiges zu bieten. Mal Sonne, mal Wolken, auch Schauer oder Gewitter. In Südniedersachsen ist es noch am besten, am trockensten, 20 bis 25 Grad. Es ist sehr windig mit starken Böen. Vor allem an der See ist es stürmisch und so gemischt geht's auch in die neue Woche. NR2 Verkehrsservice für den ganzen Norden mit der Entwarnung nochmal auf der A1 Osnabrück-Bremen. Kein Falschfahrer mehr zwischen Wildeshausen Nord und Delmenhorst Ost. Dann haben wir Stau, der stockenden Verkehr ab 3 Kilometern Länge. A1 Fehmarn Richtung Lübeck zwischen Eutin und Seretz, 12 Kilometer stockend, 45 Minuten plus. A1 Lübeck Richtung Hamburg zwischen Rheinfeld und Kreuz-Bargteheide, 5 Kilometer stockend. Die A1 Lübeck Richtung Bremen zwischen Hamburg-Billstedt und Harburg, 7 Kilometer stockend. Die A1 Bremen Richtung Hamburg ist zwischen Harburg und Stillhorn wegen Bauarbeiten bis morgen früh um 5 gesperrt. Umleitung führt über die U83. A7 Flensburg Richtung Hamburg zwischen Dreieck Hamburg Nordwest und dem Elbtunnel 6 Kilometer stockend. Die A7 Hamburg Richtung Hannover zwischen Schneverdingen und Dorfmark streckenweise stockender Verkehr. Da ist es aber insgesamt voller auf dem Abschnitt. Die A7 Hannover Richtung Hamburg zwischen Mellendorf und Schwarmstedt 9 Kilometer Stau, 1,5 Stunden plus. Und nochmal die A7 Hannover Richtung Hamburg zwischen Garlsdorf und Horster Dreieck 6 Kilometer stocken, nochmal 1/2 Stunde. Also wenn ihr diesen Abschnitt irgendwie meiden könnt, dann tut das auf jeden Fall. Und zum Schluss noch die A19 Rostock Richtung Berlin zwischen Waren und Wittstock. Da hat es einen Unfall gegeben. 6 Kilometer Stau, Verzögerung aktuell 75 Minuten. Auch da braucht er also ein bisschen Geduld.
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4: Mit Martin Roschitz, schönen Sonntag. In einer knappen halben Stunde geht's ja los mit der zweiten Liga, bevor dann um 3:30 Werder Bremen einsteigt in die neue Bundesliga-Saison mit dem Auswärtsspiel in Freiburg. Die zweite Liga läuft ja schon ein paar Wochen. Heute geht's weiter mit den letzten Partien des dritten Spieltages, allesamt mit norddeutscher Beteiligung. Der FC St. Pauli empfängt direkt hinter der Wilden Maus Kaiserslautern. Hannover spielt beim KSC und Holstein Kiel in Magdeburg. Dazu gleich die wichtigsten Infos vor dem Anpfiff. Schönen Sonntag für euch.

0: es gerade in den Nachrichten gehört, heute letzter Tag, Sommerdom in Hamburg und da spielt auch noch der FC St. Pauli, der Bundesliga-Absteiger, mit 2 Unentschieden in die neue Zweitligasaison gestartet, aber auch schon raus im DFB-Pokal. 0:2 Niederlage bei Rot-Weiß Essen am vergangenen Sonntag. Dabei haben die Hamburger jetzt auch nicht den allerbesten Eindruck hinterlassen, sage ich jetzt mal ganz vorsichtig. Ina Kast am Millerntor. Wie sehr hat dieser schwache Pokalauftritt die Stimmung getrübt bei den St. Pauli-Fans und die Sorgen zum Start dieser Saison und dem Heimspiel heute gegen Kaiserslautern vielleicht sogar noch ein bisschen vergrößert?
1: Ja, also die Stimmung ist schon ziemlich im Keller. Ich habe mit einigen Fans sprechen können im Vorfeld und da rumort es schon sehr. Denn viele hatten natürlich gehofft, dass nach dem Abstieg, zumindest in der zweiten Liga, wieder ein bisschen besserer Fußball zu sehen ist, dass man dann direkt im Pokal in der ersten Runde an den Drittligisten scheitert. War schon echt bitter für den FC St. Pauli. Und man hat ja eigentlich gedacht unter Marcel Rapp, dem neuen Trainer, dass da ein bisschen Aufbruchsstimmung dann vorherrschen könnte. Aber das war wohl nur intern anfangs so. Bei den Fans muss man ganz klar sagen, die konnte Marcel Rapp jetzt mit den Leistungen bislang nicht mitnehmen.
0: Ja, du sprichst Marcel Rapp schon an. Vieles neu beim FC St. Pauli. Eben auch der Trainer von Holstein Kiel ans Millerntor gekommen. Hat jetzt auch noch eine Verstärkung bekommen vorgestern. Reicht das, Ina?
1: Ja, da handelt es sich um Youssoufa Niang. Das ist eine Leihgabe vom 1. FC Köln. Wirklich sehr talentierter, junger Stürmer, kommt gebürtig aus Bonn. Und der hat in seinem Vorstellungsvideo schon versprochen, liebe Fans von St. Pauli, ich bin dafür bekannt, dass ich so lange renne, bis ich nicht mehr rennen kann. Also was den Einsatz angeht, hat er schon mal auf jeden Fall die Messlatte hochgesetzt. Er wird aber nicht von Beginn an heute spielen. Bin mir aber relativ sicher, dass er irgendwann eingewechselt wird. Und genau das ist eben die große Baustelle beim FC St. Pauli. Der Club schießt viel zu wenig Tore. Das war ja schon in der Vorsaison der Bundesliga das große Problem. Einer wie Martin Kars, der so eine tolle Vorbereitung gespielt hat, fast immer getroffen hat in den Vorbereitungsspielen, der hat irgendwie die Seuche am Schuh, hat zwar jetzt in dieser Zweitligasaison schon einmal ein Tor geschossen, aber mein Gott, was hat der gegen Rot-Weiß Essen im Pokal auch liegen lassen? Der ist einfach nicht frei im Kopf.
0: Danke für die ersten Eindrücke. Gleich sind wir auch noch an den anderen Schauplätzen. Hannover spielt in Darmstadt und Holstein.

0: Linkin Park, Lost. Die zweite Liga heute Nachmittag mit 3 Spielen, alle mit norddeutscher Beteiligung. Gerade waren wir am Millerntor vor dem Spiel St. Pauli gegen Kaiserslautern. Jetzt schauen wir mal auf Hannover. Ja, den Saisonstart hatte sich 96 aber mal ganz anders vorgestellt. 0 Punkte zusammen dann mit Aufsteiger Osnabrück bis vor diesem Spieltag am Tabellenende. Jetzt haben die Osnabrücker ja gewonnen in Bochum. Sieht alles wieder besser aus. Aus lila-weißer Sicht, Martin Kind hat sich schon genötigt gesehen, Trainer Christian Tietz das Vertrauen auszusprechen. Martina Knief in Darmstadt, wie groß ist der Druck heute für Christian Tietz und 96, 3 Punkte zu holen am Böllenfalltor?
1: Ja, der ist total groß, zumal die Lilien einen ähnlich schlechten Saisonstart hingelegt haben. Gerade einen Punkt nach dem Heimunentschieden gegen Holstein Kiel, dann in Dresden verloren. Also das geht für beide hier um eine ganze Menge. Christian Tietz kommt ja hier aus der Nähe von Darmstadt, aus dem Badischen. Es ist immer viel Familie da, wenn er mit seinem Verein hier ist. Und die werden ihm heute mächtig die Daumen drücken müssen. Ist ja immer eigentlich im Fußball ein ganz schlechtes Zeichen, wenn die Vereinsoberen einem Trainer das Vertrauen aussprechen. Dann dauert es ja meistens nicht mehr lange, bis er nicht mehr der Trainer der Mannschaft ist. Und deswegen mega Druck. Der Gästeblock der Hannover-Fans schon eine gute halbe, dreiviertel Stunde vor dem Anschliff. Komplett gefüllt, 1700 Karten gab es. 1700 Fans aus Hannover haben den Weg hierher gefunden. In sehr stimmungsvolle, wie man hört, jetzt wird es ein bisschen leiser, Stadion am Böllenfalltor. Hannover unter Druck, der Heimmannschaft Darmstadt, aber ebenso.
0: Also Martina, wenn ich es nicht besser wüsste, würde ich vermuten, du wärst in Wacken und nicht am Böllenfalltor. Aber gut, ich glaub's dir. Blicken wir mal auf Holstein Kiel, genau wie der FC St. Pauli mit 2 Unentschieden gestartet. Die Kieler haben damit aber jetzt schon 2 Punkte mehr auf dem Konto als nach dem Abstieg in der vergangenen Saison. Trainer Tim Walter geht ja immer schön voran. Seine Art liegt vielleicht nicht jedem, aber er hat in der Regel Erfolg damit. Vielleicht auch heute in Magdeburg. Jens Lampe, was spricht denn aus deiner Sicht für den ersten Sieg und einen, ich sag mal, Höhenflug der Störche in dieser Saison?
2: Ja, zumindest kommen die Störche sehr gern nach Magdeburg, denn die letzten 4 Spiele hier in Magdeburg haben sie nicht verloren. 3-mal unentschieden und 1-mal gewonnen. Nicht mal 10 Monate her, da haben sie hier ein richtig spektakuläres Spiel abgeliefert. Denn 3:3 ging es da aus zwischen Magdeburg und Kiel. Vielleicht ja ein Hinweis darauf, dass es auch heute wieder einen hohen Unterhaltungswert geben könnte in Magdeburg. Ja, und der gute Tim Walter hat 1-mal rotieren lassen. Terkelsen ist in die Defensive gerückt, dafür Alidou herausrotiert bei den Störchen in der Defensive. Ansonsten hat er alles so gelassen. Ja, schmerzhaft natürlich der kurzfristige Wechsel vom Schweden Bernhardsson. Mal sehen, wie der ersetzt werden kann. In jedem Fall sind hier etwa 22.000 Zuschauer da und Kiel aus meiner Sicht durchaus mit Punktambitionen.
0: Tja, Bernhardsson ist zum VfL Wolfsburg gewechselt, der Mannschaft, die wohl den Aufstieg mit sich selbst ausmachen wird in dieser Saison, zumindest was den Kaderwert betrifft. Dann geht's jetzt auch gleich schon los mit den Sonntagskicks in der zweiten Liga. Wir sind für euch wie immer live am Ball, genau wie beim Werder Saisonstart um 15.30 Uhr in Freiburg. 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

18:02 haben wir es hier, der NR2 Verkehrsservice für den ganzen Norden. Leider viel los auf den Autobahnen, Stau oder stockender Verkehr ab 5 Kilometer Länge. A1 Fehmarn Richtung Lübeck zwischen Eutin und Seretz, 12 Kilometer stockend, 45 Minuten mehr Zeit einplanen. A1 Lübeck Richtung Hamburg zwischen Rheinfeld und Kreuzberg der Heide, 5 Kilometer stockend. A1 Lübeck Richtung Bremen zwischen Hamburg-Billstedt und Harburg, 7 Kilometer stockend. Die A1 Bremen Richtung Hamburg ist zwischen Harburg und Stillhorn wegen Bauarbeiten bis morgen früh um 5 gesperrt, Umleitung U83. Die A7 Flensburg Richtung Hamburg ist zwischen Neumünster Süd und Großen Aspe nach einem Unfall gesperrt. A7 Flensburg Richtung Hamburg zwischen Dreieck Hamburg Nordwest und dem Elbtunnel 6 Kilometer stockend. A7 Hamburg Richtung Hannover zwischen Schneverdingen und Dorfmark, streckenweise stockender Verkehr. Dann die A7 weiter Hannover Richtung Hamburg zwischen Mellendorf und Schwarmstedt, 9 Kilometer Stau, 1,5 Stunden plus. Und die A7 Hannover Richtung Hamburg zwischen Garlsdorf und Horster Dreieck, 6 Kilometer stockend, 1/2 Stunde plus. Also da geht nicht viel auf diesen Abschnitten. Und die A19 Rostock Richtung Berlin zwischen Waren und Wittstock, da hat es einen Unfall gegeben, 6 Kilometer Stau, auch hier 1,25 Stunden plus.

0: sind unsere drei Zweitliga-Begegnungen. Magdeburg-Kiel, Darmstadt-Hannover und der FC St. Pauli gegen Kaiserslautern. Kann losgehen. Nächsten Sonntag guckt Deutschland ja auf Sachsen-Anhalt. Dann stehen die Landtagswahlen an. Heute gucken wir sportlich auf die Partie Magdeburg gegen Holstein-Kiel mit Jens Lampe. Jens, wie kommen die Kieler rein ins Spiel?
1: Ja, ganz gut. Sie haben etwas mehr Ballbesitz nach jetzt gespielten 8,5 Minuten und sie hatten auch mit einem Freistoß von der rechten Seite sogar eine Kopfballchance schon. Davidson, der den Ball verlängerte an den langen Pfosten, aber der strich dann eben auch so 30, 40 Zentimeter am langen Pfosten des Magdeburger Kastens vorbei. Also jetzt auch wieder die Kieler so im Mittelfeld im Ballbesitz, schieben sich den Ball ein bisschen zu, sind ja beides ballbesitzorientierte Mannschaften, die gern mit Ball am Fuß agieren und nicht abwarten, was der Gegner macht. Und bin gespannt, ob das dann heute auch so sein wird, dass die nachher mehr Ballbesitz hat, auch das Spiel für sie entscheiden kann. Aber aktuell noch nichts passiert, 9 Minuten 0-0.
0: Letzter Tag, Sommerdom, Heiligengeistfeld. Neulich mussten da einige Passagiere auf dem Kettenkarussell evakuiert werden. Gott sei Dank ist niemand verletzt worden. Ich habe da auch schon ein paar Mal drin gesessen. Ina Kassel ist nicht im Kettenkarussell, sondern nebenan im Millerntor-Stadion, beobachtet das Heimspiel des FC St. Pauli gegen Kaiserslautern.
2: Ja, das wäre auch mein Horror, Martin, da oben im Kettenkarussell mehrere Stunden ausharren zu müssen. Bin ganz froh, dass ich hier am Reporterplatz sitze und ich sehe bislang einen richtig guten Auftritt vom FC St. Pauli. Sind jetzt knapp 10 Minuten gespielt, noch steht es 0-0, aber St. Pauli macht viel mehr für die Offensive, als das die Gegner aus Kaiserslautern tun, beziehungsweise tun können. Denn St. Pauli kommt wirklich mit einer richtig guten Einstellung hier aufs Feld, hatte schon Torschuss in der ersten Minute durch Regotta. Jetzt aber der Konter für den ersten FC Kaiserslautern zum ersten Mal. Aber Kanate, der verdattelt da so ein bisschen den Ball. Ist aber noch heiß jetzt im Strafraum der St. Paulianer. Wann kommt Kaiserslautern zum Torabschluss? Nee, Ball erstmal geblockt, Ball immer noch heiß. Da versuchen es die Kaiserslauterer jetzt mal über die rechte Seite, aber Ball ist jetzt in diesem Moment geklärt. Also macht wirklich Spaß in diesen ersten 10 Minuten. Da ist Feuer drin, sowohl bei den Gästen von Betzenberg, aber vor allem auch beim FC St. Pauli, steht aber 0-0.
0: Ja, von den Ergebnissen her war der Zweitligastart für Hannover ziemlich spaßbefreit, ist komplett in die Hose gegangen und trotzdem bleibt 96 für mich hinter dem VfL Wolfsburg ein Aufstiegskandidat. Martina Knief, wie mutig gehen die 96er das Auswärtsspiel in Darmstadt an?
3: Also nach 10 Minuten sind hier noch keine Tore gefallen, aber sie laufen von Beginn an die Darmstädter an, die jetzt auch wieder über ihren Kapitän und Torhüter Marcel Schuhen große Schwierigkeiten haben, den Ball da überhaupt erstmal ins Spiel zu bringen. Und zack, da hat er noch nicht die Mittellinie überquert, ist schon wieder im Besitz der Hannoveraner. Die wissen damit allerdings auch nichts anzufangen, weil die Darmstädter ihrerseits auch sehr, sehr früh anlaufen, vielleicht jetzt mal eine Möglichkeit haben. Einen Torschuss haben sie auf jeden Fall schon zu verzeichnen gehabt, die Spieler in Blau und Weiß, das sind die vom SV Darmstadt 98 und die in Grün und Schwarz hatten auch schon einen Abschluss, aber Marcel Schuhen, der jetzt schon wieder den Ball hat, der Torhüter, der war da zur Stelle. Jetzt Ballgewinn für Hannover im Mittelkreis, aber das dauert jetzt zu lange. So gut wie sie anlaufen und pressen, so langsam sind sie im Spielaufbau. Möglicherweise steckt da schon so ein bisschen die Angst im Nacken und in den Klamotten nach diesem doch aus ihrer Sicht, aus Sicht von Hannover ganz, ganz schlechten Saisonstart, den hier nicht heute in Darmstadt im negativen Sinne weiter auszubauen. Deswegen das Ganze erst einmal ganz ruhig angehen. Mittelfeldgeplänkel ist die Überschrift über dem, was Hannover jetzt mit dem Ball macht. Vielleicht kommen sie jetzt noch einmal über die linke Seite schnell, sind da schon auf der Ecke im Strafraum. Aber auch das dauert wieder viel zu lange. Jetzt kommt der Ball in den Strafraum mit etwas Glück, aber die Darmstädter können klären. So bleibt es hier nach 12 Minuten bei 0-0.
0: Da kann ja noch kommen. Ist das nicht schön? Der Ball rollt wieder. Das Wochenende hat wieder einen Sinn. Das ist der MC Hammer. 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

0: Is Crack, neuer Song von Fury in the Slaughterhouse bei NDR 2. Drei Spiele in der zweiten Liga, keine Tore bisher. Mit 1:6 haben die Magdeburger das erste Heimspiel gegen Braunschweig verloren. Heute wollen sie es besser machen gegen Holstein Kiel. Die Störche haben zweimal 2:2 gespielt und wollen heute den ersten Dreier einfahren. Ob das klappt, beobachtet Jens Lampe.
1: Also um diese Zeit stand es gegen Braunschweig schon 0:2 gegen die Magdeburger. Also die 0 steht noch, aber ich finde, Holstein Kiel ist besser reingekommen in dieses Spiel, hat mehr Ballbesitz, das will was heißen. Dann auch der 1. FC Magdeburg legt ja viel, viel Wert auf Ballbesitz. So, jetzt sitzt sie wieder im Vorwärtsgang, die Kieler Störche auf der rechten Position. Dann ein schöner Pass in den Strafraum hinein, aber da kommt der Kopfball nicht scharf genug. Und deswegen wird der dann auch heruntergepflückt vom Magdeburger Keeper. Aber das war eine ganz gute Umschaltaktion von Holstein Kiel. Mehr Ballbesitz, und das ist doch schon mal eine ganz brauchbare Erkenntnis, dass sie im Moment das Spiel in Magdeburg halbwegs beherrschen. Magdeburg hatte noch keine echte Torchance. 0-0.
0: Das letzte Spiel von Holstein Kiel gegen den FC St. Pauli endete 2:2, war aber schwach von beiden Teams. St. Pauli dann mit der Pokalpleite beim Drittligisten Rot-Weiß Essen und heute mit einer Reaktion gegen Kaiserslautern? Fragezeichen, Ina Kast.
2: Ja, finde ich schon. Also ist nach wie vor wirklich offensiv mit viel Tatendrang bei den St. Paulianern. Nur das Tor fehlt eben noch, steht weiter 0:0 nach knapp 20 Minuten. Und der Gegner Kaiserslautern, der zeigte, dass er eben das Team ist in der zweiten Liga, das die wenigsten Torschüsse abgibt, hat noch nicht einmal jetzt in diesem Spiel überhaupt aufs Tor der St. Paulianer geschossen. Das soll gut sein für alle, die es mit dem Club am Millerntor halten. Jetzt mal ein Freistoß für Kaiserslautern von weit hinten. Und es gab wirklich schon einige Momente im St. Pauli-Spiel vorne drin, wo der Ball gefährlich scharf in den 5-Meter-Raum kam, aber da war dann eben kein Abnehmer, oder es war dann doch einfach unglücklich, dass die St. Pauli-Stürmer da nicht richtig zur Stelle waren. Aber insgesamt können die Fans hier zufrieden sein. Das ist auf jeden Fall ein guter Auftritt bislang des FC St. Pauli, und Gästetrainer Thorsten Lieberknecht, der hat wirklich viel zu meckern bislang, denn von Kaiserslautern ist das bislang nicht richtig gut.
0: Der Aufstieg war zum Greifen nah für Hannover 96. Das Team von Trainer Christian Tietz hat es am Ende nicht geschafft. Aber vielleicht klappt es in dieser Saison trotz des Fehlstarts. Heute geht's weiter in Darmstadt. Martina Knief.
3: Ja, und jetzt sind die Hannoveraner in Überzahl, denn Vukotic hat eben eine selten dämliche rote Karte kassiert. Der Innenverteidiger 25, 30 Meter vor dem Tor, halb linke Position aus Sicht des Abwehrspielers, und da macht er sowas von ein absichtliches Handspiel. Also, dass er den nicht gefangen hat, war noch alles. Und dann wundert er sich auch noch, warum er von Timo Gerhardt, dem Schiedsrichter, die rote Karte sieht. Da brauche ich keinen Videoassistenten, da brauche ich gar nichts. Das ist selten dämlich, wie er die Lilien da in Unterzahl gebracht hat. Diesen fälligen Freistoß, den gibt es erst jetzt, weil so eine rote Karte immer Diskussionen nach sich zieht. Die Hannoveraner mit einem kurzen Pass auf die rechte Seite raus in die Mitte geklärt von den Darmstädtern. Das ist natürlich das richtige Mittel aus Sicht von Hannover 96. Eine Defensive, die ihren Turm, er ist 2 Meter groß, in der Innenverteidigung Vukotic mit einer roten Karte verliert, erst einmal hier durcheinander zu bringen. Apropos durcheinander, Trainer Christian Kohfeldt wechselt bei Darmstadt. Aufregung, aber noch keine Tore. 0-0.
0: Ja, da ging viel durcheinander. Danke, Martina Knief. Florian Kohfeldt ist wahrscheinlich gemeint und Christian Tietz ist der andere Trainer, aber das macht ja auch nichts. Und bessere Karten jetzt für Hannover 96 nach dem Platzverweis gegen die Darmstädter. 11 rote gegen 10 Lilien.

0: IMDFB-Pokal ist der Knoten geplatzt beim 9:1 Kantersieg im Bremer Weserstadion gegen Hemelingen hat Hannover 96 neues Selbstbewusstsein getankt für die Aufgaben in der zweiten Liga. Und so sind die 96er heute auch Favorit in Darmstadt. Martina Knief, erst recht nach dem Platzverweis gegen die Heimmannschaft.
1: Ja, das ist richtig, aber da muss sich eine Mannschaft ja erstmal sortieren. Die, die in Unterzahl sind, die kloppen den Ball raus. Das machen die Darmstädter, die ja für Vukotic, einen Innenverteidiger, natürlich auch einen sehr großgewachsenen Innenverteidiger gebracht haben. Und Hannover weiß damit noch nicht so richtig, was anzufangen. Jetzt kassieren sie sogar den ersten Eckball gegen sich und haben für meine Begriffe eben Glück gehabt, als Timo Gerach doch da ein Einsteigen von Oku nicht als Elfmeter geahndet hat. Der VAR hat auch so gleich gesagt, weitermachen. Da hatte aber Don im 16er doch, finde ich, den Arm ein bisschen ausgefahren. Also, das ist ein wildes Spiel. Es steht hier nach 28,5 Minuten noch 0:0.
0: Jens Lampe war bisher ganz zufrieden mit Holstein Kiel beim Auswärtsauftritt in Magdeburg. Ist das immer noch so, Jens?
2: Es gibt gerade eine VAR-Überprüfung, ob die Holsteiner aus Kiel hier einen Elfmeter bekommen, einen Foul-Elfmeter. Aber der ist natürlich strittig und deswegen erfolgt jetzt die VAR-Überprüfung. Und Jarno Wienefeld wird gerufen an den Spielfeldrand zum Bildschirm. Denn es gab einen Zusammenprall im Magdeburger Strafraum zwischen dem Magdeburger Keeper Reimann und ich glaube, es war Phil Harris. In jedem Fall, beide gehen zum Ball. Nee, Davidson war es. Und beide gehen zum Ball und beide fallen dann. Also aus meiner Sicht von beiden kein Foul. Halt ein Oberkörpereinsatz, aber kein wirkliches Foul. Bin gespannt, was da passieren wird. Aber können wir jetzt nicht auflösen. Noch 0:0.
0: Ja, dann lösen wir es gleich auf. Denn jetzt gibt's ein Tor am Millerntor, Ina Kast.
3: Tor für Kaiserslautern. Wie bitter ist das aus Sicht des FC St. Pauli? St. Pauli hatte alles im Griff, hat viel mehr für die Offensive getan, ich habe es mehrfach gesagt. Und dann haben die Lauterer mal viel Platz im Mittelfeld, tanken sich dadurch. Ball kommt dann von Schein, ein bisschen durch Glück zu Yadimchi, der neu drin ist in der Startelf. Und der Stürmer, der fackelt nicht lange, der verwandelt zum 1:0 für den ersten FC Kaiserslautern hier beim FC St. Pauli. 0:1 Rückstand für St. Pauli.
0: Ja, vielen Dank, Ina. Und wir haben die Entscheidung aus Magdeburg noch nicht, ob es Elfmeter gibt oder nicht für Holstein Kiel. Reichen wir dann gleich nach den Nachrichten.
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5: Um 14 Uhr mit Milat Kupay. Die Einwohner Islands haben sich mehrheitlich dagegen ausgesprochen, die Verhandlungen über einen EU-Beitritt des Landes wieder aufzunehmen. Der Ausgang des Referendums fiel mit 53-47% relativ knapp aus. Christian Stichler aus Reykjavik mit einem Erklärungsversuch.
6: Wenn man auf die Karte hier von Island guckt, dann hat man gesehen, dass in Reykjavik, da wo wir uns befinden, in den beiden großen Wahlbezirken, eine Mehrheit für Verhandlungen ist. Aber eben das große Land, also die ländlichen Regionen, die Küstenregionen, die Fischereiregionen, die sind mehrheitlich gegen eine Wiederaufnahme der Verhandlungen. Und das zeigt so ein bisschen, wo hier die Gewichte lagen. Es gibt einen Teil der Bevölkerung, die sich Richtung Brüssel orientieren möchte. Aber eben die Grundstimmung im Land ist offenbar doch eindeutig so, dass der Status quo erhalten bleiben soll.
5: Vor Zypern ist eine Fähre mit etwa 270 Menschen an Bord gekentert. Nach Behördenangaben läuft eine Rettungsaktion. Rund 160 Menschen konnten bereits in Sicherheit gebracht werden. Insgesamt fuhren demnach 260 Passagiere und 8 Besatzungsmitglieder mit. Die Fähre hatte in der Hafenstadt Kyrenia in Nordzypern abgelegt. Rund 6 Kilometer vor der Küste drang Wasser ein und sie geriet in Seenot. In der Schweiz sind durch Schüsse auf einer Open-Air-Festival einer Besucherin getötet und 5 weitere verletzt worden. Die Polizei fahndet mit einem Großaufgebot nach einem oder mehreren Tätern. Das Gebiet rund um die Veranstaltung in der Stadt Aarau ist großräumig abgesperrt. Den Angaben zufolge fielen die Schüsse auf dem Techno-Festival in der Nacht. Die Hintergründe sind unklar. Nach der Flutkatastrophe im Himalaya ist die Zahl der Opfer gestiegen. 750 Menschen kamen ums Leben. Nach mehr als 3000 Menschen wird weiterhin gesucht. Unsere Korrespondentin Lena Bodewein spricht von einem Wettlauf mit der Zeit für die Helfer vor Ort.
7: In Nepal und Tibet werden die Rettungsarbeiten nach der tödlichen Sturzflut immer wieder unterbrochen, denn es drohen weitere Überschwemmungen. Die Behörden in China melden, dass sich oberhalb dieses völlig zerstörten Grenzübergangs zwischen Nepal und Tibet erneut Wasser anstaut. Und auch südlich der Grenze in Nepal sollen sich die Bewohner deshalb in höher gelegenen Gebieten in Sicherheit bringen. Dieser neue See war laut Katastrophenschutz in China am Samstagabend entdeckt worden und es hatte vorher wohl einen Erdrutsch gegeben, der dafür gesorgt hat, dass sich dieser See gebildet hat.
5: In Hamburg endet heute der Sommerdom. Laut Wirtschaftsbehörde lockten die Buden- und Fahrgeschäfte in diesem Jahr 1,7 Millionen Besucher an, gut 400.000 mehr als im vergangenen Jahr. Allerdings lief der diesjährige Sommerdom eine Woche länger. Die Umsätze der Schausteller sind demnach entsprechend um bis zu 20% gestiegen, so die Behörde weiter. In gut zwei Monaten, am 6. November, öffnet bereits der Winterdom in Hamburg.
0: 2:03, wir schauen kurz aufs Wetter. Ja, viele dicke Wolken, kommt immer wieder auch mal Regen runter, Schauer, einzelne Gewitter. Am freundlichsten und längsten trocken bleibt es im Süden von Niedersachsen und Mecklenburg-Vorpommern. Zum Abend hin wird es insgesamt dann wieder trockener. 20 Grad in Cuxhaven und 25 Grad in Pasewalk-Vorpommern. Morgen keine große Änderung. NR2-Verkehrsservice für den ganzen Norden. Stau oder stockender Verkehr ab 5 Kilometern Länge. Wir haben die A1 Fehmarn Richtung Lübeck zwischen Eutin und Seretz. 12 Kilometer stockender Verkehr, dreiviertel Stunde plus. A1 Lübeck Richtung Hamburg zwischen Rheinfeld und Kreuz Bargteheide, 5 Kilometer stockend. A1 Lübeck Richtung Bremen zwischen Hamburg-Billstedt und Harburg, 7 Kilometer stockend. A1 Hamburg Richtung Osnabrück zwischen Uphusen, Bremen-Mahndorf und Asten, 6 Kilometer stockend. Die A1 Bremen Richtung Hamburg ist zwischen Harburg und Stillhorn wegen Bauarbeiten bis morgen früh gesperrt um 5, Umleitung U83. Die A7 Flensburg Richtung Hamburg ist zwischen Neumünster Süd und Großen Aspe gesperrt nach einem Unfall. A7 Flensburg Richtung Hamburg zwischen Dreieck Hamburg Nordwest und dem Elbtunnel 6 Kilometer stockend. A7 Hamburg Richtung Hannover zwischen Schneferdingen und Dorfmark streckenweise stockender Verkehr. A7 Hannover Richtung Hamburg zwischen Mellendorf und Schwarmstedt 9 Kilometer Stau, 1,5 Stunden plus. Und die A7 Hannover Richtung Flensburg zwischen Heimfeld und dem Elbtunnel 7 Kilometer stockend. Viel los heute.
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0: Mit Martin Roschitz, schön, dass ihr mit dabei seid. Die zweite Liga ist sehr norddeutsch geprägt in dieser Saison mit 6 Clubs, die um den Aufstieg, aber möglicherweise auch gegen den Abstieg spielen. Oben erwarten wir perspektivisch Wolfsburg und Hannover, unten eher Osnabrück und Braunschweig. Beim FC St. Pauli und Holstein Kiel, da weiß man es noch nicht so genau, wohin die Reise geht. Heute spielt St. Pauli gegen Kaiserslautern, liegt 0:1 hinten. Yadimchi hat für die Pfälzer getroffen in der 29. Minute. Holstein Kiel hat leider doch keinen Elfer bekommen in Magdeburg. Spielstand weiter 0:0. Und Hannover ebenfalls auswärts in Darmstadt. Spielt mit 11 gegen 10 nach einem Platzverweis gegen die Darmstädter. Auch da noch keine Tore. Wir sind gleich wieder live am Ball. 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

0: Also wir haben nur ein Tor bisher bei den Sonntagsspielen in der zweiten Liga. Kaiserslautern führt am Millerntor mit 1:0. Anders als der FC St. Pauli ist Kaiserslautern weitergekommen im Pokal. Das war dieses Skandalspiel in Mannheim mit schweren Ausschreitungen und Verletzten. Und es wird mit Sicherheit auch noch ein Nachspiel haben, auch für die Pfälzer. Ina Kast, wie viele Fans vom Betzenberg sind denn heute mitgereist nach Hamburg?
1: Ja, das sind so knapp 3000 Fans, die hier im Gästeblock sind. Alle Gästetickets wurden verkauft und die haben natürlich richtig Party gemacht, als Kaiserslautern hier vorhin in Führung gekommen ist. Schon mit viel Glück, muss man sagen, denn davor war St. Pauli die klar spielbestimmende Mannschaft. Aber da haben die Gegner aus Lautern eben mal kurz dann die Chance genutzt, als sie doch mal viel Platz im Mittelfeld hatten. Und ja, Dimchi war es dann letztlich, der zum 1:0 getroffen hat. 1,5 Minuten sind noch regulär zu spielen in diesem ersten Durchgang. Wirklich bitter, dass St. Pauli hier zurückliegt. Man hatte viele, viele Chancen, aber hat diese aber nicht genutzt. Und so rächt sich es eben manchmal im Fußball. Bin gespannt, was dann gleich Marcel Rapp, der Trainer der St. Paulianer, seinen Jungs in der Halbzeitansprache sagen wird. Denn eigentlich haben sie fast alles richtig gemacht, nur eben bei diesem Gegentor einfach gepennt. Und deshalb liegt man hier zurück. Und so eine Niederlage zu Hause wäre richtig bitter. Bislang hat man ja nur 2 Punkte auf dem Konto.
0: Die Schlussphase der ersten Halbzeit vom Millerntor gibt es jetzt live in der Sportschau-App. Genau wie die vom Spiel Magdeburg gegen Holstein Kiel. Spielstand 0:0. Hier hört ihr gleich die letzten Minuten vom 96-Spiel in Darmstadt. Da geht es ja für Hannover um eine ganze Menge nach dem Fehlstart mit 0 Punkten in der zweiten Liga. Auch da bisher noch 0:0.
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0: hab's gesagt, 0-0 noch am Böllenfalltor zwischen Darmstadt und Hannover, aber trotzdem gute Karten für die Mannschaft von Christian Tietz für Hannover 96. Martina Knief.
1: Wenn das Wort muss im Reisegepäck ist, schon nach dem zweiten Spieltag, dann spielt es sich nicht so einfach. Hannover muss hier in Darmstadt Minimum einen Punkt holen, besser einen Sieg und damit die ersten Punkte in dieser Saison, um nicht den Saisonstart gleich komplett in den Sand zu setzen. Aber das sagt sich so leicht. Seit der 20. Minute Darmstadt in Unterzahl. Katastrophale rote Karte von Vukotic, etwa 25 Meter vor dem eigenen Tor. Den hätte er fast noch gefangen, der Innenverteidiger, und wundert sich dann ob der roten Karte. Hier laufen die letzten Sekunden der Nachspielzeit. Hannover mit einer kurzen Ecke in den 16er hinein. Aber die Darmstädter über Noah Weishaupt, der in der 36. Minute die größte Chance hatte dieses Spieles. Smith hatte den Konter perfekt aufgelegt für Weishaupt. Aber Allgeier war mit zurückgelaufen, der Hannoveraner, bedrängte Weishaupt noch ein bisschen. So konnte Leo Weinkauf im Tor von Hannover 96 den Ball am Ende dann doch sicher halten. Hannover jetzt nochmal mit den letzten Sekunden der Nachspielzeit und einer möglichen Flanke in den 16er hinein. Aber nein, Daibi dreht sich da weg, passt dann nochmal quer. Die Darmstädter haben sich alle im eigenen Strafraum aufgebaut und die Flanke ist eine sichere Beute für Marcel Schuh. Das ist der Torhüter und der Kapitän des SV Darmstadt 98. Der rollt den Ball zum Schiedsrichter, zu Timo Gerach, der Mann aus Landau. Erfahrener Referee, hat eine schwere erste Halbzeit zu leiten gehabt, wenngleich die rote Karte gegen Vukotic komplett unstrittig war. Nach 45 gespielten Minuten steht es zwischen Darmstadt und Hannover 0-0.
0: Ja, danke Martina. Pause auch am Millerntor. 0-1 Rückstand aus Sicht des FC St. Pauli gegen Kaiserslautern. Und das Spiel Magdeburg gegen Kiel ist auch in den letzten Zügen, nur noch ein paar Sekunden. Da steht es noch 0-0. Gleich die zweite Halbzeit hier bei NDR 2. Jetzt The Weeknd.

0: kommt die Sonne raus hier vor dem kleinen NDR2-Studio-Fenster, wie Jens Marhold es immer nennt. Noch Pause in der zweiten Liga. St. Pauli liegt 0-1 hinten gegen den FCK. Magdeburg gegen Kiel 0-0, genau wie Darmstadt gegen Hannover. Ja, da war nicht so viel los in der ersten Hälfte, anders als gestern beim Bundesliga-Start. Und heute geht's ja weiter mit dem ersten Spieltag. Stefanie Lavoie ist bei mir im Studio.
1: Für den HSV lief es gestern zum Erstliga-Auftakt in Dortmund so gar nicht nach Maß. Das zweite Nordlicht Werder Bremen möchte es heute in Freiburg unbedingt besser machen. In der Vorbereitung ruckelte es und der Kader ist laut Coach Daniel Thune noch ausbaufähig. Aber der Überraschungsrückkehrer sorgt für Top-Stimmung bei den Grün-Weißen.
2: Den Niklas Füllkrug, den wir alle kennen, erstmal als Persönlichkeit auf dem Platz, der hat dieser Mannschaft schon eine Menge gegeben, hat einen hohen Impact. Wir brauchen eine unglaubliche Energie und die hat er jetzt erstmal mitgebracht. Das ist sehr ansteckend.
1: Hoffentlich auch in Freiburg. Werder Bremen mit Niklas Füllkrug. Anpfiff ist um 15.30 Uhr. Bei der Kanu-WM im polnischen Posen haben Olympiasieger Jakob Schopf und Max Lemke im Kajak-Zweier Gold geholt. Der Frauenzweier mit Paulina Paszek und Pauline Jaksch erkämpfte sich die Bronzemedaille. Gold könnte es heute auch für die deutschen Hockeyherren geben. Im WM-Endspiel trifft der Titelverteidiger auf Spanien. Und mit den Spaniern haben die noch eine Rechnung offen, Christina Schröder.
3: Das Duell in der Zwischenrunde war das einzige Spiel, das Deutschland in diesem Turnier bislang verlor. Doch es war der Dämpfer, den sein junges Team laut Bundestrainer André Henning gebraucht hatte. Ohne dieses Spiel würde man nicht im Finale stehen. Seine Mannschaft habe unglaublich viel aus dieser Partie mitgenommen. Und das Gelernte wand Deutschland direkt an, zeigte sich brandgefährlich vor dem Tor und diszipliniert in der Defensive und lieferte außerdem beim Halbfinalsieg gegen Argentinien laut Henning einen Mentalitätsmarathon ab. Diese Höchstleistung wird auch gegen Spanien vonnöten sein, um nicht nur den Titel zu verteidigen, sondern auch mit einem möglichen vierten WM-Triumph mit Rekordsieger Pakistan gleichzuziehen.
1: Los geht's im belgischen Wavre um 16.30 Uhr.
0: Und hier geht jetzt weiter mit dem NDR2-Verkehrsservice für den ganzen Norden. Stau oder stockend ab 5 Kilometern Länge. A1 Fehmarn Richtung Lübeck zwischen Scharbeutz und Rathekau 8 Kilometer stockend. A1 Lübeck Richtung Hamburg zwischen Rheinfeld und Kreuzberg der Heide 5 Kilometer stockend. A1 Lübeck Richtung Hamburg zwischen Billstedt und Stillhorn, 5 Kilometer stockend. A1 Hamburg Richtung Osnabrück zwischen Ubusen, Bremen, Mahndorf und Asten, 6 Kilometer stockend. Die A1 Bremen Richtung Hamburg ist zwischen Harburg und Stillhorn wegen Bauarbeiten bis morgen früh um 5 gesperrt, Umleitung U83. A7 Hamburg Richtung Hannover zwischen Schneverdingen und Dorfmark streckenweise stockender Verkehr und die A7 Hannover Richtung Hamburg zwischen Mellendorf und Schwarmstedt 9 Kilometer Stau, leider immer noch anderthalb Stunden Verzögerung. Gute Fahrt für euch.

0: Tor, Ina Kast.
1: Tor für Kaiserslautern, das 2:0 für die Gäste vom Betzenberg. Und die zweite Halbzeit, die war nur wenige Sekunden alt. Dann hat es schon wieder geklingelt hinten im Kasten der St. Paulianer. Und es war der gerade erst eingewechselte Stürmer der Kaiserslauterer, Thierry Tatzelmeter. Der kriegt den Ball da im Strafraum über die rechte Seite, tänzelt er rein und schließt dann mit links ab. Und Ben Voll, der Torwart der St. Paulianer, sieht da nicht allzu gut aus, denn der Ball geht ins kurze Eck. Den muss er eigentlich haben, den muss er zumachen, den Winkel. So also die 2:0-Führung jetzt für Kaiserslautern.

0: Ja, die zweite Halbzeit läuft in der zweiten Liga. Der FC St. Pauli liegt jetzt schon 0-2 hinten gegen Kaiserslautern. Habt ihr gerade hier gehört. Wir machen jetzt weiter mit der Partie Darmstadt 98 gegen Hannover 96 0-0. Aber ganz gute Chancen für Hannover, die ersten Punkte in dieser Saison einzufahren. Martina Knief.
1: Ja, die Chancen sind natürlich da. Hannover spielt in Überzahl seit der 20. Minute, als Alexander Vukotic ein Handspiel außerhalb des Strafraums macht. Katastrophal. Wir haben uns hier in der Halbzeitpause unterhalten, oben auf unserem Medienbalkon, auf dem es mächtig zieht. Der Tenor war, in der E-Jugend erklärst es einem Spieler, aber ein Zweitligaspieler darf sowas natürlich nicht machen. Aber Hannover in Überzahl nicht die bessere Mannschaft, das muss man ganz klar sagen. Trainer Christian Tietz hat jetzt zweimal offensiv gewechselt, mit Bundu und Kellmann zwei Stürmer gebracht. Was soll er auch machen? Er muss hier auf Tore spielen. Bisher sieht das allerdings nicht danach aus. Jetzt segelt die erste Flanke über den 16er hinweg auf die linke Seite. Jetzt kommt die zweite in den Fünfer hinein. Da ist Marcel Schuhen da, der Kapitän und Torhüter. Er ist ein Aggressive Leader. Er hat eben außerhalb seines 16ers, weit, weit, fast an der Seitenauslinie, den Hannoveraner doch sehr unsanft zu Fall gebracht. Kassierte dafür auch zu Recht die gelbe Karte. Hannover jetzt mit Druck in den 16er hinein, aber zu ungenau, als dass die Darmstädter nicht klären könnten. Es bleibt also noch 51 Minuten beim 0-0.
0: Ja, danke Martina. Das Ziel von Bundesliga-Absteiger FC St. Pauli. Wir wollen zu den Top 25 in Deutschland gehören. Da frage ich mich, ob das wirklich ambitioniert genug ist oder einfach nur realistisch aufgrund der finanziellen Rahmenbedingungen. Heute sieht es jedenfalls nicht gut aus gegen den 1. FC Kaiserslautern. Ina Kast.
2: Ja, also dieses frühe weitere Gegentor hier in der zweiten Halbzeit hat den St. Paulianern irgendwie ein bisschen den Stecker gezogen. Ich habe den Eindruck, die Fans würden sich am liebsten langsam mal selbst einwechseln und die Tore schießen für den FC St. Pauli. Die Gäste aus Kaiserslautern in den hellgelben Auswärtstrikots wieder in Ballbesitz. Kanate, der spaziert da am Strafraum der St. Paulianer entlang, versucht jetzt da das Zuspiel scharf nach vorne. Aber da hat St. Paulis Abwehr aufgepasst. Ball ist aber noch heiß, geht jetzt über die linke Seite. Viel Platz für Kaiserslautern. Flanke kommt rein und da steigt auch einer hoch von Kaiserslautern. Lautern zum Kopfball, aber kann den Ball nicht ganz erwischen. Immer noch aus dem Rückraum jetzt Schahin, Doppelpassversuch von den Pfälzern. Also die spazieren jetzt hier wirklich in der Hälfte des FC St. Pauli umher und St. Pauli findet keinen Zugriff, wirkt völlig verunsichert nach diesem 0-2 jetzt zu Beginn der zweiten Halbzeit. Sieht überhaupt nicht gut aus und es scheint jetzt auch in der Liga die erste Saisonniederlage zu geben.
0: Ja, danke Ina. Ich hatte ja gerade mal die Frage aufgeworfen, ob die Ziele des FC St. Pauli wirklich ambitioniert genug sind. Andererseits wissen wir auch, es wird auch in dieser Saison trotzdem kaum möglich sein, ein Ticket zu ergattern. Wie ist denn die Stimmung jetzt angesichts des 0-2 Rückstandes beim Spiel gegen den FCK?
2: Ja, das ist schon verrückt. Das ist wieder ausverkauft wie immer am Millerntor. 29.500 Fans passen hier ja rein. Auch der Gästeblock ist komplett ausverkauft. Knapp 3.000 Fans da vom Betzenberg dabei. Also der Support der Fans ist zumindest, was physische Anwesenheit angeht, auf jeden Fall da. Aber wenn ich auf die Gegengerade gucke, da ist es schon sehr ruhig geworden. Da sitzen eigentlich jetzt wirklich alle oder stehen ganz ruhig da. Und also von Anfeuerung auch nicht mehr allzu viel zu spüren. Ich glaube, die Ernüchterung ist wirklich groß nach dem Pokal aus in der ersten Runde. Jetzt auch dieser 0-2 Rückstand im Heimspiel gegen Kaiserslautern. Die Fans haben nicht mehr allzu viel Hoffnung, dass das in dieser Saison deutlich besser wird.
0: Hoffnung haben die Fans der KSV Holstein Kiel. Nach vorne sieht das alles schon ganz gut aus. Bei den Störchen fand ich zumindest das bekannte Problem, bleibt die Defensive. Aber nicht heute in Magdeburg, da steht es noch 0-0, Jens Lampe.
3: Die stehen bombensicher hinten drin und nach vorne machen sie richtig viel. Es muss längst 1-0 für den KSV Holstein stehen. Eben die nächste Großchance. Kapralik aus 4 Metern Entfernung völlig freistehen. Köpft er den Ball übers Tor. Jetzt schon wieder die Kieler am Magdeburger Strafraum. Da könnte es die nächste Gelegenheit geben. Ah, der letzte Pass auf Harris passt nicht. Schade. Schön durchgespielt von Balzi. Dann sollte Harris im Strafraum gefunden werden. Klappt nicht. Also Kiel steht aus meiner Sicht hier kurz vor der 1-0 Führung. Eigentlich nur eine Frage der Zeit, aber wir wissen, wie Fußball ist. Es kann sich noch mal ganz anders entwickeln. Derzeit 0-0.

0: Elfmeter in Darmstadt beim Spiel gegen Hannover. Martina Knief spricht schon.
1: Lindorf steht bereit. 3-4 Meter Anlauf nur für den Spieler von Hannover 96. Beide Arme hat er in die Hüfte gestemmt. Jetzt nimmt er sie runter. Schiedsrichter Gerach gibt den Ball frei. 3-4 Schritte Anlauf. Einmal gezögert und rein ins Tor. 57. Spielminute. 1-0 Hannover 96. Lars Gindorf per Foul Elfmeter. Nachschilderung 30.
0: Ja, vielen Dank, Martina. Und auch St. Pauli hat getroffen. 1-2 nur noch gegen den FCK. St. Pauli verkürzt 1-2 und Hannover führt in Darmstadt.

0: So hat sich ein bisschen was getan in der zweiten Halbzeit. In der zweiten Liga Hannover führt jetzt mit 1:0 in Darmstadt. Magdeburg gegen Holstein Kiel weiter 0:0. Und neue Hoffnung für den FC St. Pauli beim Heimspiel gegen den ersten FC Kaiserslautern. Das 0:2 kurz nach der Pause war da schon ein ganz schöner Stimmungsdämpfer am Millerntor. Aber jetzt ist der FC St. Pauli zurück im Spiel. Ina Kast ist unsere Reporterin und kann uns hoffentlich erzählen, wer die Hoffnung zurückgebracht hat.
1: Ja, es ist Abdoulaye Cissé, der frisch eingewechselt war, keine Minute auf dem Feld. Dann hat er so ein richtiges Abstaubertor geschossen für St. Pauli. Damit steht es nur noch 1:2 aus Sicht des FC St. Pauli gegen den ersten FC Kaiserslautern. Cissé hat sich da gut behauptet im 5-Meter-Raum. Da kam der Ball rechts scharf rein von Hara, die Torvorlage. Und Cissé hat da im Zweikampf gegen Lauterns Maxwell Jumpy richtig gut ausgesehen, hat sich da körperlich behauptet und dann eben ins Tor getroffen. Und ich habe den Eindruck, dass dieser Anschlusstreffer von St. Pauli jetzt wirklich das Publikum wieder ein bisschen angezündet hat. Die Fans sind wieder mehr da, haben neue Hoffnung und die Trainer, muss man ja auch mal sagen, lagen also goldrichtig mit ihren Einwechslungen. Zunächst ja eben Kaiserslautern das 2:0 gleich zu Beginn der zweiten Halbzeit durch den eingewechselten Tazemeta. Thorsten Lieberknecht, Kaiserslauterns Trainer, hatte da also ein richtiges Händchen. Und Marcel Rapp, St. Paulis Trainer, offensichtlich auch, denn er hatte Cissé ganz frisch da erst reingebracht ins Spiel. Jetzt steuern wir also auf eine spannende zweite Halbzeit zu. Das ist jetzt ein offener Schlagabtausch, 62 Minuten gespielt. Beide Teams versuchen hier weiter aufs Tor zu drängen. Es steht 1:2 aus Sicht des FC St. Pauli gegen Lautern.
0: Lars Gindorf, Top-Torjäger von Hannover 96, letzte Woche im Pokal mit einem Dreierpack, heute in Darmstadt per Elfmeter erfolgreich. Martina Knief, das war der Dosenöffner sicherlich, setzt 96 jetzt nach gegen 10 Lilien.
2: Ja, jetzt haben sie das Spiel im Griff, das merkt man ganz deutlich. Und wie viel Druck da am Kessel ist in Hannover, das hat man auch an den beiden Scouts gemerkt, die hier einen Meter von mir links entfernt setzen, wie die gejubelt haben, als dieser Elfmeter drin war. Merkte man bis hier oben auf unsere Reporterplätze. Es brauchte die Unterstützung für den Schiedsrichter Timo Gerach vom Videoassistenten. Und das war ein ganz klares Handspiel, konnte man sehr schön sehen. Deswegen ein ganz berechtigter Elfmeter. Und Lars Gindorf, der trug die Last des Torschützen auf seinen Schultern, die kann er ganz gut tragen und die hat er auch hier getragen und deswegen führt Hannover verdient mit 1:0 in Darmstadt.
0: Magdeburg, die Landeshauptstadt von Sachsen-Anhalt mit knapp 250.000 Einwohnern, nächste Woche auch im bundespolitischen Blickpunkt bei den Landtagswahlen. Heute Schauplatz eines ganz normalen und torlosen Zweitligaspiels zwischen der Heimmannschaft aus Magdeburg und Holstein Kiel. Jens Lampe.
3: Aber das liegt nur an der Schulter Kieler, dass hier kein Tor gefallen ist. Sie hatten vier richtig gute Gelegenheiten nach der Halbzeit, diesen freien Kopfball von Kapralik. Und trotzdem steht es immer noch 0:0 Kiel. Für meine Begriffe mit einem richtig, richtig guten Auswärtsspiel lassen die Magdeburger überhaupt nicht zur Entfaltung kommen. Denn eigentlich will ja auch der erste FCM den Ball haben. Aber meistens hat ihn Holstein Kiel, wie auch jetzt wieder. Und dann wird ein Kieler da gefoult, kurz hinter der Mittellinie. Dafür gibt es die nächste gelbe Karte, diesmal für Müller, den Magdeburger Innenverteidiger. Also Kiel muss längst führen. Bin gespannt, ob sich Holstein noch belohnt für den bislang guten Auswärtsauftritt in Magdeburg.
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0: Ja, ich bin ganz sicher, ganz viele Fans des SV Werder freuen sich jetzt auf das erste Saisonspiel, auf den Start in die neue Spielzeit beim SC Freiburg. Und ich will da gar kein Wasser in den Wein gießen, aber uns hat gerade wirklich eine Hiobsbotschaft für Werder erreicht, denn Mittelfeldspieler Jens Day, Leistungsträger in der vergangenen Saison, Top-Torschütze, einfach wichtigster Mann, hat sich im Abschlusstraining schwer verletzt. Eine Muskelverletzung im Oberschenkel, wird Werder mehrere Monate nicht zur Verfügung stehen. Das hat Werder gerade eben mitgeteilt und das bedeutet natürlich einen richtigen Rückschlag für die neue Saison, für den SV Werder vor dem Start in Freiburg. Jetzt machen wir weiter mit der zweiten Liga. Darmstadt gegen Hannover 96 führt mit 1:0 durch den Elfmetertreffer von Lars Gindorf. Martina Knief.
1: Ja, aber zu Hause ist das Spiel noch nicht. Die Darmstädter haben sich jetzt ein bisschen besser sortiert, haben ihren Neuzugang, den Stürmer Lee, eingewechselt. Und Hannover weiß jetzt so recht mit der Überzahl wieder nichts anzufangen. Aber sie können sich natürlich ausruhen auf diesem 1:0. Und die Darmstädter, die ja seit der 20. Minute in Unterzahl spielen, müssen jetzt zu Hause kommen, wenn ihr Saisonstart nicht völlig verkorkst sein soll. Noch führt Hannover nach 70 Minuten in Darmstadt 1:0.
0: Kurz vor den Nachrichten um 3 sind wir auch nochmal beim Spiel Magdeburg gegen Kiel mit Jens Lampe.
2: Ja, also immer noch keine Tore hier in Magdeburg, obwohl die Kieler, ich habe mich da schon bestimmt einige Male wiederholt, längst ein Tor verdient hätten. Aber jetzt so in den letzten 20 Minuten, ja, da lässt es bei ihnen, was die Offensivkräfte besitzt, auch so ein bisschen nach. Aber hinten lassen sie weiter überhaupt nichts anbrennen. Kiel weiter hinten stabil, vorne jetzt nicht mehr ganz so zwingend. Aber das kann sich ja wieder ändern. Vielleicht nochmal sowas wie ein Durchatmen vor dem Schlusssport der beiden Mannschaften. Noch 20 Minuten zu spielen, weiter 0:0.
0: Traditionsduell am Millerntor, der FC St. Pauli gegen den ersten FC Kaiserslautern. Und St. Pauli ist wieder dran, Ina Kast.
3: Ja, und vielleicht ist dieser Abdoulaye Cisse ja wirklich der Hoffnungsträger und der Stürmer, der St. Pauli in dieser Saison bislang so schmerzlich gefehlt hat. Er ist nach Verletzungspause zurück und hat vorhin ja direkt dieses 1:2, den Anschlusstreffer geschossen. Er hat in den vergangenen 3 Bundesligaspielen, als St. Pauli dann ja abgestiegen war, auch in jedem Spiel ein Tor geschossen. Also der hat auf jeden Fall Selbstvertrauen als einer der wenigen in dieser St. Pauli-Mannschaft, muss man ganz ehrlich so sagen. Auch wenn dieser Anschlusstreffer sicherlich jetzt ein bisschen Hoffnung zurückgebracht hat für die St. Paulianer. 70 Minuten sind gespielt. 1:2 heißt immer noch aus Sicht des FC St. Pauli gegen das Team von Thorsten Lieberknecht gegen den ersten FC Kaiserslautern. Für die Lauterer war es der erste Gegentreffer in der laufenden Saison. Bislang also hat es noch nicht geklingelt gehabt. Und St. Pauli muss aber dringend jetzt noch weiter was in der Offensive tun. Sonst steht man hier mit leeren Händen, sprich mit 0 Punkten da. Es wäre die erste Saisonniederlage auch in dieser Zweitligasaison für St. Pauli.
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5: Um 15 Uhr mit Milat Kupay. Vor der Küste Nordzyperns hat sich ein schweres Schiffsunglück ereignet. Dort ist eine Fähre mit mehr als 250 Passagieren an Bord gekentert. Mindestens 6 Menschen kamen ums Leben. Aus der NDR-Nachrichtenredaktion Christoph Tietz.
6: Die Videoaufnahmen von dem Unglück sind dramatisch. Sie zeigen Menschen mit Schwimmwesten, die in stürmischer See rund um das gekenterte Schiff treiben. Rettungskräfte sind vor Ort, um sie aus dem Wasser zu ziehen. Die Katamaranfähre hatte kurz nach dem Auslaufen aus dem Hafen der Stadt Kyrenia einen Notruf abgesetzt. Zuvor war Wasser ins Schiff eingedrungen. Die Rettungsaktion ist noch immer in vollem Gange. Mehr als 170 Menschen konnten bislang in Sicherheit gebracht werden.
5: Die Einwohner Islands haben sich mehrheitlich dagegen ausgesprochen, die Verhandlungen über einen EU-Beitritt des Landes wieder aufzunehmen. Der Ausgang des Referendums fiel mit 53-47% relativ knapp aus. Christian Stichler aus Reykjavik mit einem Erklärungsversuch.
7: Wenn man auf die Karte hier von Island guckt, dann hat man gesehen, dass in Reykjavik, da wo wir uns befinden, in den beiden großen Wahlbezirken, eine Mehrheit für Verhandlungen ist. Aber eben das große Land, also die ländlichen Regionen, die Küstenregionen, die Fischereiregionen, die sind mehrheitlich gegen eine Wiederaufnahme der Verhandlungen. Und das zeigt so ein bisschen, wo hier die Gewichte lagen. Es gibt einen Teil der Bevölkerung, die sich Richtung Brüssel orientieren möchte. Aber eben die Grundstimmung im Land ist offenbar doch eindeutig so, dass der Status quo erhalten bleiben soll.
5: In der Bremer Neustadt ist erneut ein Mann durch einen Schuss verletzt worden. Die Polizei ist mit einem Großaufgebot vor Ort. Aus Bremen, Sven Kuhnen.
8: Gegen 12 Uhr heute Mittag hörten Anwohner im Ortsteil Huckelriede Schüsse. Helfer entdeckten daraufhin einen 42-Jährigen mit einer lebensgefährlichen Verletzung im Bein. Die Fahndung nach den Tätern läuft, die Spurensuche ist im Einsatz. Ob ein Zusammenhang zu der Serie von Schüssen in Bremen besteht, ist unklar. In den letzten Monaten hat es in verschiedenen Bremer Stadtteilen Schusswaffenangriffe mit Verletzten und einem Toten gegeben. Die Ermittler gehen davon aus, dass es Verbindungen zwischen einigen Fällen gibt. In einem Fall wurde ein Verdächtiger gefasst. Nach anderen mutmaßlichen Tätern suchen Polizei und Staatsanwaltschaft noch.
5: In der Schweiz sind durch Schüsse auf einem Open-Air-Festival eine Besucherin getötet und 5 weitere verletzt worden. Die Polizei fahndet nach einem oder mehreren Tätern. Das Gebiet rund um die Veranstaltung in der Stadt Aarau ist großräumig abgesperrt. Den Angaben zufolge fielen die Schüsse auf dem Techno-Festival in der Nacht. Die Hintergründe sind unklar. Die NASA hat ein neues Weltraumteleskop auf den Weg ins All gebracht. Es startete am Mittag vom Weltraumbahnhof im US-Bundesstaat Florida mit Hilfe einer Trägerrakete. In etwa einem Monat soll es seine Umlaufbahn in rund 1,6 Millionen Kilometer Entfernung erreichen. An dem Teleskop mit dem Namen Nancy Grace Roman wurde 10 Jahre gebaut. Es soll die Geschichte des Weltalls erforschen. Wichtige technische Komponenten stammen vom Max-Planck-Institut für Astronomie in Heidelberg.
0: Ja, vielen Dank. Tor beim Spiel Magdeburg gegen Kiel. Für die Heimmannschaft, für Magdeburg, Zukowski hat das 1:0 gegen die Störche erzielt. Wir schauen aufs Wetter. Der Sonntag hat wirklich einiges zu bieten. Viel Regen, Wolken, Schauer, aber auch Sonne. Schauer und Gewitter dominieren, aber gerade im Norden, im südlichen Niedersachsen ist es ein bisschen besser. 20 bis 25 Grad, auch im südlichen Vorpommern etwas besser. Es ist windig mit starken Böen, vor allem an der See stürmisch. Und ja, so gemischt geht's auch in die neue Woche. NR2-Verkehrsservice für den ganzen Norden. Stau oder stockender Verkehr ab 5 Kilometern Länge. A1 Fehmarn Richtung Lübeck zwischen Scharbeutz und Rathekau 8 Kilometer stockend. Die A1 Lübeck Richtung Hamburg zwischen Rheinfeld und Kreuzberg der Heide 5 Kilometer stockend. A1 Hamburg Richtung Osnabrück zwischen Uphusen, Bremen, Mahndorf und Asten 6 Kilometer stockend. Die A1 Bremen Richtung Hamburg ist zwischen Harburg und Stillhorn wegen Bauarbeiten bis morgen ca. 5 Uhr gesperrt. Die Umleitung führt über die U83. A7 Hamburg Richtung Hannover zwischen Schneverdingen und Dorfmark streckenweise stockender Verkehr. A7 Hannover Richtung Hamburg zwischen Mellendorf und Schwarmstedt 9 Kilometer Stau, Verzögerung 1,5 Stunden. Die A7 Hannover Richtung Flensburg zwischen Hamburg-Hausbruch und dem Elbtunnel 5 Kilometer stockend. Und die A19 Rostock Richtung Berlin ist zwischen Röbel und Wittstock nach einem Unfall gesperrt. Das war's. Gute Fahrt.
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0: Mit Martin Roschitz, letzter Sonntag im August, erster Bundesligaspieltag. Der HSV hat gestern Abend in Dortmund die Grenzen aufgezeigt bekommen, sage ich mal. Und auch der andere Bundesliga-Nordclub startet auswärts. Werder gleich ab 15.30 Uhr in Freiburg, auch kein Selbstgänger. Und dann auch noch die Hiobsbotschaft mit der schweren Oberschenkelverletzung von Jens Day. Sprechen wir gleich drüber und schauen parallel auf die Schlussphase der Spiele in der zweiten Liga. Magdeburg führt jetzt, wie gerade eben erwähnt, mit 1:0 gegen Holstein Kiel, Darmstadt liegt hinten gegen Hannover 0:1 und der FC St. Pauli liegt gegen den 1. FC Kaiserslautern mit 1:2 zurück.

0: Das NDR2-Wochenende. Euch einen schönen Sonntag bei durchwachsenem Wetter, sage ich mal. Und durchwachsene Spiele auch in der zweiten Liga. Hannover führt in Darmstadt 1-0. Holstein Kiel liegt hinten in Magdeburg 0-1 und der FC St. Pauli liegt gegen den ersten FC Kaiserslautern weiter mit 1-2 hinten. Frage an Ina Kast. Drängt St. Pauli denn auf den Ausgleich?
1: Tor gibt es um 15:19 Uhr die Schlussphase am Millerntor.
0: Ja, das ist schon mal gut zu wissen, dass es um 15:19 Uhr die Schlussphase am Millerntor gibt. Das ist ja auch gut für unsere Orientierung. Trotzdem nochmal die Frage an dich, Ina. Wie sieht es denn jetzt eigentlich aus? Drängt St. Pauli auf den Ausgleich gegen Kaiserslautern? Hört mich gerade nicht. Oh, da kann man nichts machen. Dann gucken wir einfach mal weiter und schauen auf die anderen Spiele. Ich hatte ja gerade schon gesagt, Holstein Kiel jetzt auf jeden Fall 0-1 zurück gegen Magdeburg. Jens Lampe ist ja unser Reporter beim Spiel zwischen Magdeburg und Kiel und hat uns die ganze Zeit erzählt, dass Holstein Kiel die bessere Mannschaft ist, allerdings beste Torchancen nicht nutzen kann. Und man kennt das ja im Fußball, plötzlich steht es eben 1-0 für Magdeburg. Warum das passiert ist, wie das passieren konnte, kann uns Jens Lampe vielleicht hoffentlich jetzt mal erzählen.
2: Also das war die erste Chance und erste vernünftig ausgeführte Konter des ersten FCM. Da waren die Kieler vielleicht mit ein, zwei Mann zu weit ausgerückt bzw. aufgerückt in die Hälfte des Gegners. Und dann kommt halt dieser Steilpass und Artig findet dann mit dem nächsten Pass über zwei Stationen, ging es in die entblößte Kieler Deckung, die Lücke auf Zukowski. Und Zukowski dann, wie ein Stürmer das so machen muss, wenn er richtig gut ist, so wie Zukowski, flach rein. Keine Chance für Timon Weiner. Jetzt sind die

0: Möglichkeiten. Die sind eben manchmal begrenzt. Das ist nichts Neues. Die Offensive des FC St. Pauli ist das Problem. Immerhin hat ja Cisse vorhin diesen Anschlusstreffer erzielt. Jetzt gehen wir aber aufs Feld. St. Pauli schon wieder in der Hälfte. Der Lauterer versucht da über die linke Seite sich durchzuspielen. Flachpass nach vorne zu Neuzugang Branimir Gotta. Der Zehner der St. Paulianer mit einem Schuss aufs Tor, aber den hat er nicht richtig getroffen mit links. Und der Torwart der Lauterer in seinem neonorangenen Trikot, Julian Kral, der taucht da ab und hat keine Probleme, den Ball unter sich zu begraben. Und die Zeit, die rennt weiter davon. 8 Minuten sind es noch regulär. Ein bisschen Nachspielzeit werden wir sicher sehen, aber das ist eben nicht mehr ganz so viel. St. Pauli wäre gut beraten, jetzt so schnell wie möglich hier irgendwie das 2:2 zu schießen. Aktuell sehe ich aber auf der Anzeigetafel noch ein 1:2 aus Sicht von St. Pauli gegen Kaiserslautern.
1: Tor in Magdeburg. Frage an Jens Lampe. Ausgleich Kiel.
2: 2:0 ist gefallen und zwar für die Magdeburger. Hürrileine nach Eckball per Kopf erfolgreich. Die Kieler Hintermannschaft nicht gut sortiert am 5-Meter-Raum. Der lange Finne mit dem 2:0 für die Magdeburger. Vielleicht die Vorentscheidung, aber noch ein Fragezeichen.
1: Ja, Fragezeichen auch. Martina Knief, Sieg für Hannover. Erster Auswärtssieg, erste Punkte in dieser Saison. Ja oder nein?
3: Ich würde das Fragezeichen noch mal steh sein, Martin. Das ist noch nicht ganz durch, wenn gleich Hannover das Spiel im Griff hat. Darmstadt zu 10, 0-1 hinten. Die machen für meine Begriffe zu wenig. Hannover macht vieles jetzt schon im 16er drin. Die Möglichkeit da zum Abschluss. Möglichkeit noch mal aus der Distanz. Das haben sie jetzt verdattelt, weil die Darmstädter hinten das aggressiv machen. Aber nach vorne geht bei den Darmstädtern überhaupt nichts. Jetzt noch mal Hannover über der rechten Seite schon im Strafraum drin. Flanke abgeblockt, Eckball. Also gut 7 Minuten noch. Hannover ist auf dem Weg zum ersten Sieg in dieser Zweitligasaison.
1: Ja, vielen Dank, Martina. Überall ist es auf jeden Fall spannend. Die Kieler müssen ein bisschen zulegen nach 0-2 Rückstand in Magdeburg. St. Pauli hat eben noch die Chance, aus dem 1:2 mindestens ein 2:2 und ein Unentschieden zu machen. Und Hannover führt in Darmstadt gleich die Schlussphase hier bei NDR 2 und natürlich in der Sportschau-App. We were good.

0: 15.30 Uhr. Ich finde, Stefan Werder hat gute Transfers gemacht, hat eine schlagkräftige Truppe zusammen, hat mit Niklas Füllkrug eine spannende Rückholaktion gestartet. Und dann jetzt der Downer vor dem Spiel heute in Freiburg, die schwere Oberschenkelverletzung von Jens Day. Wie sehr zieht Werder das runter? Natürlich auch die Fans.
1: Ja, das wird man hier gleich sehen. Also das ist natürlich eine bittere Nachricht. Das hätte Werder nicht gebraucht. Abschlusstraining hat er sich verletzt, der Däne. Und Daniel Thun, der Trainer, hat eben auch schon angekündigt, dass er ihn wahrscheinlich in diesem Kalenderjahr nicht mehr sehen wird auf der Wiese. Also das scheint tatsächlich eine schwerere Verletzung zu sein. Das ist natürlich bitter. Transferfenster hat ja noch bis Dienstag auf. Mal gespannt, ob Werder da noch mal tätig wird. Das ist schon ein herber Verlust, wenn der Mittelfeldakteur hier die Schaltstelle sozusagen im Mittelfeld, wenn der jetzt ausfällt.
0: Wie sieht die Werder-Mannschaft heute aus in Freiburg?
1: 3 Wechsel im Vergleich zum Pokalerfolg in Lüneburg. Für Jens Day spielt der Neuzugang, der Spanier Schucki von Valladolid gekommen. Dann noch Marco Grüll, auch er in der Offensive mit dabei. Und im Tor, das war zu erwarten, die etatmäßige Nummer 1, der Este Karl Hein, löst wieder Alexander Schlager ab, der im Pokal zum Einsatz kam, der Neuzugang aus Salzburg.
0: Danke dir, dann geht's auch gleich schon los im Breisgau und bei uns gibt's die Schlussphase in der zweiten Liga.

0: So, dann geht's los. Schlussphase am Millerntor. St. Pauli, Kaiserslautern, Ina Kast.
1: Kaiserslautern führt mit 2:1 gegen den FC St. Pauli. Die Schlussphase hat soeben begonnen. 3 Minuten kriegen wir Nachschlag. Das geht auch in Ordnung. Es hat einige Auswechslungen gegeben und Einwechslungen. Und dazu ja die 2 Tore im zweiten Durchgang. Aber noch führen die Gäste vom Betzenberg. Auch wenn St. Pauli alles dafür tut, irgendwie dieses 2:2 zu schießen. Aber St. Pauli ist eben begrenzt in seinen Möglichkeiten vorne. Dabei hat Marcel Rapp, der Trainer der St. Paulianer, offensiv einiges getan und gewechselt. Zum Beispiel ist Neuzugang Niang jetzt hier erstmals auf dem Feld im Trikot des FC St. Pauli. Leihgabe vom 1. FC Köln. Und Cisse, der vorhin dieses so wichtige Anschlusstor geschossen hat, der wirkt ja auch schon seit einer halben Stunde mit. Jetzt aber erstmal plätschert die Zeit so von der Uhr. Kaiserslautern in Ballbesitz mit einem Einwurf von der linken Seite. Die Männer in den hellgelben Auswärtstrikots versuchen da nochmal hochzusteigen, verlieren den Ball aber relativ schnell. Jetzt ist die Kugel am Fuß von Ben Voll. Das ist der Torwart des FC St. Pauli. Langer Hafer nach vorne. Er hofft da irgendwie nie oder Cisse zu finden. Das geht aber schon wieder schief. So ein halber Querschläger übers halbe Feld gerade jetzt von Kaiserslautern in der Abwehr. Die Männer von Betzenberg werden heilfroh sein, wenn sie dieses 2:1 irgendwie über die Zeit bringen. Nochmal ein Chipball nach vorne. Da hat St. Pauli wieder Cisse, den Torschützen von vorhin, gesucht. Branimir Gotta, der Zehner von St. Pauli, versucht es auch nochmal. Kommt da zu Fall? War für mich schon, ja, Foul, Fragezeichen. Schiedsrichter Weißbach sieht das aber nicht so, lässt weiterlaufen. Noch haben wir also jetzt 1:15 zu spielen in dieser Nachspielzeit. Kaiserslautern nochmal über die linke Seite, aber schnell zugestellt von St. Paulis Abwehr. Das ist jetzt gut. Thorsten Lieberknecht, der Trainer der Lauterer, der hat richtig gepumpt in der zweiten Halbzeit, weil er sich da am Seitenrand so aufgeregt hat über die Entscheidungen des Schiedsrichters, aber auch was seine Mannschaft teilweise gespielt hat. Dabei hat er doch eigentlich Grund zur Freude. Sein Team führt noch mit 2:1 tief in dieser Nachspielzeit. Jetzt wieder ein weiter Schlag von St. Paulis Torwart Ben Voll nach vorne. Ball geht nochmal in Seiten aus, gibt nochmal einen Einwurf für den FC St. Pauli. Die letzten Sekunden, sie rinnen hier von der Uhr. Einwurf von Pürker nochmal, kommt nochmal ein langer Ball nach vorne. Und wenn ja, wer ist da vielleicht bereit? Erik Smit, der Mittelfeldmotor der St. Paulianer, der wirkt auch ziemlich erschöpft, sieht jetzt, wie die Kugel doch wieder im Strafraum ist beim 1. FC Kaiserslautern aber. Und ja, da scheint so ein bisschen die Kraft auszugehen bei St. Pauli. Jetzt hat Kaiserslautern nochmal die Chance, hier einen Konter zu fahren. 2 gegen 1, 2 Lauterer gegen 1 St. Paulianer. Die Restdefensive ist aber da und der Schuss geht vorbei. Der Schuss von Lauterns Stürmer Mergin Berisha, er konnte da alles klar machen. Hatte die große Chance zum 3:1, aber der Schuss geht einen halben Meter rechts am Torpfosten vorbei. Ben Voll, St. Paulis Torwart, muss da gar nicht mehr eingreifen. Der Schiedsrichter guckt in diesem Moment auf die Uhr, nimmt die Pfeife auch schon in den Mund. Noch hat er aber nicht abgepfiffen. Nochmal langer Ball nach vorne zu Abdoulaye Cisse, zu St. Paulis Stürmer. Jetzt aber müsste doch gleich Schluss sein. Und so ist es. Die Hände gehen nach oben. Die Lauterer, sie feiern, sie klopfen sich ab, sie beglückwünschen sich.
0: Danke, Ina. Der FC St. Pauli kassiert nach der Pokalpleite in Essen auch die erste Saisonniederlage in der zweiten Liga. Hannover 96 ist gerade dabei, die ersten Punkte in dieser Saison einzufahren und hat es in diesem Moment auch geschafft. 1:0 Sieg in Darmstadt für Hannover 96 und die Partie in Magdeburg ist noch nicht beendet. Magdeburg führt 2:0 gegen Holstein Kiel.

0: Ellie Goulding hat den Song auch bei der WM gesungen in Miami vor dem Spiel England gegen Norwegen. Nur hat die Stadionanlage nicht funktioniert, man konnte sie gar nicht verstehen. Hier ging es viel besser, fand ich. Zwei Niederlagen, ein Sieg, das ist die Sonntagsbilanz für die beteiligten norddeutschen Zweitligisten. Der FC St. Pauli verliert gegen Kaiserslautern mit 1:2. Kiel zieht in Magdeburg dem Kürzeren mit 0:2 und Hannover 96 feiert den ersten Saisonsieg beim 1:0 Auswärtserfolg in Magdeburg, in Darmstadt. Pardon. In wenigen Sekunden startet Werder Bremen in die neue Bundesliga-Saison in Freiburg und Marcel Stober ist jetzt im Studio, der schaut auf die dritte Liga.
1: So ist es und da gab es einen Sieg für die Fußballer von Hansa Rostock, nämlich ein 4:2 beim 1. FC Saarbrücken. Die Saarländer sind ja mit 2 Siegen aus 2 Spielen gestartet, mussten also gegen Rostock jetzt die erste Niederlage hinnehmen. Hansa Rostock ist mit 7 Punkten aus den ersten 3 Spielen erst einmal Tabellenzweiter. Die deutsche Hockey-Nationalmannschaft kann heute Weltmeister werden. Deutschland steht im WM-Finale gegen Spanien. Übrigens das einzige Team, gegen das Deutschland bei dieser WM schon mal verloren hat. Für das deutsche Team ist es das 4. große Finale in Folge. Kapitän Tom Grambusch hat Respekt vorm Gegner.
2: Spanien war im Olympia-Halbfinale, Spanien war letztes Jahr im EM-Halbfinale und ist dieses Jahr im WM-Finale. Wenn man sich das anschaut, dann ist es sicherlich keine Überraschung. Dementsprechend erwartet uns hier ein absoluter Top-Gegner.
1: Sollte Deutschland Spanien aber heute schlagen, dann wäre es nicht nur die Titelverteidigung, sondern auch der 4. WM-Titel überhaupt fürs deutsche Team. Damit würde man mit Rekordhalter Pakistan gleichziehen. Und einen WM-Titel hat es heute schon gegeben für Deutschland. Deutschlands Ruder-Dominator Oliver Zeitl hat wieder zugeschlagen. Im Einer holte er sich in Amsterdam den Titel, schon der 4. WM-Titel für den 30-Jährigen.
3: Ganz, ganz viel. Ich habe es noch nie geschafft, alle großen Titel zusammenzuhalten, also Europameister, Weltmeisterschaften und Olympia. Das ist das erste Mal in meiner Karriere, dass das geklappt hat. Und das ist natürlich ein Wahnsinnsgefühl und eine riesige Ehre.
1: Und das bedeutet ihm viel. Nicht so gut lief es für das einzige Flaggschiff in Deutschland, Achter, denn der kam beim Heimsieg der Niederländer nur als 4. ins Ziel.
0: Und jetzt geht's weiter mit dem NDR2-Verkehrsservice für den ganzen Norden. Wir schauen mal auf die A1, damit geht's nämlich los. A1 Lübeck Richtung Hamburg zwischen Rheinfeld und Kreuzberg der Heide, 5 Kilometer stockend. A1 Hamburg Richtung Osnabrück zwischen Uphusen, Bremen-Mahndorf und Asten, 6 Kilometer stockend. Die A1 Bremen Richtung Hamburg ist zwischen Harburg und Stellhorn wegen Bauarbeiten bis morgen ca. 5 Uhr gesperrt. Umleitung führt über die U83. A7 Hamburg Richtung Hannover zwischen Schneverdingen und Dorfmark streckenweise stockender Verkehr. A7 Hannover Richtung Hamburg zwischen Mellendorf und Schwarmstedt 9 Kilometer stockend, Verzögerung knappe 3/4 Stunde. Die A7 Hannover Richtung Flensburg zwischen Hamburg-Hausbruch und dem Elbtunnel 5 Kilometer stockend. Und die A19 Rostock Richtung Berlin, die ist zwischen Röbel und Wittstock nach einem Unfall gesperrt. Euch eine gute Fahrt.
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1: Frohkunde für
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1: Also Pink muss man schon aussingen lassen. So gehört sich das ja wohl. Frohe Kunde für HSV-Fans trotz der Niederlage gestern Abend in Dortmund. Der Deal mit Wunschspieler Fabio Vieira vom FC Arsenal rückt immer näher. Laut Hamburger Abendblatt ist Vieira schon zum Medizincheck in der Stadt, soll angeblich für unter 10 Millionen fest zum HSV wechseln. Hiobsbotschaft für die Werder-Fans. Jens Day, der Däne, bester Mann in der vergangenen Saison, hat sich schwer verletzt am Oberschenkel im Abschlusstraining vor dem Freiburg-Spiel und wird in diesem Jahr kein Fußball mehr spielen. Vermutet Trainer Daniel Thun. Stefan Kerstold, wie startet Werder in Freiburg ins Spiel, in die Saison?
2: Ja, gefällt mir ganz gut. Knapp 10 Minuten vorbei, 0-0 der Spielstand. Nach einem Freistoß ganz zu Beginn von Niklas Beste, dem Freiburger, der aber weit über das Tor ging, hat hier Werder so ein bisschen das Heft in die Hand genommen, kamen zu ein, zwei guten Offensivaktionen. Ginmar, 5. Minute, Flanke, die war etwas scharf nach innen und Füllkrug, der hatte ein bisschen Probleme bei der Ballannahme, sonst wäre es gefährlich geworden. Pieper prüfte dann nochmal seinen Ex-Kollegen Mio Backhaus, neuer Keeper ja beim SC Freiburg, das war allerdings kein Problem. 18 Meter Schuss, viel zu zentral. Schon wieder Werder, jetzt über die linke Seite. Ist aber zunächst mal geklärt worden von den Freiburgern, die jetzt eventuell mal einen Angriff aufbauen können. Aber kaum sage ich es, hat Werder schon wieder die Kugel da in der eigenen Abwehr mit Amos Pieper. Der legt ihn ab nach vorne. Guter Angriff jetzt. Füllkrug auf rechts gespielt, auf Ginmar. Der treibt den Ball nach vorne. Doppelpass nochmal Ginmar. Der ist jetzt schon an der Strafraumkante, aber da wird er getrennt von Scherhand. Einem der Besten der letzten Wochen, Pokal und auch in der Quali, da hat er sehr gut gespielt gegen Motherwell, ein Tor gemacht, zwei vorbereitet, also das ist ein Mann, ja, vielleicht guckt er ja auch mal Jürgen Klopp hin, da müssen wir mal schauen. Jetzt gibt es Einwurf für Werder Bremen, Strafraumkante auf der rechten Seite, also gefällt mir tatsächlich gut, 11 Minuten vorbei, wir warten noch auf den ersten so richtig vernünftigen Abschluss, hier steht es noch 0-0.
1: Danke Stefan für die ersten Eindrücke.
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0: Ja, die Bremer sind ganz gut reingekommen in die ersten Minuten in der neuen Saison. Steht noch 0-0 beim Sportclub Freiburg. Von den vergangenen 8 Partien gegen Werder hat der Sportclub allerdings 7 gewonnen. Das ist jetzt alles andere als ein Selbstgänger heute für die Bremer im Breisgau. Stefan Kersthold.
1: Ja, aber die Statistik, die zählt heute nichts mehr. Wie gesagt, immer noch 0-0. Die Freiburger sind in der Vorwärtsbewegung, machen das mittlerweile ganz gut über Matthias Ginter, den Nationalspieler, der hat nach außen gelegt auf Beste. Der hat ja auch eine Bremer Vergangenheit. Mit dem linken Fuß kommt die Flanke in die Mitte, wird aber abgewehrt. Nachschuss, Chance, geht knapp am Tor vorbei. Das war eine gute Gelegenheit für den SC Freiburg durch auch einen Ex-Bremer, Maximilian Eggestein, mittlerweile Kapitän beim SC Freiburg. Da musste da Karl Hein, die Nummer 1 von Werder, die heute wieder im Tor steht beim Bundesliga-Auftakt. Im Pokal kam ja ein Neuzugang, Alexander Schlager, der Österreicher, zum Einsatz, musste da nicht eingreifen. Kurz jetzt gespielt von Werder aus der eigenen Abwehr hinaus und prompt ist der Fehlpass da. Da ist Eggestein wieder dazwischen, aber auch die Freiburger mit unkonzentriertem Spiel. Beste kann die Kugel da trotzdem noch vor der Auslinie sichern, muss aber jetzt wieder hintenrum spielen. Macht das auch über Lukas Kübler. Doppelglückwunsch kann man da nur sagen. 200. Bundesligaspiel an seinem 34. Geburtstag. Happy Birthday, Lukas Kübler. Nochmal Jan-Niklas Beste auf der rechten Außenbahn. Will in den Strafraum rein, ist aber da getrennt worden von Werder. Er kämpft sich aber zunächst mal den Ball wieder zurück. Und jetzt gibt es dann doch noch im dritten Anlauf die Chance. Und den ersten Eckball für den SC Freiburg von der rechten Außenbahn. Das Ganze nach knapp 20 Minuten beim Spielstand von 0-0.

0: Das war das NDR2-Wochenende bis hierhin mit Martin Roschitz. Nico ist schon auf dem Weg und wird euch weiter begleiten durch den Sonntagnachmittag und natürlich auch auf dem Laufenden halten, was den SV Werder angeht und das Spiel in Freiburg. Wir fragen nochmal bei Stefan Kerstolt nach. Was ist eigentlich mit Niklas Füllkrug schon aufgetaucht heute?
1: Ja, ganz am Anfang, da konnte er eine Flanke von der rechten Seite nicht verwerten, weil die ein bisschen hart war, geschlagen von Jinma. Aber jetzt gibt es den nächsten Eckball für den SC Freiburg. Ist schon der vierte. Die kommen jetzt ein bisschen besser ins Spiel hier. Die Breisgauer Beste mit dem Ball, mit dem linken Fuß in die Mitte. Kopfball, Tor! Kopfball Suzuki, der Japaner, trifft hier zum 1:0 für den SC Freiburg. Grifo sitzt nur auf der Bank, dann macht's eben Niklas Beste, Ex-Werderaner, mit dem Eckball von der rechten Außenbahn, genau auf den Kopf von Suzuki. Der ist gar nicht so groß gewachsen, der Japaner, aber er bringt den Ball aus kurzer Distanz vorbei an Karl Hein, der hat keine Abwehrchance, der Erste im Tor. Und jetzt ist hier was los im Breisgau, an der Grenze zum Schwarzwald. Allerbeste Stimmung, jetzt ist der Gastgeber in Führung gegangen. Werder Bremen hat es ein bisschen schleifen lassen, guter Beginn hier, auch ohne Jens Day, der sich ja schwer im Abschlusstraining verletzt hat und bis Jahresende wahrscheinlich ausfallen wird. Aber hier ist jetzt die Führung perfekt für den SC Freiburg durch diesen Treffer von Yuito Suzuki. Das Ganze in der 29. Minute. Spielstand hier also jetzt 1:0 für den SC Freiburg.
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3: Um 16 Uhr mit Milat Kupay. Vor der Küste Nordzyperns ist am Nachmittag eine Fähre mit etwa 270 Menschen an Bord gesunken. Nach Angaben des Präsidenten Tufan Erhöman sind 7 Menschen gestorben, 23 weitere werden vermisst. Aus Istanbul Benjamin Weber.
4: Nur wenige Kilometer vor der Küste von Nordzypern sei plötzlich Wasser in die Fähre eingedrungen. Etwa eine Viertelstunde nach Auslaufen habe die Besatzung noch einen Notruf absetzen können, erklärte Nordzyperns Verkehrsminister. Dann kenterte das Schiff. Videobilder bei Social Media zeigen, wie zahlreiche Menschen in orangenen Schwimmwesten im Wasser treiben. Rettungskräfte der Küstenwache und private Boote sind zum Unglücksort entsandt worden. Auch Helikopter sind im Einsatz. Warum Wasser in das Schiff eingetreten ist, ist noch nicht bekannt.
3: Die Einwohner Islands haben sich mehrheitlich dagegen ausgesprochen, die Verhandlungen über einen EU-Beitritt des Landes wieder aufzunehmen. Der Ausgang des Referendums fiel mit 53-47% relativ knapp aus. Christian Stichler aus Reykjavik mit einem Erklärungsversuch.
5: Wenn man auf die Karte hier von Island guckt, dann hat man gesehen, dass in Reykjavik, da wo wir uns befinden, in den beiden großen Wahlbezirken, eine Mehrheit für Verhandlungen ist. Aber eben das große Land, also die ländlichen Regionen, die Küstenregionen, die Fischereiregionen, die sind mehrheitlich gegen eine Wiederaufnahme der Verhandlungen. Und das zeigt so ein bisschen, wo hier die Gewichte lagen. Es gibt einen Teil der Bevölkerung, die sich Richtung Brüssel orientieren möchte. Aber eben die Grundstimmung im Land ist offenbar doch eindeutig so, dass der Status quo erhalten bleiben soll.
3: In der Bremer Neustadt läuft ein größerer Polizeieinsatz, nachdem erneut ein Mann durch einen Schuss verletzt worden ist. Nach Informationen von Radio Bremen suchen Einsatzkräfte nach Tätern, auch die Spurensuche ist vor Ort. Zeugen hatten am Mittag im Ortsteil Huckelriede Schüssel gehört. Sie entdeckten daraufhin einen 42-Jährigen mit einer lebensgefährlichen Verletzung im Bein. Ob ein Zusammenhang zu der Serie von Schüssen in Bremen in den vergangenen Monaten besteht, ist unklar. Die NASA hat ein neues Weltraumteleskop auf den Weg ins All gebracht. Es startete am Mittag vom Weltraumbahnhof im US-Bundesstaat Florida mit Hilfe einer Trägerrakete. In 3 Monaten soll es seine Umlaufbahn in rund 1,6 Millionen Kilometer Entfernung erreichen. An dem Teleskop mit dem Namen Nancy Grace Roman wurde 10 Jahre gebaut. Wichtige technische Komponenten stammen vom Max-Planck-Institut für Astronomie in Heidelberg. In der 2. Fußball-Bundesliga hat Hannover 96 den ersten Saisonsieg geholt. In Darmstadt siegten die Niedersachsen mit 1:0. Aus der NDR-Sportredaktion Marcel Stober.
6: Über weite Strecken des Spiels war Hannover in Überzahl. Ein Handspiel des Darmstädters Vukotic wurde schon in der 20. Minute mit Rot bestraft. Auf ein weiteres Handspiel der Gastgeber folgte ein Elfmeter für 96, den Hannovers Lars Gindorf zum 1:0 verwandeln konnte. Auch danach blieb Hannover spielbestimmt, ein weiteres Tor fiel aber nicht mehr. Absteiger St. Pauli hat auch das dritte Spiel nicht gewinnen können. Gegen Kaiserslautern setzte es im eigenen Stadion mit 1:2 sogar die erste Niederlage. Genau wie St. Pauli bleibt auch Holstein Kiel bei 2 Punkten in der Tabelle. Nach dem 0 0:2 in Magdeburg.
7: Und noch eine Zahl, es ist 3:04. Hallöchen. Das NDR2-Wetter ist weiter durchwachsen. Bei vielen sind immer noch kleine Schauer oder auch größere Schauer unterwegs. Stellenweise kommt aber auch mal die Sonne raus. Stellenweise. Bei maximal 21 Grad in Flensburg, heute Nachmittag 22 in Lübeck und bis zu 25 Grad in Friedland. Morgen weiter wechselhaft bei bis zu 24 Grad. Hallo auf die Straßen, hier ist der NDR2-Verkehrsservice für den ganzen Norden. Ziemlich viel los, deswegen alles ab 3 Kilometern. Wir starten auf der A1 Fehmarn Richtung Lübeck zwischen Scharbeutz und Rathekau. 8 Kilometer stockender Verkehr. Die A1 Hamburg Richtung Osnabrück zwischen Bremerkreuz und Hemelingen. 6 Kilometer Stau. Das dauert eine Dreiviertelstunde länger als sonst. Die A1 Osnabrück Richtung Bremen zwischen Bremen-Brinkum und Hemelingen 3 Kilometer stockend. Die A1 Bremen Richtung Hamburg zwischen Harburg und Stillhorn ist bis morgen früh um 5 gesperrt wegen Bauarbeiten. Die Umleitung für euch ist die U83. Auf die A7 Flensburg Richtung Hamburg zwischen Hamburg-Stellingen und dem Elbtunnel 4 Kilometer stockender Verkehr. A7 Hamburg Richtung Hannover zwischen Schneferdingen und Dorfmark streckenweise stockender Verkehr auf der gesamten Strecke hier. Die A7 Hannover Richtung Hamburg zwischen Mellendorf und Schwarmstedt hier 8 Kilometer stockend. Eine gute halbe Stunde kommt da oben drauf. Und die A7 Hannover Richtung Flensburg zwischen Hamburg-Heimfeld und dem Elbtunnel 6 Kilometer stockend. Das war's. Wo es rollt, gute Fahrt für euch.
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7: Der Sonntagnachmittag mit Nico und mit der ersten Fußball-Bundesliga der Männer. Werder spielt in Freiburg. Das Ende der ersten Halbzeit ist so langsam in Sicht. Gut 30 Minuten sind gespielt. Wir sind live gleich in Freiburg mit dem Ende der ersten Halbzeit. Im Moment steht es immer noch 1:0 für Freiburg.

0: rüber geht's zu König Fußball. Hier ist NDR 2 an eurem Wochenende mit der ersten Fußball-Bundesliga der Männer. Werder Bremen kickt am ersten Spieltag beim SC Freiburg und kurz vor Ende der ersten Halbzeit führt Freiburg mit 1:0. Stefan Kerstfeld mit den letzten Momenten der ersten Hälfte.
1: Das Geburtstagskind ist da gerade gefault worden in Höhe der Mittellinie. Lukas Gübler, der Freiburger 34, wird er heute. Glückwunsch von dieser Stelle aus. In seinem 200. Bundesligaspiel konnte er einen Treffer bejubeln für seine Mannschaft. Den erzielte Yuito Suzuki, das Ganze in der 29. Minute im Anschluss an einen Eckball von Niklas Beste von der rechten Seite. Hier laufen die letzten Sekunden in der offiziellen Spielzeit der ersten Halbzeit. Es gibt nochmal Foulspiel, nochmal Freistoß. Makengo, der Abwehrspieler, ist da genau hier vor uns in Höhe der Mittellinie vor den Trainerbänken zu Fall gekommen. Hat den Freistoß schnell ausgeführt. Der Ball läuft über den Österreicher Philipp Lienhardt, abgelegt auf Matthias Ginter. Der mit dem Steckpass in die Mitte auf Matanovic, der treibt den Ball nach vorne. Schuss, Tor! Fuß links unten ins Eck. Keine Chance für Karl Hein. Was für ein Abschluss. Da hat er nicht lange rumgemacht. Da hat er sofort gedacht, komm, den bringst du mal aufs Tor. Igor Matanovic, der Kroate. In der Nachspielzeit schon dieser ersten Halbzeit. 60 Sekunden sind angezeigt. Die 2:0-Führung für den SC Freiburg. Und wenn Werder weiter so passiv agiert, dann könnte es hier ein Debakel geben vor ausverkauftem Haus. Viele Werder-Fans sind mitgefahren. Die sind jetzt erstmal frustriert. Natürlich fehlt der entscheidende Mann im Mittelfeld. Jens Day, der Däne, hatte sich ja gestern im Abschlusstraining schwer am Oberschenkel verletzt. Fällt wahrscheinlich das gesamte Kalenderjahr noch aus. Das ist natürlich bitter für Werder Bremen.

0: Zudem liegt man hier zur Saisonpremiere beim SC Freiburg nach diesen Treffern von Suzuki aus der 29. und von Matanovic hier eben vor wenigen Sekunden mit 0:2 zurück. Offizielle Nachspielzeit ist gleich abgelaufen. Daniel Siebert hat schon auf die Uhr geschaut, aber nach diesem Treffer gab es natürlich ein bisschen Jubel. Das lässt er wahrscheinlich noch alles nachspielen. Eine Minute war ja nur angezeigt. Jetzt wieder ein Offensivfoul und deswegen Freistoß für den SC Freiburg aus der eigenen Hälfte. Da kommt der Ex-Bremer Mio Backhaus, die neue Nummer 1, hat ja Atubolo im Tor der Freiburger, den hat es nach Frankfurt gezogen, abgelöst. Der musste noch nicht ernsthaft eingreifen am heutigen Nachmittag. Auch Niklas Füllkrug, der Rückkehrer aus West Ham, bislang eine blasse Partie des früheren Nationalstürmers. Nochmal Werder Bremen mit dem langen Hieb nach vorne, aber da steht kein Werderaner, da stehen nur die Freiburger, in diesem Fall Philipp Lienhardt, der Außenverteidiger. Daniel Siebert, ja, jetzt hat er Gefallen gefunden, fast schon 2 Minuten um in dieser Nachspielzeit. Nochmal Matthias Ginter, der legt jetzt nochmal zurück auf seinen Keeper. Nee, jetzt ist Pause, Daniel Siebert beendet diesen ersten Durchgang, der am Anfang ein bisschen schleppend in die Gänge kam, dann aber die Treffer durch Suzuki und durch Matanovic mit diesem satten Schuss aus ca. 17 Metern. 2:0 die Pausenführung für den SC Freiburg gegen Werder Bremen.
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0: NDR2 hier an eurem Sonntagnachmittag. Es ist 16:30. Alles Wichtige vom Sport jetzt mit Marcel Stuber.
1: Halbzeit bei Werder Bremen. 0:2 steht es im Bremer Bundesliga-Auftaktspiel in Freiburg. Die aber wohl noch schlechtere Nachricht hat Werder Bremen schon vor dem Anpfiff erhalten, denn der wohl beste Bremer, Mittelfeldmann Jens Day, der wird dieses Jahr wahrscheinlich nicht mehr auf dem Feld stehen können. Er hat sich gestern im Training eine schwere Muskelverletzung im Oberschenkel zugezogen und wird mehrere Monate ausfallen. Drei Nordclubs waren heute in der zweiten Liga gefordert, Hannover, St. Pauli und Kiel, und die haben ein Schicksal geteilt. Sie alle hatten vor diesem Spieltag noch auf ihren ersten Sieg in dieser Zweitligasaison gewartet. Zumindest für 96 ist das Warten jetzt vorbei. In Darmstadt holte der Club mit 1:0 seinen ersten Sieg. Lars Gindorf traf per Elfmeter und das inmitten einer rund 70-minütigen Überzahl seines Teams.
2: Ja, es war, ich glaube, trotz der einmal Überzahl gar nicht so einfach. Sie haben sehr, sehr gut verteidigt. Ich glaube, sie haben sich in alles reingeschmissen, was irgendwie kam. Torwart gut gehalten, ein bisschen Glück mit dem Aluminium gehabt. Von daher waren wir froh, dass der Elfmeter dann kam und er auch drinne war. Und deswegen nehmen wir das 1:0 so mit.
1: Holstein Kiel hatte nicht so viel Glück und verlor trotz gutem Spiel in Magdeburg mit 0:2. Und bei St. Pauli kann man schon von einem kleinen Fehlstart sprechen. Aus im DFB-Pokal und nun das dritte sieglose Spiel in der Liga, sogar die erste Niederlage. 1:2 gegen Kaiserslautern. Dabei war das Team auch eigentlich dominant, sagt St. Paulis Trainer Marcel Rapp.
3: Heute ist so ein Moment, wo man noch mehr Ergebnis und Leistung trennen muss, weil ich glaube, die Leistung war total in Ordnung. Ich glaube, bis 5 Minuten nach der Pause, so die 5 Minuten waren wir nicht gut, aber davor waren wir, glaube ich, total spieldominant, haben viele Sachen richtig gut gemacht, aber haben 2 Tore bekommen, haben nur 1 geschossen und deswegen haben wir verloren und deswegen sind wir im Ergebnis natürlich sehr, sehr unzufrieden.
1: St. Pauli also genau wie Holstein Kiel mit 2 Punkten am Tabellenende der zweiten Liga. Hannover hat jetzt 3. Und Hansa Rostock hat 7. In der dritten Liga gewannen die Rostocker in Saarbrücken mit 4:2 und bleiben weiter ungeschlagen.
0: Kurz nach 16:30. Wir gucken auf die Straßen. Der NDR 2 Verkehrsservice für den ganzen Norden. Stau oder stockend ab 3 Kilometern, weil einiges los ist. Geht los auf der A1 Fehmarn Richtung Lübeck zwischen Scharbeutz und Rathekau. 8 Kilometer stockender Verkehr. Die A1 Hamburg Richtung Osnabrück zwischen jetzt aber Bremer Kreuz und Hemelingen. 6 Kilometer Stau, dauert eine Dreiviertelstunde länger als sonst. Die A1 Bremen Richtung Hamburg zwischen Harburg und Stillhorn ist bis morgen früh um 5 gesperrt wegen Bauarbeiten. Die Umleitung hier, die U83. A7 Flensburg Richtung Hamburg zwischen Hamburg Volkspark und dem Elbtunnel 3 Kilometer stockend. Die 7 Hamburg Richtung Hannover zwischen Schneferdingen und Dorfmark streckenweise stockender Verkehr. Die A7 Hannover Richtung Hamburg zwischen Mellendorf und Schwarmstedt hier 8 Kilometer stockend, kostet euch eine gute halbe Stunde. Und die A7 Hannover Richtung Flensburg zwischen Hamburg-Heimfeld und dem Elbtunnel 5 Kilometer stockend. Das war's, wo's rollt, frohe Fahrt für euch.

ersten Fußballphilosophen zu sagen, was erlaube Werder. Halbzeit vorbei in der ersten Fußball-Bundesliga der Männer. Hier ist übrigens NDR 2 und Werder lag ja zurück mit 0:2 zur Pause gegen Freiburg. Jetzt sind, ja, 48 Minuten gespielt und Freiburg hat das dritte geschossen. Wir schalten gleich mal zu unserem Reporter. Simmer!

0: herrlich gut aus für Werder Bremen. Hier ist NDR 2 an eurem Sonntagnachmittag. Erste Fußball-Bundesliga der Männer. Erster Spieltag, Werder zu Gast in Freiburg im Breisgau. Und 3:0 steht es immer noch. Also Freiburg führt mit 3:0. Stefan Kerstold für uns im Stadion. Sag mal, ist Werder noch in der Sommerpause oder was?
1: Ja, es hat den Anschein. Also völlig desorientiert in der Abwehr. Ebenso Suki. Das war so ein bisschen ein Spiegelbild. Der Ball von Scherhand von der Grundlinie nach innen gespielt. Und der Japaner kann ihn da Volley annehmen im Fünfer. Da war weit und breit kein Gegenspieler. Und das ist natürlich mangelhaft von der Abwehr von Werder Bremen. Schon wieder die Freiburger. Pass kommt jetzt in die Mitte, gespielt von Lukas Gübler. 34. Geburtstag heute, 200. Bundesligaspiel, macht einen guten Job da. Scherhand jetzt der Vorbereiter zum 3:0. Wieder an der Grundlinie, Pass kommt nach innen, doch der landet im Tor aus. Diesmal kein Problem, Karl Hein kann ihn sich zurechtlegen zum Abstoß. Also die Werder-Abwehr hier überfordert und offensiv, da gelingt kaum etwas. Völlig verloren da vorne der Rückkehrer Niklas Füllkrug. Erstens mal kriegt er überhaupt keine Bälle. Und wenn er, wie in der Anfangsphase der ersten Halbzeit, mal einen kriegt, den konnte er da nicht festmachen, weil der Pass so ein bisschen scharf war. Schon wieder ist da Matthias Ginter, der Nationalspieler, gegen seinen Ex-Nationalmannschaftskollegen auf der Höhe. Jetzt kommt allerdings mal so ein Schuss von 16 Metern Entfernung aus von Ludovic Reis. Aber der geht links am Pfosten vorbei. Da muss da der Ex-Bremer Mio Backhaus nicht mehr eingreifen. Also viel Arbeit noch für Daniel Thun, den Trainer. Das hat er sich wahrscheinlich ein bisschen anders vorgestellt hier heute, den Auftritt bei Werder. Da muss allerdings auch, man kann es nicht oft genug betonen, auf Jens Stay, den Dänen, verzichten, der ja schwer verletzt. Hier 0:3 aus Werder Sicht.
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Ey, liebe Werder-Fans, es tut mir wirklich leid, es droht zum Debakel zu werden jetzt, dieses erste Saisonspiel von Werder in Freiburg. Freiburg führt jetzt 4:0 nach 55 Minuten. Wir sind gleich live zurück hier bei NDR 2 im Stadion und fragen nach, was da los ist.

0: Es gibt eine gute Nachricht für alle Werder Bremen-Fans. Hier ist NDR 2 mit der ersten Fußball-Bundesliga der Männer. Die gute Nachricht ist, es gibt kein weiteres Tor für Freiburg. Aber die schlechte, es wird immer noch 4:0 für Freiburg gegen Bremen nach knapp 60 Minuten. Stefan Kerstolt für uns im Stadion. Es wäre so langsam mal Zeit, dass Niklas Füllkrug ein paar Tore macht. So 4 wären nicht schlecht.
1: Ja, eins hätte er jetzt eben fast gemacht. Aber das spricht so ein bisschen für die Form, die Niklas Füllkrug derzeit hat. Und deswegen hat er auch in England und auch in Italien sich nicht so richtig durchsetzen können. Da hat er einen Vorsprung gehabt von 1-2 Meter, ist alleine aufs Tor seines Ex-Kollegen Mio Backhaus zugelaufen, aber da kam Lukas Kübler angerauscht und klärte noch diese Chance für Werder Bremen. Das wäre das 1-4 gewesen, also immerhin so ein bisschen Ergebniskosmetik und vielleicht wäre das auch was für die Moral gewesen. Jetzt die nächsten beiden Wechsel auf Seiten von Werder. Philipp Treu, ansonsten gesetzt, kommt ebenso in die Mannschaft hier. Quatsch, Philipp Treu. Salih Moussa, genau, der ist es. Der kommt ebenso in die Mannschaft rein wie Cedric Itten. Jetzt war ich schon ganz durcheinander. Also, das ist der dritte Wechsel. Stallmach ist auch schon reingekommen. Aber 0-4 liegt hier Werder nach wie vor in Freiburg zurück.
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0: NDR 2. Mit der Fußball-Bundesliga. Werder Bremen. Die Jungs von Werder spielen in Freiburg. Es steht 4:0 für Freiburg. Stefan Kerstold, unser Reporter vor Ort. Was macht denn aus Werder Sicht Hoffnung, außer dass wir noch mindestens 33 Spiele haben?
1: Ja, das ist eine große Frage. Freiburg hat jetzt sogar sich den Luxus erlaubt, so ein paar Gänge rauszunehmen aufgrund dieser 4:0-Führung. Und auch Niklas Füllkrug hat Feierabend, nichts zu sehen vom Rückkehrer aus der Premier League. Hat ja zuletzt in Italien noch gespielt, aber heute blass ist er geblieben, hat kaum eine Chance gehabt. Und die er gehabt hat, die wurde dann von Kübler, dem Abwehrspieler der Freiburger, zunichte gemacht. Jetzt treibt da Werder den Ball noch mal nach vorne im Gefühl der sicheren Niederlage. Aber das ist zu wenig für die Bundesliga. Da muss Daniel Thun einiges aufarbeiten, bevor es dann am nächsten Wochenende weitergeht gegen RB. Hier 0:4.
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3: Um 17 Uhr mit Milat Kupay. Vor der Küste Nordzyperns ist am Nachmittag eine Fähre mit etwa 270 Menschen an Bord gesunken. Nach Angaben von Präsident Erhöman kamen 7 Menschen ums Leben, 23 weitere werden noch vermisst. Aus Istanbul Benjamin Weber.
4: Nur wenige Kilometer vor der Küste von Nordzypern sei plötzlich Wasser in die Fähre eingedrungen. Etwa eine Viertelstunde nach Auslaufen habe die Besatzung noch einen Notruf absetzen können, erklärte Nordzyperns Verkehrsminister. Dann kenterte das Schiff. Videobilder bei Social Media zeigen, wie zahlreiche Menschen in orangenen Schwimmwesten im Wasser treiben. Rettungskräfte der Küstenwache und private Boote sind zum Unglücksort entsandt worden. Auch Helikopter sind im Einsatz. Warum Wasser in das Schiff eingetreten ist, ist noch nicht bekannt.
3: Die Einwohner Islands haben sich in einem Referendum gegen die Wiederaufnahme von Beitrittsverhandlungen mit der EU ausgesprochen. 53% der Wähler stimmten mit Nein und nur 47% mit Ja. Zur Abstimmung aufgerufen waren gut 270.000 Menschen. Die Wahlbeteiligung lag bei 82,5%. Island hatte 2009 während der Finanzkrise einen Antrag auf EU-Mitgliedschaft gestellt, doch nach der Parlamentswahl 2013 wurde das Land von einer EU-skeptischen Regierung geführt. Sie stoppte die Beitrittspläne. In der Schweiz sind durch Schüsse bei einem Techno-Festival eine Frau getötet und 5 weitere Menschen verletzt worden. Die Hintergründe sind noch unklar. Aus Baden-Baden, Patricia Wern.
5: Die Polizei geht nach dem derzeitigen Ermittlungsstand nicht von einem Anschlag aus. Die Schüsse seien gefallen, als der Rave schon zu Ende war und viele Teilnehmer die Veranstaltung verlassen hätten, sagte Polizeisprecher Bernhard Graser. Noch sei nicht klar, ob es ein oder mehrere Täter gewesen seien. Die Großfahndung laufe auf Hochtouren. Für die Bevölkerung bestehe aber keine Gefahr. Wörtlich sagte Graser, wir schließen aus, dass die Täterschaft woanders aktiv werden könnte. Die Schweizer Polizei hat mittlerweile die Identitäten der Opfer klären können. Sie seien alle in der Schweiz wohnhaft, sagte Graser.
3: In der Bremer Neustadt läuft ein größerer Polizeieinsatz, nachdem erneut ein Mann durch einen Schuss verletzt worden ist. Nach Informationen von Radio Bremen suchen Einsatzkräfte nach Tätern. Auch die Spurensuche ist vor Ort. Zeugen hatten am Mittag im Ortsteil Huckelriede Schüsse gehört. Sie entdeckten daraufhin einen 42-Jährigen mit einer lebensgefährlichen Verletzung im Bein. Ob ein Zusammenhang zu der Serie von Schüssen in Bremen in den vergangenen Monaten besteht, ist unklar. In der zweiten Fußball-Bundesliga hat Hannover 96 den ersten Saisonsieg geholt. In Darmstadt siegten die Niedersachsen mit 1:0. Aus der NDR-Sportredaktion Marcel Stober.
6: Über weite Strecken des Spiels war Hannover in Überzahl. Ein Handspiel des Darmstädters Vukotic wurde schon in der 20. Minute mit Rot bestraft. Auf ein weiteres Handspiel der Gastgeber folgte ein Elfmeter für 96, den Hannovers Lars Gindorf zum 1:0 verwandeln konnte. Auch danach blieb Hannover spielbestimmt, ein weiteres Tor fiel aber nicht mehr. Absteiger St. Pauli hat auch das dritte Spiel nicht gewinnen können. Gegen Kaiserslautern setzte es im eigenen Stadion mit 1:2 sogar die erste Niederlage. Genau wie St. Pauli bleibt auch Holstein Kiel bei 2 Punkten in der Tabelle nach dem 0:2 in Magdeburg.
0: Es ist 3:05. Hallöchen. Das NDR 2 Sonntagswetter. Ja, teilweise ist es schon super schmuddelig. Es gibt aber auch Ecken im Norden, da scheint heute noch ordentlich die Sonne. Ja, man kann es stellenweise kaum glauben. Maximal haben wir heute noch 25 Grad. Morgen sind auch viele Schauer unterwegs, stellenweise auch Gewitter. Aber fast überall kann und wird auch mal zwischendurch zumindest kurz die Sonne rausgucken. Das alles bei bis zu 18 Grad in Niebüll, 19 Grad in Nordhorn und bis zu 23 Grad morgen in Göttingen. Der NDR2-Verkehrsservice für den ganzen Norden, alles ab 3 Kilometern. Wir starten auf der A1 Fehmarn Richtung Lübeck zwischen Scharbeholz und Rathekau, 8 Kilometer stockender Verkehr. Die A1 Bremen Richtung Osnabrück zwischen Upphusen, Bremen-Mahndorf und Arsten, 6 Kilometer stockend, Verzögerung eine knappe halbe Stunde. Die A1 Bremen Richtung Hamburg zwischen Harburg und Stillhorn ist bis morgen früh um 5 noch gesperrt. Wegen Bauarbeiten die Umleitung für euch ist die U83. A7 Hamburg Richtung Hannover zwischen Soltau Ost und Dorfmark streckenweise stockend auf der gesamten Strecke hier. Die A7 Hannover Richtung Hamburg zwischen Mellendorf und Schwarmstedt hier 7 Kilometer stockend. Eine knappe halbe Stunde kommt da oben drauf. Und die A7 Hannover Richtung Flensburg zwischen Hamburg-Heimfeld und dem Elbtunnel 5 Kilometer stockender Verkehr. Das war's. Wo's rollt, frohe Fahrt.
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0: Der Sonntagnachmittag mit Nico und mit der ersten Fußball-Bundesliga der Männer. Werder Bremen zu Gast im Breisgau beim SC Freiburg. Hatten sich viele Bremen-Fans sicherlich anders vorgestellt. Wobei, gerade wo ich hier rede, machen die Bremer das 4:1. Also Anschlusstreffer kann man das kaum sagen, aber zumindest haben sie mal ein Tor geschossen. So, es fehlt nach gut 75 Minuten 4:1. Wir sind gleich zurück im Stadion.

0: kaum ist er vom Platz, der große Hoffnungsträger, Niklas Füllkrug, schon machen sie ein Tor. Hier ist NDR 2 mit der Fußball-Bundesliga der Männer. Die Jungs des SV Werder Bremen haben ihr Auftaktspiel, ihr erstes Saisonspiel in diese Saison in Freiburg. Es steht kurz vor Schluss immer noch 4:1 für Freiburg beim Ehrentreffer nach einer Ecke für Bremen. Da hat der Ex-Keeper der Bremer auch kräftig mitgeholfen. Und wir hören das nochmal rein in das Spiel. Stefan Kerstold ist für uns live vor Ort im Stadion.
1: Ich weiß nicht, nennt man das Auslaufphase? Die hat jedenfalls hier für den SC Freiburg schon seit vielen Minuten begonnen. Sie haben ja mit 4:0 geführt. Eben dann kleine Kosmetik. Dariusz Stalmach, der Pole, Neuzugang aus Magdeburg, der traf hier zum 4:1. Da sah Mio Backhaus, der Ex-Keeper von Werder Bremen, war ja zu Saisonbeginn als Atubo Nachfolger hier nach Freiburg gekommen. Nicht allzu gut aus, Kopfball zwar aus kurzer Distanz, aber genau auf den Keeper, da hat er die Hände nicht weit genug hochgekriegt oder nicht schnell genug hochgekriegt. Jetzt Freistoß schnell ausgeführt, schon in der Hälfte der Freiburger von Maxi Eggestein, auch ein ehemaliger Bremer, der hat da nochmal rübergelegt zum eingewechselten Philipp Treu. Jetzt spielen sie hinten rum, machen das über den ebenfalls eingewechselten Max Rosenfelder. Julian Schuster, der Trainer, der hat hier so ein bisschen rotiert, nicht nur zum Spielbeginn hier in diese Bundesliga-Saison. Man hat ja auch in der Conference League noch die Quali gegen Motherwell gehabt am Donnerstag. Hat die Liga-Phase auch da relativ ungefährdet mit einem 4:1 erreicht. Und das ist das gleiche Ergebnis, was man hier heute hat. Er hat fünfmal schon gewechselt, ist da unten jetzt im Gespräch mit dem vierten Offiziellen. Da gab es ein kleines Foulspiel. Jetzt gibt es da so ein kleines Gerangel da vorne. Daniel Siebert, der erfahrene Schiedsrichter, hat da mal ein Kärtchen in der Hand. Was macht er jetzt? Er zeigt

0: die Karte an den eingewechselten Goto. Der kam eben für den Dreifach-Torschützen, für den Mann des Tages, für Yuito Suzuki in die Partie. Den vierten Freiburger Treffer, den steuerte Matanovic bei. Hier noch 2 Minuten offiziell, Spielstand 4:1.
1: Und sollte sich da noch irgendwas tun, hört ihr es natürlich hier bei uns. Hier ist NDR 2, jetzt mit Mike and the Mechanics, Over My Shoulder. Macht euch einen schönen Sonntagnachmittag.

0: Halb sechs, hier ist NDR 2, alles Wichtige vom Sport. Jetzt mit Marcel Stober.
1: Und da schauen wir erstmal zur Hockey-Weltmeisterschaft der Männer, denn es läuft das Finale. Deutschland gegen Spanien. Deutschland ja heute mit der Chance, den Titel von vor 3,5 Jahren zu verteidigen. Es ist spannend, es ist ausgeglichen und es steht noch immer 0:0. Es läuft das dritte Viertel gegen Spanien. Gespielt wird im belgischen Wavre. Die deutschen Frauen, die hatten bei der parallel ausgetragenen WM bereits den 6. Platz geholt. Bitterer Start für Werder Bremen in die neue Saison der Fußball-Bundesliga. Ohne Mittelfeldmann Jens Day, der sich gestern im Training schwer verletzt hat und dieses Jahr wohl nicht mehr spielen können wird, haben die Bremer in Freiburg verloren. 1:4. NDR2-Reporter Steffen Kersthold war dabei.
2: Yuito Suzuki, das ist der Mann des Nachmittags hier beim SC Freiburg. 3 der 4 Treffer beim 4:1-Erfolg über Werder Bremen steuerte der Japaner bei. Nur noch die Kosmetik war zu verzeichnen, die Ergebniskosmetik durch Darius Stalmach, den Polen, in der 76. Minute zum 4:1. Dabei blieb es auch ein völlig verdienter Sieg, auch in dieser Höhe für den SC Freiburg gegen überforderte Bremer hier im ausverkauften Freiburger Stadion.
1: Und vor wenigen Augenblicken hat auch die letzte Partie dieses Spieltags angefangen. Der FC Augsburg empfängt Schalke 04. In Liga 2 gab es nur einen Nordklub, der heute gewinnen konnte. Hannover 96 nämlich mit 1:0 in Darmstadt dank eines Elfmetertors. Holstein Kiel hingegen hat zum ersten Mal diese Saison verloren. 0:2 in Magdeburg. Ein Ergebnis, das für Kiels Trainer Tim Walter so nicht hätte sein müssen.
3: Ich hadere mit so einem kompletten Spiel immer. Ja, weil wir haben grundsätzlich sehr, sehr gut verteidigt. Haben nichts zugelassen und in der Offensive haben wir uns genug Torchancen herausgespielt. Also musst du in beiden Strafräumen letztendlich mehr Konsequenz an den Tag legen und damit hadere ich.
1: Erste Niederlage in der Liga auch für St. Pauli. Zu Hause verlor der Club mit 1:2 gegen Kaiserslautern. Steht genau wie Kiel mit 2 Punkten aktuell am Ende der Tabelle.
0: Kurz nach 5:30. Hier ist der NDR 2 Verkehrsservice für den ganzen Norden, Stau oder stockend, ab 3 Kilometern. Wir starten auf der A1 Fehmarn Richtung Lübeck zwischen Scharbeutz und Rathekau, 8 Kilometer stockender Verkehr. Die 1 Bremen Richtung Osnabrück zwischen Uphusen, Bremen-Mahndorf und Arsten, 6 Kilometer stockender Verkehr. Eine knappe halbe Stunde dauert das hier länger. Dann haben wir die A1 Bremen Richtung Hamburg. Zwischen Harburg und Stillhorn ist bis 5 Uhr morgen früh noch gesperrt wegen Bauarbeiten. Die Umleitung für euch hier ist die U83. A7 Hamburg Richtung Hannover zwischen Soltau-Ost und Dorfmark, streckenweise stockend auf dem gesamten Abschnitt. Dann die 7 Hannover Richtung Hamburg zwischen Mellendorf und Schwarmstedt, hier 7 Kilometer stockend, hier dauert es eine knappe halbe Stunde länger als sonst. Die A7 Hannover Richtung Hamburg zwischen Thies-Hope und Horster Dreieck, 7 Kilometer stockend. Und die A7 Hannover Richtung Flensburg zwischen Hamburg-Südwest und Elbtunnel, hier 8 Kilometer stockender Verkehr. Hier dauert es eine knappe halbe Stunde länger als sonst. Das war's, wo es rollt, frohe Fahrt für euch.

0: 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Der Song von Michael Jackson, aber auch der Sommer. Auch auf Sylt war der Sommer lang. Hier ist NDR 2 an eurem, ja, schon fast Sonntagabend. 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
1: Um 18 Uhr mit Felix Sprung. Vor der Küste Nordzyperns ist am Nachmittag eine Fähre mit etwa 270 Menschen an Bord gesunken. Nach Angaben von Präsident Erhürman kamen 7 Menschen ums Leben. 23 weitere werden noch vermisst. Aus Istanbul Benjamin Weber.
2: Nur wenige Kilometer vor der Küste von Nordzypern sei plötzlich Wasser in die Fähre eingedrungen. Etwa eine Viertelstunde nach Auslaufen habe die Besatzung noch einen Notruf absetzen können, erklärte Nordzyperns Verkehrsminister. Dann kenterte das Schiff. Videobilder bei Social Media zeigen, wie zahlreiche Menschen in orangenen Schwimmwesten im Wasser treiben. Rettungskräfte der Küstenwache und private Boote sind zum Unglücksort entsandt worden. Auch Helikopter sind im Einsatz. Warum Wasser in das Schiff eingetreten ist, ist noch nicht bekannt.
1: In der Schweiz sind durch Schüsse auf einem Open-Air-Festival eine Besucherin getötet und 5 weitere verletzt worden. Die Polizei fahndet mit einem Großaufgebot nach einem oder mehreren Tätern. Das Gebiet rund um die Veranstaltung in der Stadt Aarau ist großräumig abgesperrt. Den Angaben zufolge fielen die Schüsse auf dem Techno-Festival in der Nacht. Die Hintergründe sind unklar. Islands Bevölkerung hat es abgelehnt, um Aufnahme des Landes in die Europäische Union zu bitten. In einer Volksabstimmung votierten 53% der Wähler mit Nein und 47% mit Ja. ARD-Korrespondent Christian Stichler schildert, welche Gruppen den Ausschlag für dieses Ergebnis gegeben haben.
3: Was bisher feststeht ist, und das ist vielleicht ein bisschen überraschend, dass vor allem die jungen Wählerinnen und Wähler gegen die Europäische Union gestimmt haben und auch die besonders alten oder älteren Wählerinnen und Wähler. Dann gab es auch Zustimmung außerhalb von Reykjavik für das Nein. Eigentlich hat nur die Hauptstadt für ein Ja gestimmt. Und insgesamt hat die Gegenseite, also die Nay-Kampagne, einen sehr auch populistischen, manchmal könnte man auch sagen nationalistischen Wahlkampf geführt.
1: In Bremen ist erneut ein Mann durch einen Schuss ins Bein verletzt worden. Der Angeschossene sei außer Lebensgefahr, teilte die Polizei mit. Laut Informationen von Radio Bremen fahndet sie aktuell nach den Tätern. Zeugen hatten am Mittag im Ortsteil Huckelriede Schüsse gehört und das 42-jährige Opfer entdeckt. Ob ein Zusammenhang mit der Serie von Schüssen in Bremen in den vergangenen Monaten besteht, ist noch unklar. Zum Auftakt der Fußball-Bundesliga-Saison hat Werder Bremen eine Niederlage hinnehmen müssen. In Freiburg unterlag das Team mit 1:4. Aus der NDR-Sportredaktion Marcel Stober.
4: Diese Partie war früh entschieden. Schon nach 55 Minuten führten die Freiburger mit 4:0, darunter 3 Treffer des Japaners Suzuki. Als die Gastgeber dann ein wenig lockerer ließen, kamen die Bremer zum Ehrentreffer durch Steilmach. Bremens ein paar Monate verletzter Mittelfeldmann Jens Day wurde schmerzlich vermisst. In der zweiten Liga hatten zuvor auch St. Pauli und Holstein Kiel verloren. Beide bleiben weiter ohne Saisonsieg. St. Pauli unterlag Kaiserslautern mit 1:2. Kiel musste mit einem 0:2 aus Magdeburg abreisen. Hannover 96 hat die ersten 3 Punkte dieser Spielzeit geholt. Ein Elfmetertor reichte beim 1:0 in Darmstadt.
5: Es ist 6:3 und gerade eben ging es zu Ende. Das WM-Finale bei der Hockey-WM. Deutschland ist Hockey-Weltmeister und das zum 4. Mal in Folge nach einem 1:0 gegen Spanien. So. Ich höre gerade nicht in Folge, aber zum 4. Mal. Na, immerhin. So. Das NDR2-Wetter ist stellenweise noch richtig nass heute Abend, aber ab und zu guckt auch mal die Sonne raus. Nicht bei allen, aber stellenweise. So sieht es auch morgen aus. Insgesamt viele Schauer im Norden, aber eben auch immer mal wieder so trockene Phasen dazwischen und auch da kommt dann morgen ab und zu mal die Sonne raus. Höchstwerte morgen 21 Grad in Travemünde und Boltenhagen und bis zu 24 Grad in Ueckermünde. Die mündigen Münden. So, wir haben den NDR2-Verkehrsservice für den ganzen Norden. Mit Stau oder stockend ab 3 Kilometern. Die A1, Fehmarn Richtung Lübeck. Boah, ist noch viel los. Zwischen Scharbeutz und Rathekau 8 Kilometer stockender Verkehr. Die 1, Bremen Richtung Osnabrück. Zwischen Uphusen, Bremen, Mahndorf und Arsten 6 Kilometer stockend. Verzögerung hier eine knappe halbe Stunde. Die A1 Bremen Richtung Hamburg. Zwischen Harburg und Stillhorn ist wegen Bauarbeiten bis morgen früh um 5 noch gesperrt. Die Umleitung hier, die U83 für euch. A7 Hamburg Richtung Hannover. Zwischen Soltau Ost und Dorfmark streckenweise stockender Verkehr. A7 Hannover Richtung Hamburg. Zwischen Mellendorf und Schwarmstedt hier 7 Kilometer stockend. Eine knappe halbe Stunde dauert es länger als sonst. A7 Hannover Richtung Hamburg weiter. Zwischen Thieshope und Horster Dreieck 7 Kilometer stockend und die A7 Hannover Richtung Flensburg. Zwischen dem Dreieck Hamburg Südwest und dem Elbtunnel 8 Kilometer stockend. Hier kommt eine knappe halbe Stunde obendrauf. Das war's. Wo es rollt, Vorfahrt. 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
5: Mit Nico und bis 9. Nur mit neuer Musik hier bei uns. Los geht's mit Isaac. We Had It All. Richtig schöner Wohlfühlsong. Macht vielleicht ein bisschen Mut für die neue Woche, falls ihr Mut braucht.
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Das war ein Hit, aber er hatte noch mehr. Den hier zum Beispiel. Fever Dream oder auch den hier. Ordinary. Und jetzt hat er einen nagelneuen Song bei uns am Start. Emerald Eyes. Wieder mit dieser, ja, dieser krassen Alex Warren-Stimme. Gut, wäre auch komisch, wenn er jetzt irgendwie eine andere Stimme hätte, aber wieder diese wuchtige Stimme und wieder so ein bisschen Klavier am Anfang. So ein bisschen zum eine Runde Luftklavierspielung. Hier ist Alex Warren, ganz neu bei NDR 2, Emerald Eyes.

0: Was? Zu wild?
1: Ja, wir können auch ein bisschen entspannter. Ein Geschwisterpaar aus Australien, die zusammen schon länger Musik machen und immer ganz, ganz, ganz entspannt daherkommen. Relaxter als so eine Zudecke rund um die Weihnachtszeit. Angus und Julia Stone.

Kurzer Blick aufs Grün. Hier ist NDR 2, der Soundcheck Neue Musik. Gleich neue Musik von Clouseau und OK Kid. Aber es ist Halbzeit in der ersten Fußball-Bundesliga der Männer. Erster Spieltag, letztes Spiel. Augsburg führt 1-0 gegen Schalke.

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NDR 2, der Soundcheck Neue Musik am Sonntagabend um genau 6:30. Hier ist der Verkehrsservice für den ganzen Norden. Immer noch Stau da stockend ab 3 Kilometern. Es ist viel los, deswegen machen wir mal hier den Anfang auf der A1 Fehmarn Richtung Lübeck zwischen Scharbeutz und Rathekau. Immer noch 6 Kilometer stockender Verkehr. A1 Bremen Richtung Osnabrück zwischen Upphusen, Bremen, Mahndorf und Arsten. 6 Kilometer stockend, eine knappe halbe Stunde dauert es länger. Die A1 Bremen Richtung Hamburg zwischen Harburg und Stillhorn ist wegen Bauarbeiten weiterhin gesperrt. Bis morgen früh 5:00 die Umleitung für euch, die U83. A7 Hamburg Richtung Hannover zwischen Soltau-Ost und Dorfmark, streckenweise stockender Verkehr. Dann haben wir die 7 Hannover Richtung Hamburg zwischen Mellendorf und Schwarmstedt, hier 3 Kilometer stockend. Und die 7 Hannover Richtung Flensburg zwischen dem Dreieck Hamburg Südwest und dem Elbtunnel, 6 Kilometer stockend. Verzögerung hier eine gute halbe Stunde. Das war's, wo es rollt, gute Fahrt.

für neue Musik im Norden. Hier ist der NDR 2 Soundcheck Neue Musik. Jetzt mit Snow Patrol und Kylie Minogue. Das Ding hatte mal den Arbeitstitel Kylie, weil Snow Patrol nie dachten, dass Kylie wirklich einen Song mit denen macht. Und hey, sie hat ja gesagt, sie hat es dann wirklich gemacht. Jetzt heißt das Ding nicht mehr Kylie, sondern These Alarms.

18.38 Uhr, NDR Verkehrsservice aktuell. Achtung, Falschfahrer auf der B65 in Hannover Südschnellweg. Zwischen Brabeckstraße und Höfischer Straße kommt euch ein Falschfahrer entgegen. Bitte fahrt äußerst rechts, überholt nicht auf der B65 in Hannover Südschnellweg. Zwischen Brabeckstraße und Höfischer Straße, hier ist ein Falschfahrer unterwegs. Fahrt äußerst rechts, überholt nicht. Das gilt für beide Richtungen. Wir melden es, sobald die Gefahr vorbei ist. Gute Fahrt.

es genauso bleiben, nämlich im Wohlfühlbereich. Es kommt wirklich Wohlfühlpop von Soft Love. Das sind die hier. Na, kennen wir. Und die haben jetzt was Neues. Wednesdays. Soft Loft. Einer zum Zurücklehnen. Im NDR 2 Soundcheck neue Musik. Ganz, ganz neu. Wednesdays.

Uhr und 53 Minuten. NDR Verkehrsservice aktuell. Die Entfernung für die B65 in Hannover, Südschnellweg Hannover-Braunschweig. Kein Falschfahrer mehr zwischen Brabeckstraße und Hülfersche Straße. Hier habt ihr wieder hoffentlich gute und vor allem sichere Fahrt. Schönen Abend mit NDR 2.

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1: Um 19 Uhr mit Felix Sprung. Die Europäische Union hat zurückhaltend auf die Entscheidung der Isländer reagiert, keinen EU-Beitritt zu beantragen. Island bleibe ein enger Partner der EU, sagte Ratspräsident Costa. Aus Brüssel Sarah Lopez.
2: Island ist und bleibt Teil des Schengen-Raums. Außerdem gehört die Insel zum europäischen Wirtschaftsraum, kann also vom Binnenmarkt profitieren. Allerdings kann Island bei wichtigen Themen nicht mitentscheiden. Die isländische Premierministerin sagte bei einer Pressekonferenz, das Ergebnis des Referendums zeige, die Isländer seien zufrieden mit der aktuellen Beziehung zur EU. In Brüssel hatten sich einige mehr gewünscht. Wäre es am Ende tatsächlich zu einem EU-Beitritt Islands gekommen, dann hätte man ein wohlhabendes Mitglied gewonnen und damit einen Nettozahler.
1: Nach der Flutkatastrophe im Himalaya haben die Behörden in Nepal mit Massenbestattungen von nicht identifizierten Opfern begonnen. Sie reagieren damit auf die schnelle Verwesung der Leichen im Wasser. Leichenhallen und Kühlräume in Kliniken sind überfüllt. Für eine spätere Identifizierung wurden DNA-Proben gespeichert. Nach dem Gletschersturz am Mittwoch geben die Behörden die Zahl der Todesopfer jetzt mit fast 800 an. 3000 Menschen gelten als vermisst. Auf einem Open-Air-Festival im schweizerischen Aarau ist eine Besucherin erschossen worden. 5 Gäste wurden durch Schüsse verletzt. Die Polizei fahndet mit einem Großaufgebot nach dem Täter oder den Tätern. Bei dem Todesopfer handelt es sich um eine 22-jährige Italienerin mit Wohnsitz in der Schweiz. Das teilte die Regierung in Rom mit. Die Hintergründe sind bislang unklar. Zum Auftakt der Fußball-Bundesliga-Saison hat Werder Bremen eine Niederlage hinnehmen müssen. In Freiburg unterlag das Team mit 1:4. Aus der NDR-Sportredaktion Marcel Stober.
3: Diese Partie war früh entschieden. Schon nach 55 Minuten führten die Freiburger mit 4:0, darunter 3 Treffer des Japaners Suzuki. Als die Gastgeber dann ein wenig lockerer ließen, kamen die Bremer zum Ehrentreffer durch Steilmach. Bremens ein paar Monate verletzter Mittelfeldmann Jens Day wurde schmerzlich vermisst. In der zweiten Liga hatten zuvor auch St. Pauli und Holstein Kiel verloren. Beide bleiben weiter ohne Saisonsieg. St. Pauli unterlag Kaiserslautern mit 1:2. Kiel musste mit einem 0:2 aus Magdeburg abreisen. Hannover 96 hat die ersten 3 Punkte dieser Spielzeit geholt. Ein Elfmetertor reichte beim 1:0 in Darmstadt.
4: Es ist 7:02. Wir gucken aufs NDR2-Wetter. Ja, also stellenweise schon eher so ein frühherbstlicher Abend. Klar, es ist noch relativ mild, aber schon insgesamt bei vielen durchwachsen. Immer wieder Schauer, Wind auch mit dabei. Und die Blätter, die weht es teilweise ja auch schon von den Bäumen. Aber es gibt auch Stellen bei uns im Norden, da ist es einfach trocken und stellenweise auch noch richtig sonnig heute Abend. So geht es auch weiter. Durch die Nacht, also nicht sonnig, aber durchwachsen. Schauer, Gewitter sind stellenweise mit dabei, aber kein Dauerregen. Und wir haben Tiefstwerte heute Nacht von 16 Grad auf Baltrum, 14 Grad in Lübeck und bis zu 12 Grad in Northeim. Also auf bis zu 12 Grad geht's runter. Morgen bis zu 25 Grad und eben auch dann tagsüber, ja, sehr aprillig, alles mit dabei. Der NDR2-Verkehrsservice ist für den ganzen Norden immer noch Stau oder stockend ab 3 Kilometern. Aber es wird ganz langsam weniger. Wir haben die A1 Bremen Richtung Osnabrück zwischen Uphusen, Bremen, Mahndorf und Arsten. 6 Kilometer stockender Verkehr. Verzögerung eine knappe halbe Stunde. Die A1 Bremen Richtung Hamburg zwischen Harburg und Stillhorn ist bis 5 Uhr morgen früh gesperrt wegen Bauarbeiten. Die Umleitung hier die U83. A7 Hamburg Richtung Hannover zwischen Soltau Ost und Dorfmark streckenweise stockender Verkehr. A7 Hannover Richtung Hamburg zwischen Mellendorf und Schwarmstedt hier 3 Kilometer stockend und die A7 Hannover Richtung Flensburg zwischen Hamburg-Hausbruch und dem Elbtunnel hier 6 Kilometer stockender Verkehr. Verzögerung eine gute halbe Stunde. Das war's. Frohe Fahrt.
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4: Am Sonntagabend mit Nico und mit den Furies. Fury in the Slaughterhouse. Einer für die Luftgitarren. Gitarren vor allem, ne? Gitarren. Fix das Crack. Schönen Abend.

Das klingt aber nach Großbritannien. Das ist auch Großbritannien in diesem Fall. Jack Dean, Mercy bei NDR 2. Und das hier klingt nach neuer deutscher Welle, ist aber nagelneu. Paula, Carolina und Thiabo mit Erzähl mir nichts von Liebe. Also das ist wirklich so Flashback in die 80er in Deutschland.

0: Ja, NDW-Vibes, Thiago und Paula Carolina. Erzähl mir nichts von Liebe. Hier ist der NDR2 Soundcheck. Neue Musik an eurem Sonntagabend. Jetzt einer zum Zurücklehnen auf der Couch eures Vertrauens.
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1: NDR 2 hier mit dem Soundcheck Neue Musik. Jetzt neue Musik von Tiffany Harris. Vertigo war, ja, ihr vielleicht größter Song, so ein kleiner Hit.

Nowhere to find me. Schön einer zum Mitklatschen. Schöner Popsong, Tiffany Harris, ganz neu, Find Me. Und von Pop zu Popo, auf den Popo gab's für Schalke. Beim ersten Saisonspiel, beim Comeback in der ersten Fußball-Bundesliga der Männer. Schalke ist zurück nach Zweitliga-Saisons, hat verloren in Augsburg mit 0:3. 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

0: Es ist genau 7:30.
1: Hier ist NDR 2 mit dem Verkehrsservice für den ganzen Norden. Stau da stockend ab 3 Kilometern. Es wird aber langsam weniger. Wir haben die A1 Bremen Richtung Osnabrück. Zwischen Upphusen, Bremen-Mahndorf und Arsten hier 6 Kilometer stockender Verkehr. Kostet euch leider eine halbe Stunde, also eine knappe halbe Stunde. Dann gehen wir auf die A1 Bremen Richtung Hamburg zwischen Harburg und Stillhorn. Hier ist wegen Bauarbeiten bis morgen früh um 5 gesperrt. Ihr wisst Bescheid, das ganze Wochenende über. Die Umleitung führt über die U83. Dann die A7 Hannover Richtung Hamburg zwischen Mellendorf und Schwarmstedt. Hier 3 Kilometer stockender Verkehr. Und die letzte Meldung, die A7 Hannover Richtung Flensburg zwischen dem Dreieck Hamburg Südwest und dem Elbtunnel. Hier 6 Kilometer stockender Verkehr. Eine gute halbe Stunde dauert es länger als sonst. Hier ist der NDR 2 Soundcheck, neue Musik. Mit neuer Musik jetzt von Fahr in Urlaub. Na, von den Ersten, ihr wisst Bescheid. Kein Pardon. Ich bin Nico. Schönen Abend euch.
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auch die ganz, ganz Neuen am Start. Die neuen Künstlerinnen und Künstler, die noch keiner kennt. Die Newcomer quasi. Aber es ist auch immer so ein kleiner Treffpunkt hier im Soundcheck Neue Musik bei NDR 2 für alte Bekannte. Und es ist ja wirklich schön, alte Bekannte wieder zu sehen oder wieder zu hören. Also gilt nicht für alle, aber für sie zumindest. Ellie Goulding, Lights, war einer ihrer größten Hits. Oder der hier. Still Falling For You. War geliebt. Also ich zumindest. Und alle. Oder, und das ist wahrscheinlich ihr größter Hit im Norden gewesen. Love Me Like You Do. Aus 50 Shades of Grey. Uns ist ein bisschen ruhiger um sie geworden. Die letzten Jahre hatte familiär viel zu tun, sag ich mal. Jetzt kommt sie zurück mit Four Seasons. Und ist wirklich ganz reduziert auf die Gitarre und ihre Stimme. Bisschen Lagerfeuerstimmung mit Ellie Goulding.

0: 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Jetzt mit neuer Musik aus Österreich. Von Janka. Danke für die Einladung. Klingt hier so ein bisschen wie Wir sind Helden. Also so vor 20 Jahren.
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1: Um 20 Uhr mit Felix Sprung. Bundeskanzler Merz warnt vor einer AfD-geführten Landesregierung in Sachsen-Anhalt. Im ARD-Sommerinterview sagte er, ein Sieg dieser Partei würde dem Land erheblich schaden. Ausländische Unternehmen würden sich nicht mehr in Sachsen-Anhalt ansiedeln, sollte die AfD dort an die Macht kommen, so Merz. Mit welchen Parteien die CDU stattdessen koalieren will, sagte der Kanzler nicht. Bei einem Fährunfall vor Nordzypern sind mindestens 8 Menschen ums Leben gekommen. Der Kapitän und 7 Crewmitglieder wurden festgenommen. Aus der NDR-Nachrichtenredaktion Daniel Runge.
2: Das Unglück ereignete sich kurz nach dem Auslaufen aus der Hafenstadt Kyrenia. Wasser drang in die Fähre ein. Der Kapitän soll noch versucht haben, umzukehren, aber das Schiff bekam Schlagseite und kenterte. Kurze Zeit später waren zahlreiche Rettungsboote der Küstenwache vor Ort. Ein Militärhubschrauber kreiste in der Luft. Fast 240 Menschen konnten aus dem Wasser gerettet werden, aber für einige kam die Hilfe zu spät. Außerdem werden noch etwa 20 Menschen vermisst. Warum Wasser in das Schiff eingedrungen ist, ist zur Stunde noch unklar.
1: Nach der Flutkatastrophe im Himalaya haben die Behörden in Nepal mit Massenbestattungen von nicht identifizierten Opfern begonnen. Sie reagieren damit auf die schnelle Verwesung der Leichen im Wasser. Leichenhallen und Kühlräume in Kliniken sind überfüllt. Für eine spätere Identifizierung wurden DNA-Proben gespeichert. Nach dem Gletschersturz am Mittwoch geben die Behörden die Zahl der Todesopfer jetzt mit fast 800 an. 3000 Menschen gelten als vermisst. Zum Abschluss des ersten Spieltages der Fußball-Bundesliga gab es 2 Heimsiege. Dabei gewann der FC Augsburg gegen Schalke 04 mit 3:0. Aus der Sportredaktion Nele Hüpper.
3: In einer von beiden Seiten zu Beginn rasanten Partie zahlte der Aufsteiger Schalke 04 am Ende doch Lehrgeld. Ein Abwurf von Keeper Loris Karius leitete den Rückstand ein. Ron Schallenberger sah in der 62. Minute wegen einer Notbremse glatt rot. 10 Minuten vor dem Ende traf Anton Kade zur 2:0-Führung, ehe die Augsburger in der Nachspielzeit noch auf 3:0 erhöhten. Im zweiten Sonntagsspiel setzte sich Freiburg mit 4:1 gegen Werder Bremen durch. Schon nach 55 Minuten führten die Breisgauer deutlich. Der Japaner Yuito Suzuki traf 3-mal.
4: Es ist 7:58. Hallöchen. Das NDR2-Wetter ist durchwachsen und so bleibt es auch. Stellenweise immer wieder Schauer und oder Gewitter. Und so geht's auch morgen weiter, also durch die Nacht und morgen. Morgen dann im Laufe des Tages maximal 19 Grad in Nordhorn, 21 Grad in Travemünde und bis zu 24 Grad in Ueckermünde. Der NDR2-Verkehrsservice für den ganzen Norden. Noch 2 Meldungen sind übrig. Einmal die A1 Bremen Richtung Hamburg. Zwischen Harburg und Stillhorn haben wir die Bauarbeiten. Deswegen ist bis morgen früh um 5 gesperrt. Die Umleitung für euch weiterhin die U83 und die A7 Hannover Richtung Flensburg. Zwischen dem Dreieck Hamburg Südwest und dem Elbtunnel 6 Kilometer stockend. Hier dauert es eine knappe halbe Stunde länger als sonst. Das war's. Vorfahrt.
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4: Am Sonntagabend mit Nico und jetzt haben wir eine starke Stimme am Start. Stella Lefty. Erinnert mich so ein bisschen an Shania Twain und Kobe Calais, so eine Mischung dazwischen irgendwie. Summer, you were mine. Mal ganz genau hinhören.
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4: Also, wenn ihr wollt natürlich.

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0: Herz war hier am Sonntagabend.
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0: Der Soundtrack neue Musik jetzt. Jetzt ein bisschen schneller was zum Tanzen. Und das Ding heißt auch noch Dancing. Ha, Georgia Smith.

es geht um sie. Um Lea. Lea, super erfolgreich. Schon seit Jahren in Deutschland mit deutschsprachiger Musik. Und jetzt kommt sie um die Ecke mit dir alleine sein. Das Ding ist am Anfang etwas ruhiger, das wird dann ein bisschen lauter und strahlt wie immer ganz, ganz hell durch ihre einfach ja auch helle Stimme. Mit dir allein sein. Einer zum ganz genau hinhören im Soundcheck Neue Musik. Hier ist NDR 2. Was machst du?

Bono und seine Jungs, U2 mit Martin Garrix und Fireflies, das ist im Grunde, das ist ein Selbstläufer, ne? Das ist schon fast ein Hit bei NDR 2. Jetzt kommt eine Truppe, die kennt ihr auch mit einem Hit. Carry on. Jungle Carry On. Das war ein Hit im Sommer. So ein kleiner zumindest, ne? So super leichtfüßig kam der daher, so da hast du schon fast die Flipflops an, auch wenn du irgendwie so große Stiefel trägst oder sowas. Jetzt kommt die neue von Jungle. Someday, Somewhere. Und die verlängert den Sommer einfach ein bisschen, ne? Wir stellen uns vor, wir liegen in der Hängematte und hören den hier.

die neue One Republic. Pay that toll. So viel wie zahl die Gebühr mal. Es ist 8:30. Hier ist der NDR2 Verkehrsservice für den ganzen Norden. Hey, da war super viel los am Nachmittag. Jetzt haben wir deutlich weniger. Das einzige Problemchen ist noch die A7 Hannover Richtung Flensburg. Zwischen Hamburg-Horstbruch und dem Elbtunnel haben wir immer noch 6 Kilometer stockenden Verkehr. Das dauert 20 Minuten länger als sonst. Und dann haben wir die A1, die Dauersperre übers Wochenende. Bremen Richtung Hamburg zwischen Harburg und Stillhorn. Da ist wegen Bauarbeiten noch bis morgen früh um 5 gesperrt. Die Umleitung hier, die U83. Das war's schon. Frohe Fahrt, Osrold.

Und Stromae, Les Fleurs bei NDR 2. Und jetzt haben wir neue Musik von denen da. Ja, Ray kommt auch gleich. Aber da ist Picture This mit dabei. Das sind auch die hier. Vielleicht ganz leicht. Act of Innocence. Und es geht auch im neuen Song. Richtig steil nach vorne. Take My Hand.

0: talking.
1: Ja, ist eher.
0: And we can talk about whatever is on your mind.
1: Ist eher einer zum Mitklatschen. Picture this, take my hand and we can go walking. Und jetzt Josie Edwards, Chemical Light. Eher einer zum Schmusen.

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1: Um 21 Uhr mit Felix Sprung. Die Bundesregierung hat ihre Reaktion auf den Vorfall mit der Sprengstoffdrohne am Flughafen Leipzig-Halle weitgehend festgelegt. Vermutet wird, dass Russland hinter der Tat von Anfang August steckt. Offiziell hat sich die Bundesregierung aber bislang nicht dazu geäußert. Bundeskanzler Merz sagte jetzt im ARD-Sommerinterview:
2: Wir haben eine weitgehende Einigung in der Bundesregierung, wie wir reagieren. Und das werden wir in den nächsten Tagen auch klar zum Ausdruck bringen. Es wird nicht mehr lange dauern. Die ist abgestimmt. Die wird in diesen Tagen auch final abgestimmt mit der Europäischen Union, mit den NATO-Partnern. Es wird eine Reaktion aus Deutschland sein. Aber die Partner in der Europäischen Union und in der NATO werden davon nicht überrascht.
1: Bundeskanzler Merz in der ARD. Bei einem Fährunfall vor Nordzypern sind mindestens 8 Menschen ums Leben gekommen. Das Schiff hatte fast 270 Passagiere an Bord, als kurz nach dem Auslaufen aus der Hafenstadt Kyrenia Wasser eindrang. Der Kapitän soll noch versucht haben, umzukehren, aber das Schiff bekam Schlagseite und kenterte. Fast 240 Fahrgäste konnte die Küstenwache aus dem Meer retten. 22 Passagiere werden noch vermisst. Warum Wasser in die Fähre eindrang, ist bislang unklar. Der Kapitän der Fähre und 7 Crewmitglieder wurden festgenommen. Die Europäische Union hat zurückhaltend auf die Entscheidung der Isländer reagiert, keinen EU-Beitritt zu beantragen. Island bleibe ein enger Partner der EU, sagte Ratspräsident Costa. Aus Brüssel Sarah Lopez.
3: Island ist und bleibt Teil des Schengen-Raums. Außerdem gehört die Insel zum europäischen Wirtschaftsraum, kann also vom Binnenmarkt profitieren. Allerdings kann Island bei wichtigen Themen nicht mitentscheiden. Die isländische Premierministerin sagte bei einer Pressekonferenz, das Ergebnis des Referendums zeige, die Isländer seien zufrieden mit der aktuellen Beziehung zur EU. In Brüssel hatten sich einige mehr gewünscht. Wäre es am Ende tatsächlich zu einem EU-Beitritt Islands gekommen, dann hätte man ein wohlhabendes Mitglied gewonnen und damit einen Nettozahler.
1: Zum Abschluss des ersten Spieltags der Fußball-Bundesliga hat Werder Bremen beim SC Freiburg mit 1:4 verloren. Augsburg gewann gegen Schalke mit 3:0. Und bei der Hockey-WM in Belgien hat Deutschland erneut Gold gewonnen. Im Finale besiegte das Team Spanien mit 1:0. Es ist der 4. Weltmeistertitel seit 2002. Das waren die Nachrichten. Das Wetter in Norddeutschland. In der Nacht teilweise locker bewölkt und trocken, später gebietsweise neue Schauer und vereinzelt Gewitter, 16 bis 12 Grad. Morgen viele Wolken und teils kräftige Schauer, aber auch trockene Phasen und etwas Sonne, 18 bis 24 Grad. Am Dienstag gebietsweise Schauer, örtlich gewittrig, 18 bis 22 Grad. Es ist 21.03 Uhr.
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4: Vorsicht bitte auf der A1 Hamburg Richtung Bremen. Zwischen Harburg und Maschener Kreuz befindet sich eine ungesicherte Unfallstelle. Vorsicht bitte in der Region Hannover. Auf der Landesstraße zwischen Lemmi und Degersen befindet sich eine ungesicherte Unfallstelle. Die A1 Bremen Richtung Hamburg ist zwischen Harburg und Stillhorn wegen Bauarbeiten bis morgen ca. 5 Uhr gesperrt. Die Umleitung führt über die U83. A7 Hannover Richtung Flensburg zwischen Hamburg-Hausbruch und dem Elbtunnel 6 Kilometer stockender Verkehr.
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5: Mit Markus Bahr, schön, dass ihr da seid. Belegenlos mit Loy, David Puentes, Golden Summer.
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10 nach 9 ist es, Sonntagabend, hallo, hier ist Pop, eure Abendshow. Und da ist er schon wieder vorbei, der erste Spieltag der Fußball-Bundesliga. Eben ist das letzte Spiel zu Ende gegangen, Augsburg gegen Schalke. Und wir freuen uns, endlich wieder schöne Fußballer-Interviews. Jetzt kriegen wir wieder alle Emotionen, die der Mensch nur fühlen kann, im Fußballgewand. Wie wär's zum ersten Mal? Alle Emotionen, die der Mensch nur fühlen kann, im Fußballgewand. Wie wär's zum ersten Mal hier mit, einer freut sich so ganz süß. Hier

0: Karius, Torwart bei Schalke. Die sind ja zurück in der Bundesliga nach 3 Jahren. Loris so nach der Niederlage.
1: Trotz dessen, glaube ich, haben wir das Zeug, Punkte zu holen und werden auch Punkte holen. Wir haben uns das heute natürlich alles anders vorgestellt, aber wichtig ist die Reaktion dann immer.
2: Ja, okay, alles klar. Die Stimmung war ein bisschen unten.
0: Hoffnung. Der positiv gestimmte Blick nach vorne. Passt schon, Loris. Was natürlich nicht fehlen darf, neben eben erwähnter süßer Freude, nennen wir sie hier die abgelöschte Fußballerfreude. Ne? Der SC Freiburg schießt gerade sehr viele Tore. Am Abend 4:1 gegen Bremen gewonnen. Wie sehr freut das Stürmer Igor Matanovic?
3: Ja, habe ich nichts dagegen.
0: Zack. Diese und viele weitere Emotionen ab jetzt wieder aus der Fußball-Bundesliga. Wir freuen uns auf alle davon. Igor, kannst du jetzt echt Zeit lassen. Sag mal ganz ausführlich. Soll ich noch ein Lied anmachen?
3: Ja, habe ich nichts dagegen.
0: Okay. Yeah!

0: Hallo Deutschland, schön, dass ihr da seid. Hier ist Pop, eure Abendshows, die gemeinsame Abendshow von Bremen 4, HR3, MDR Jump, NDR 2, RBB 888, SR 1 und WDR 2. Für euch mit Liebe, Herzblut, Hingabe und einem Blick auf den Kalender, 30.8. gemacht von SWR 3. Wir haben uns was überlegt hier im Studio. Wir nennen es der Deutschland-Scanner. Kevin Frisch mit sonorem Basstenor aus dem Abendshow-Team. Und ich, wir nehmen uns heute wieder ein Phänomen vor und schauen, wie verbreitet ist das denn im ganzen Land. Wir haben ja fast das ganze Land hier. Also der Deutschland-Scanner. Heute Weihnachtsschokolade und sonstiges Zeug zu Weihnachten. Kev, du hast schon welche gesehen auch, ne? Natürlich.
1: Ja, ich bin Freitag bei uns ums Eck in eine Drogerie gegangen und direkt vorne am Eingang, ich bin nochmal zurück.
0: Am Eingang sogar?
1: Ich dachte so, was? Nee. Da war so ein Aufsteller mit so kleinen Paketchen mit Schokolade drin, da stand halt irgendwie sowas drauf wie Marzipan, Pralinen und Schokoladenspezialitäten. So kleine Päckchen und darauf ein Bär mit Weihnachtsmütze, mit so einem Geschenk in der Hand.
0: Ich und dachte, Weihnachtsmann. Nee, das noch nicht.
1: Ich hoffe, soweit ist man noch nicht. Ich weiß es nicht. Oben stand aber schon mal frohe Weihnachten.
0: Wirklich?
1: Und soweit bin ich noch nicht.
0: Das ist ja immer dasselbe.
1: Natürlich noch nicht.
0: Ich erinnere mich, vor ein paar Wochen schon hat jemand uns hier, ich glaube, es war irgendwo aus Thüringen oder so, ins Studio geschrieben. Ja, ich habe ja auch schon Spekulatius gesehen. Frohes Fest.
1: Das ist aber ein anderes Level. Ich finde, so Spekulatius ist ein anderes Level, als da steht wirklich frohe Weihnachten drauf. Und da hat jemand so eine Weihnachtsmütze auf dem Kopf.
0: Nee, aber Weihnachtsmänner habe ich noch keine gesehen bei uns im Supermarkt um die Ecke, wo ich jeden Tag ungefähr hin muss, ne, um mir eben was zu holen.
1: Wart noch eine Woche.
0: Ja, wird kommen. Aber sollen wir Deutschland fragen? Wir machen das so. Wir schmeißen den Deutschland-Scanner an. 07221 2011. Wie ist es bei euch im Laden, wo ihr immer hingeht? Liegt schon die Weihnachtsschokolade in den Gängen, in den Läden rum? Und wer sind die anderthalb Personen, die das im August schon kaufen? Ihr könnt euch jetzt outen. Ihr könnt euch eure Stimme verstellen. So zum Beispiel, ich kaufe das immer. Marzipankugel zu Weihnachten.
1: Oder alle überzeugen.
0: Ehrlich gesagt, ich könnte mir vorstellen, dass ich es auch kaufe. 07221 2011. Nachricht ins Studio oder anrufen.

0: Es ist 9:30.
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2: Das Wetter bei uns im Norden ist durchwachsen und so bleibt es auch. Immer wieder sind Schauer am Start. Stellenweise auch Gewitter, die da drüber rumpeln. Das alles bei Tiefstwerten von 16 Grad auf Baltrum und Amrum, 14 Grad in Lübeck, Greifswald und Bremen bis 12 Grad in Northeim. Tagsüber geht's genauso weiter. Aprilig heißt mal Schauer, mal Gewitter, mal aber auch Sonne bei bis zu 25 Grad.
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3: Vorsicht bitte auf der A1 Hamburg Richtung Bremen. Zwischen Harburg und Maschener Kreuz liegen Fahrzeugteile. A1 Bremen Richtung Hamburg. Zwischen Maschener Kreuz und Harburg 2 Kilometer stockender Verkehr. Die A1 Bremen Richtung Hamburg ist zwischen Harburg und Stillhorn wegen Bauarbeiten bis morgen ca. 5 Uhr gesperrt. Die Umleitung führt über die U83. A7 Hannover Richtung Flensburg zwischen Hamburg-Hausbruch und dem Elbtunnel 6 Kilometer stockender Verkehr. A7 Hannover Richtung Kassel. Die Einfahrt Kassel-Ost ist wegen Brückenarbeiten bis zum 5. September gesperrt.
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4: Warte, hier kommt gerade noch was hinterher in diesem Moment. Vorsicht, A5 Karlsruhe Basel zwischen Aachen und Appenweier, da werden Gegenstände auf die Fahrbahn geworfen. Vorsicht, Gegenstände werden auf die Fahrbahn geschmissen. Auf der A5 Karlsruhe Basel zwischen Aachen und Appenweier. Gott, vorsichtig, kommt gut an. Hier ist Pop die Abendshow mit Markus Parisch. Es ist Ende August. Gleich reden wir natürlich über das Zeug zu Weihnachten im Laden jetzt schon.
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4: Ist einiges gekommen von euch.

0: Frohe Weihnachten. Guck mal, die Überschrift kommt in dieser Sekunde hier in unser Abendshow-Studio. Wir sind ja immer erreichbar für euch. Die Überschrift kommt gerade von Andreas, 07221 2011. Das Einzige, was mir dazu Ende August einfällt, ist, die Menschheit ist wohl nicht mehr zu retten. Ja, wir sprachen gerade darüber, dass wir auf dem meandernden Supermarktgang gestern noch am Samstag, Kevin und ich, es liegt schon wieder überall Weihnachtszeug rum.
1: Aber man kommt nicht drum rum. Aber es ist ja auch schon Ende August.
0: Es ist doch auch schon Ende August,
1: meine Damen und Herren. Was ist denn da los?
0: Ja, wir wollen mal ein bisschen hier den Deutschland-Scanner haben wir angeworfen. Wie ist es bei euch? Sagt ihr, ja komm, nehme ich mit oder hau ab. Julian aus Münster an der 07221 2011. Julian, was hast du schon alles im Laden mitgenommen? Du kannst es jetzt sagen.
2: Noch gar nichts, aber ich habe im Rewe gesehen, Spekulatius, Pfeffernüsse und so.
0: Ja, Pfeffernüsse.
2: Und letztens habe ich auch einen Radfahrer mit Spekulatius gesehen. Dachte schon so, bitte nicht, es ist also 30 Grad
0: bitte
2: bei uns.
0: Nicht.
2: Meine Schwester hat die Augen schon verdreht, als sie es gehört hat.
0: Ja, nee, also du bist tapfer vorbeigegangen. Finden wir eigentlich ganz gut. Ja. Ist noch früh genug demnächst. Danke für den Anruf, bitte, Julian. Alles Liebe.
2: Sehr
0: tschüss.
2: Gerne.
0: Tschüss. Hier ist Pop die Abendschau. Wer bist du noch? Hallo, hallo.
1: Hallo.
3: Hallo. Hallo, hier ist der Fabian.
0: Fabian, was ist los mit dem Weihnachtskrempel? Hast du ihn schon in deinem Schrank gebunkert?
3: Ja, einen Süßigkeiten-Schrank haben wir schon ein bisschen.
0: Was ist da drin?
3: Spekulatius, genau.
0: Spekulatius, ja, okay. Ja. Ja, also Spekulatius geht fast noch. Ne? Den, ich weiß gar nicht, ob es den auch außerhalb der Weihnachtszeit gibt. Ich glaube, den kann man auch so kaufen manchmal. Ne?
1: Ich glaube, theoretisch kaufen kann man den auch da schon, aber geschmacksästhetisch passt der da in Juni? Ich weiß ja nicht so genau. Oder in August.
3: Der schmeckt ja immer.
0: Der schmeckt ja immer.
1: Ja. Das ist
0: völlig in Ordnung. Finde absolut richtig gemacht. Wie bei Wein. Gibt nur zwei Sorten Wein. Der eine schmeckt mir, der andere nicht. Fertig. Kann man nicht diskutieren. Fabian, alles Liebe, frohes Fest.
3: Danke ebenso.
0: Tschüss.
3: Ciao.
1: Und hier, Sophie haben wir noch. Die schreibt aus Köln. Ich habe bereits im Juni im Fressner für uns einen Adventskalender für Hunde gesehen. Fand sie auch ein bisschen früh.
0: Ja.
1: Ich versteh's.
0: Oder vielleicht spät,
1: oder
0: schreibt
1: vielleicht
0: sie noch.
1: Spät.
0: Der ist um, kauft ihn nicht. Hier ist noch eben mit einem geilen Lifehack von Luisa aus, schreibt sie nicht dazu, Lebkuchen-Eisbecher sind gar nicht so schlecht. Und dafür braucht man das Zeug. Schon jetzt. Und hier ist noch eine Sprachie von der, hab vergessen, wie sie heißt.
1: Ist es die? Da hier, die Kati aus Chemnitz.
0: Kati aus Chemnitz, ja, jetzt, pass auf. Hier.
4: Also Weihnachtsschokolade habe ich noch nicht direkt gesehen bei uns im Kaufland, aber dafür Stollen.
1: Stollen, ich bin Fan.
0: Na gut, die Erfinder des Stollens. Wobei nicht ganz, ich glaube, an der Saale, oder? Nicht in Chemnitz.
1: Nee, glaube ich, also...

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Ich hasse es, dass ich dich dazu gebracht habe, mich zu lieben. Ariana Grande. Ariana Grande wird eine Auszeit nehmen, ihr wisst es, ne? Das ist ihre letzte Tour erstmal. Bis auf Weiteres. Wenn ihr noch Ticket habt oder so, dann habt Spaß. Wir sprachen gerade darüber, dass in den Supermärkten ja schon wieder die ganzen Weihnachtsklamotten sind. Und jetzt kommen erste Bilder hier. Es ist verheerend. Danke, Andreas. Aus Verden an der Aller. Bei uns im Supermarkt in Verden am letzten Freitag. Siehe Bild. Das ist, schätze ich mal, das ist schon so 2 Meter hoch, ne? 2 Meter hoch. Nur Lebkuchen. Schokoladenlebkuchen. Daneben ist was? Auch irgendwas Weihnachtliches, oder? Wahnsinn. Das ist Wahnsinn in den Supermärkten. Hier auch. Christoph schreibt hier am Donnerstag bei uns in Obernburg am Main. Ich musste kurz weinen. Ja, das schätze ich mal, sind so 300 Schachteln Spekulatius auch, ne? Gut. Caroline auch noch aus Delitzsch. Bei uns hier der Laden hat das volle Programm ausgepackt. Stollen, Lebkuchen. Und jetzt kommt's. Und das ist jetzt der Tabu, oder? Wir haben die ganze Zeit gesagt, dass es die Weihnachtsmänner noch nicht gibt. Nicht so in Delitzsch. Da sind die ersten Weihnachtsmänner gesehen.

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1: Um 22 Uhr mit Heike Lüttich. Die Isländer haben in einem Referendum mit knapp 53% dagegen gestimmt, dass ihr Land die Beitrittsgespräche mit der Europäischen Union wieder aufnimmt. Die EU-Kommission ließ mitteilen, sie respektiere diese Entscheidung. Aus Brüssel Sarah Lopez.
2: Aus dem Team von EU-Ratspräsident Costa hört man Ähnliches. Auch wenn die Isländer sich gegen eine Wiederaufnahme von Beitrittsgesprächen mit der EU entschieden haben, bleiben Island und die Europäische Union stark verbunden. Island ist und bleibt Teil des Schengen-Raums. Außerdem gehört die Insel zum europäischen Wirtschaftsraum, kann also vom Binnenmarkt profitieren. In Brüssel hatten sich einige mehr gewünscht. Wäre es am Ende tatsächlich zu einem EU-Beitritt Islands gekommen, dann hätte man ein wohlhabendes Mitglied gewonnen und damit einen Nettozahler.
1: Nach den tödlichen Schüssen in Aarau in der Schweiz schließt die Kantonspolizei einen terroristischen Hintergrund nicht aus. Es könne sich aber auch um ein sogenanntes Amok-Delikt gehandelt haben oder um eine Tat von Kriminellen, erklärte die Kantonspolizei am Abend. Vergangene Nacht waren nach einem Rave-Festival Schüsse in die Menschenmenge gefeuert worden. Dabei kam eine 22-jährige Italienerin ums Leben. 5 weitere Menschen wurden teils schwer verletzt. Der oder die Täter sind noch auf der Flucht. Nach dem Fährunglück vor Zypern mit mehreren Toten sind der Kapitän und 7 Besatzungsmitglieder festgenommen worden. Die Fähre war in Nordzypern mit 267 Menschen an Bord gestartet. Die meisten wurden gerettet. Die Zahl der Toten wird jetzt mit 8 angegeben. 18 Menschen werden noch vermisst. Die US-Raumfahrtbehörde NASA hat ein neues Teleskop ins All geschickt. Es soll das Hubble-Teleskop ergänzen. An Bord ist auch Technik aus Deutschland. In etwa einem Monat soll das Teleskop seine rund 1,6 Millionen Kilometer entfernte Umlaufbahn erreichen. Astronomen wollen damit Exoplaneten, explodierende Sterne und schwarze Löcher erforschen. Die deutschen Hockeyherren sind nach ihrem 1:0-Sieg über Spanien Weltmeister. Nationaltrainer André Henning ist begeistert über den Erfolg.
3: Fantastisch, absolut unglaublich. Nicht nur, dass wir natürlich Weltmeister geworden sind. Bin so stolz auf diese Mannschaft. Ich glaube, ganz viele hätten uns das nicht zugetraut vor dem Turnier. Es ist eine unglaubliche Entwicklung, atemberaubend. Auch die Art, wie wirklich hier Menschen zusammengefunden haben, füreinander gearbeitet und gekämpft haben. Hier war so viel Herz und Liebe in dieser Truppe. Wahnsinn, was hier in den letzten 3 Wochen passiert ist. Und das macht mich als Coach wahnsinnig glücklich und zufrieden.
1: Es ist der 4. Weltmeistertitel für die deutschen Hockeyherren. Das Wetter für Deutschland. In der Nacht gebietsweise viele Wolken, örtlich mit Schauern, teils auch Gewitter. Tiefstwerte 18 bis 11 Grad. Morgen in der Nordwesthälfte immer wieder teils kräftige Schauer und Gewitter, sonst Sonne und Wolken bei 19 bis 26 Grad. Und die Zeit, es wird 22.03 Uhr.
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4: Die A1 Bremen Richtung Hamburg ist zwischen Harburg und Stillhorn wegen Bauarbeiten bis morgen ca. 5 Uhr gesperrt. Die Umleitung führt über die U83. A2 Hannover Richtung Berlin. Im Kreuz Hannover Ost ist die Überleitung zur A7 Richtung Kassel wegen eines Schwertransports gesperrt. Die Umleitung führt über Lehrte. A7 Kassel Richtung Hannover. Die Einfahrt Göttingen Nord ist wegen einer Nachtbaustelle bis zum 5. September täglich zwischen 18.30 Uhr und 5.30 Uhr gesperrt.
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jetzt fängt es an auszuflattern. Ich mach mal einen ganz anderen Rhythmus. Ja, okay, ich mach mit. Ich mach auch einen ganz anderen Rhythmus. Hallo, hier ist Pop. Hier ist Pop, eure Abendshow. Save My Soul, Bastille. Gerade für euch hier im Radio. Jetzt Taylor Swift. Nicht schon wieder Taylor Swift. Doch, wartet mal. Hier kommen erste Hochzeitsfotos. Ich zeig sie euch mal. Nein, das war Spaß. Habt ihr hingehört, ne? Weißt du was? Ich glaube, wir kriegen einfach kein... Irgendwann nächstes Jahr oder so ist mal plötzlich in irgendeinem sozialen Medium, das Taylor bespielt, ist halt so ein Foto. Ja, das hier ist ein Foto. Hochzeit. Da kniet er kurz in der, im Madison Square Garden und alles gut. Wir stecken uns Ringe an. Tschüss. So. Wir wollten eigentlich über die Musik von Taylor Swift reden. Sie hat ja ihre Country

0: Umso länger ich Musik mache, desto mehr liebe ich meine Country-Wurzeln. Ich möchte sie immer mehr in Ehren halten und fühle mich ihnen immer stärker und loyaler verbunden. Die Menschen, die mich zu der Künstlerin und Songwriterin gemacht haben, die ich heute bin, all das hat in Nashville angefangen.
1: The people that shaped who I am as an artist and as a writer, that all happened in Nashville.
2: Applaus. Jetzt waren auch aber bei Taylor nicht alle ihre Fans immer auch Fans davon, wenn sich ihr Songwriting so ein bisschen verändert hat, nicht?
1: The way that I've chosen to kind of express myself as a lyricist has changed over the years.
0: Wie ich mich als Songwriterin ausdrücke, hat sich über die Jahre verändert und manchmal entstehen dadurch unterschiedliche Meinungen der Fans, die dann sagen, ich kann echt nicht glauben, dass dieselbe Person das hier und dann das hier geschrieben hat. Der eine Song ist vielleicht total simpel und albern und der andere ist total detailliert und tiefgründig, aber gerade dieser Widerspruch ist menschlich und finde ich total spannend.
1: It's that human contradiction that I find interesting.
2: Ja, ganz offensichtlich können sich bei Taylor Swift ja immer noch genug Menschen damit anfreunden, was sie aktuell so schreibt und auch das, was sie demnächst schreibt und über demnächst auch. Es wird die Fans geben und das ist doch gut so.
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0: ganz gutes Lied, ne?
1: Von Peter Schilling. Cool, müssen wir uns mal merken. Dem wird vielleicht noch was. Hallo, mach Spaß. Peter Schilling, wenn du zuhörst. Peter, heute immer die Abendshow. Alles Liebe. Danke für diesen Welthit immer noch. Wir haben heute schon über Weihnachten gesprochen, weil im Supermarkt schon überall die Paletten stehen. La la la la la. Ich mach deswegen so Glöckchen schon mal unter die Musik, okay? Ist okay für dich, Kev?
2: Also, ich habe ja eben schon gesagt, ich bin noch nicht komplett in der Mut, ob sie jetzt die Glöckchen rausreißen. Ja, ein bisschen. Okay. Ein bisschen.
1: Kevin Frisch ist hier.
2: Gleich, Mariah Carey. Nein, auf gar keinen Fall.
1: Wir sind eure Weihnachtsmänner heute Abend.
2: Nein, keine Weihnachtsmänner. Nein.
1: Wir wollten mal kurz die Deutschland-Umfrage haben wir eben gestartet. Wie sieht's aus? Findet ihr das gut oder furchtbar? Tommy schreibt uns aus Gladbeck. Bei mir hier im Zentrallager, da steht das Zeug schon wieder palettenweise, Meter hoch. Ja. Das Schlimme, schreibt dann Tommy noch hinten drauf, nächste Nachricht. Das Schlimme ist, die Leute kaufen es. Die wollen es alle haben.
2: Ja, ja, auch.
1: Warum denn? Nee.
2: Und hier, Lars Ahrens schrieb noch, Verkäufer aus Hamburg. Ja. Das, was ihr so seht im Supermarkt, das ist das Herbstgebäck, was? Die Weihnachtsschokolade. Die kommt Ende Oktober.
1: Wir haben doch schon eben gehört von Menschen, wo die Weihnachtsmänner im Regal stehen. Was ist denn da herbstlich an dem
2: Weihnachten? Ich war auch, also wie sagt man, ich war verdutzt. Weil ich ja auch, ich habe auch in der Drogerie, da stand drauf, frohe Weihnachten.
1: Das ist das Beste, dass du da so ein Schild in deiner Drogerie, frohe Weihnachten.
2: Auf der Schokoladenverpackung. Nun, wem gibt man das jetzt? Naja.
1: Jonathan schreibt doch, er war mit seiner Oma einkaufen und hat sich das auch gefragt, was das soll. Und dann, was hat er gemacht? Hat eine Packung mitgenommen. Von irgendwas leckerem Weihnachtlichem. Ich meine, ich freue mich da, seit die ausverkauft sind wieder. Januar. Ganz richtig gemacht, Jonathan.

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6: Ist 10:30.
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7: Das Wetter bei uns im Norden ist durchwachsen und so bleibt es auch. Immer wieder sind Schauer am Start, stellenweise auch Gewitter, die da drüber rumpeln. Das alles bei Tiefstwerten von 16 Grad auf Baltrum und Amrum, 14 Grad in Lübeck, Greifswald und Bremen bis 12 Grad in Nordheim. Tagsüber geht's genauso weiter aprilig.
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8: Die A1 Bremen Richtung Hamburg ist zwischen Harburg und Stillhorn wegen Bauarbeiten bis 5 Uhr früh gesperrt. Die Umleitung führt über die U83. A1 Lübeck-Hamburg. Auf der Norderelbbrücke ist in beiden Richtungen wegen eines Schwertransports mit Verkehrsbehinderungen zu rechnen. A2 Hannover Richtung Berlin. Im Kreuz Hannover Ost ist die Überleitung zur A7 Richtung Kassel wegen eines Schwertransports gesperrt. Die Umleitung führt über Lehrte. A7 Hannover Richtung Kassel. Die Einfahrt Kassel Ost ist wegen Brückenarbeiten bis zum 5. September gesperrt.
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9: Und hier ist Pop, eure Abendshow am Sonntag. Markus Barsch und Olivia Rodrigo. 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

hallo Deutschland. Wir hoffen, es geht euch gut. Gerade kam eine Nachricht hier in die 07221211 von Gabi. Wo sie wohnt, schreibt sie nicht dazu. Hallo Barschi, wenn ich jemandem zwei Ohrfeigen verpasse und dafür verurteilt werde, bin ich dann trotzdem nur einschlägig vorbestraft. Ha, ha, ha. Ich habe Gabi gerade zurückgeschrieben, schreib mal schnell, wo du wohnst, dann kann ich das ordentlich im Radio machen. Wir wollen immer Namen X aus Y, das klingt irgendwie besser im Radio, wisst ihr? Aber Gabi hat das Handy gerade beiseite gelegt und das ist auch gut so. Sie hat vor einer halben Stunde geschrieben, das mit den Ohrfeigen. Egal, dann machen wir gerade so weiter. Weil das, was Gabi geschrieben hat, ist ja schon fast ein bisschen philosophisch. Ist auf jeden Fall sprachphilosophisch, oder? Zwei Ohrfeigen, bam, aber nur einschlägig vorbestreift. Bestreift, habe ich gestreift gesagt? Ist gut. Es ist jetzt 22.42 Uhr und 22 Sekunden. Darauf habe ich gewartet. Das ist nämlich eine super Zeit für ein bisschen Philosophie. Jetzt die Dinge zu sortieren, alles was Stress oder so, das schieben wir jetzt für eine Minute beiseite, machen uns eine völlig andere kleine Gedankenreise und kommen zurück in eine kleine Welt, in unsere kleine Welt, ohne die kleinen doofen Problemchen von heute oder vom vergangene Woche oder so. Die sind gleich weg. Super. Wir haben schon philosophiert über Sachen wie zum Beispiel, wenn ich ein Loch in ein Netz schneide, hat es dann weniger Löcher als vorher. Ja. Schade, dass das Wochenende keine Wurst ist. Dann hätte es nämlich zwei Enden. Oh. Das war auch schön. Vor die Tage war das irgendwann, ne? Von Sigi aus Bonndorf. Siegfried. Darf wahrscheinlich nur seine Mutter ihn Sigi nennen oder seine Frau oder sein Hund. Entschuldigung, Sigi. Siegfried. Wenn sich, das ist richtig schöner Quatsch. Wenn Jo sich anschnallen soll, natürlich nimmt er dann den Joghurt. Gott, das ist einfach so genau mein Low-Level-Humor um 22.43 Uhr. 855 Trilliarden dieser kleinen Hirnaushänger stehen auch in der Barschen Philosophiegalerie. Die ist auf popabend.de. Und heute verkabeln wir unsere Synapsen neu. Wenn bei euch der Müll morgen kommt, ne? Rausstellen nicht vergessen. Ja, auch gleich noch. Die Frage kommt heute von Mario Höpken. Wenn sich die Leute, die den Müll abholen, Witze erzählen, schmeißen die sich dann selber weg vor Lachen.

10 vor 11 ist es. Frohe Weihnachten. Bringt das eigentlich Unglück, wenn man das... Ich glaube, es bringt Unglück, wenn man es zu früh sagt. Das ist ja wie Last Christmas spielen oder sowas. Jetzt machen wir nicht. Wir haben eben darüber gesprochen, dass im Supermarkt jetzt schon groß aufgefahren wird. Ihr habt es auch schon gesehen. Viele haben uns geschrieben von euch. Vielen, vielen Dank für rege Beteiligung. Unser kleiner Deutschland-Scanner, der hat gut angeschlagen eben. Die einen sagen, ich finde das gut. Die anderen sagen, nein, ich will das noch nicht. Ronny bringt es auf den Punkt. Schreibt uns gerade noch an die 07221 2011. Also mein Sohn und ich, wir mögen das jetzt am allerliebsten. Später schmeckt das ganze Zeug dann so alt und abgestanden. Das mögen wir nicht, das ist nicht so gut. Jetzt schmecken die Sachen am besten, wenn sie so schön frisch sind. Die Dominosteine, die Spekulatius-Zeug, Zimtsterne und vielleicht auch mal ein Christstollen zwischendurch. Ronny, lass es dir Ende August, Anfang September mit dem ganzen Kram. Und deinem Sohn natürlich, lasst es euch gut schmecken. Das ist völlig in Ordnung.

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1: Um 23 Uhr mit Heike Lüttich. Bundeskanzler Merz hat bestätigt, dass die Bundesregierung eine Reaktion auf den versuchten Sprengstoffanschlag am Flughafen Leipzig-Halle vorbereitet. Im ARD-Sommerinterview sagte er, zurzeit laufe die finale Absprache mit den NATO-Partnern und der EU. Des Weiteren betonte er, er baue auf Wirtschaftswachstum mit Unterstützung des Handwerks, des Mittelstands und der Unternehmen. Zu den weiteren Themen des Interviews aus Berlin, Sabine Henkel.
2: Entschlossen zeigte sich Merz bei der Rentenreform. Die Vorschläge der Kommission will er konsequent umsetzen. Dazu gehört auch das Aus für die abschlagsfreie sogenannte Rente mit 63 in ihrer heutigen Form. Mit Blick auf die Landtagswahl in Sachsen-Anhalt am kommenden Sonntag warnte Merz vor einer Regierung der AfD. Er könne sich nicht vorstellen, dass internationale Investoren in Sachsen-Anhalt Werke gründen und sich dort ansiedeln werden, wenn dort ein Ministerpräsident der AfD regieren würde. Das Land werde dann erheblichen Schaden nehmen.
1: Die Isländer haben in einem Referendum mit knapp 53% dagegen gestimmt, dass ihr Land die Beitrittsgespräche mit der Europäischen Union wieder aufnimmt. Die EU-Kommission ließ in Brüssel mitteilen, sie respektiere die Entscheidung. EU-Ratspräsident Costa erklärte, man strebe eine noch engere Zusammenarbeit mit Island an. Das Land gehört zum Schengen-Raum und dem europäischen Wirtschaftsraum. Es sei einer der vertrauenswürdigsten Partner der EU, so Costa. Nach den tödlichen Schüssen in Aarau in der Schweiz schließt die Kantonspolizei einen terroristischen Hintergrund nicht aus. Es könne sich aber auch um ein sogenanntes Amokdelikt gehandelt haben oder um eine Tat von Kriminellen, erklärte die Kantonspolizei am Abend. Vergangene Nacht waren nach einem Rave-Festival Schüsse in eine Menschenmenge gefeuert worden. Dabei kam eine 22-jährige Italienerin ums Leben. 5 weitere Menschen wurden schwer verletzt. Der oder die Täter sind noch auf der Flucht. Die Duisburger Polizei sucht jetzt mit einem Fahndungsaufruf im Internet nach einem Mann, der in der vergangenen Nacht aus der JVA Duisburg-Hamborn ausgebrochen ist. Der 35-Jährige hatte das Gitter vor seinem Zellenfenster durchgesägt und war über die Fassade aufs Dach geklettert. Wie er auf der anderen Seite des Gebäudes vom Dach herunterkam, ist noch unklar. Das Gefängnis liegt mitten in der Stadt und ist nicht durch eine zusätzliche Mauer gesichert. Ermittler entdeckten inzwischen in der Zelle des Ausbrechers ein allerdings leeres Versteck unter dem Boden. Der Mann ist noch nicht rechtskräftig wegen Diebstahls verurteilt und saß in U-Haft. Das Wetter für Deutschland. In der Nacht gebietsweise viele Wolken, örtlich mit Schauern, teils auch Gewitter. Tiefstwerte 18 bis 11 Grad. Morgen in der Nordwesthälfte immer wieder teils kräftige Schauer und Gewitter, sonst Sonne und Wolken bei 19 bis 26 Grad. Die Zeit, es wird 23.03 Uhr.
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3: Vorsicht bitte auf der A1 Lübeck Richtung Hamburg. Zwischen Norderelbbrücke und Dreieck Norderelbe steht ein unbeleuchtetes Fahrzeug. Vorsicht bitte auf der A11 Kreuz Uckermark Richtung Berliner Ring. Zwischen Kreuz Uckermark und Gramzow liegen Gegenstände. Die A1 Bremen Richtung Hamburg ist zwischen Harburg und Stillhorn wegen Bauarbeiten bis 5 Uhr früh gesperrt. Die Umleitung führt über die U83. A1 Lübeck-Hamburg. Auf der Norderelbbrücke ist in beiden Richtungen wegen eines Schwertransports mit Verkehrsbehinderungen zu rechnen. A7 Hannover Richtung Kassel. Die Einfahrt Kassel-Ost ist wegen Brückenarbeiten bis zum 5. September gesperrt.
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4: 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Schön, dass ihr da seid. Wir legen los mit DJ Gotcha.
5: Jason Derulo.
4: Jason Derulo.

Es ist 23.13 Uhr. Bringt das Unglück? Nein, überhaupt nicht. Es bringt Glück. Hallo, hier ist Pop, eure Abendshow. Am Sonntagabend noch 47 Minuten bis zur neuen Woche. Seht mal, was ich hier gefunden habe. Einen Glückskeks. Soll ich ihn aufmachen? Kein Ding. Wir machen wie immer so, der Moderator erbarmt sich und mampft den Keks. Ich weiß gar nicht, wie alt er ist. Steht da eigentlich irgendwo? Da muss da irgendein Datum draufstehen. Aber das ist, glaube ich, auf der Schachtel, wo da mehrere drin sind. Auf der Tüte selber steht gar nichts hier. Hier, was steht da? MHD. März 2017. Nein, war Spaß, steht gar nichts drauf. Ihr ruft bitte an, wenn ihr noch ein bisschen Weisheit aus dem Keks braucht. Also ich esse den Keks, keine Sorge. Aber ihr kriegt natürlich den schlauen Spruch aus diesem Keks. 07221 2011. Wer noch ein bisschen Weisheit braucht für die kommende Woche vielleicht, eure Gelegenheit. 07221 2011.

0: Herz, Ei, Animal in eurer Abendshow. Wir sind immer da, wir sind immer die Schulter, die ihr braucht, sind wir immer, wenn ihr uns lasst und das Radio anmacht. Auch wenn es vielleicht ein bisschen stressig ist und die nächste Woche schon ruft am Horizont, dann sind wir für euch da. Ich habe einen Glückskeks gefunden hier und den mache ich jetzt auf für Melanie in Wiesbaden. Melanie, was fährst du denn da noch rum? Hallo Melanie.
1: Ich habe gerade noch eine Erledigung gemacht. Ich habe was für eine Freundin erledigt.
0: Das lieb.
1: Und bin jetzt zu Hause angekommen.
0: Das ist toll. Ich habe die Autotür gehört gerade.
1: Ja, und wollte doch den Glückskeks-Inhalt hören.
0: Ja.
1: Und außerdem bei der Gelegenheit mal sagen, wie dufte ich Barschi finde als Moderator.
0: Du bist ja lieb. Danke.
1: Fast 8 Jahre ambulante Pflege gefahren und im Spätdienst oft Barschi gehört.
0: Ja.
1: Und das, man sieht da so viele Sachen, die nicht so leicht sind.
0: Das glaube ich, ja. Hm.
1: Aber wenn man dann wusste, man steigt ins Auto und Barschi ist wieder am Mikrofon, dann hat es einem das Ganze etwas sehr versüßt. Und das wollte ich mal bei der Gelegenheit gesagt
0: total
1: haben.
0: Total lieb.
1: Und jeder, der was anderes sagt, lügt.
0: Danke. Du bist lieb, Melanie. Das ist ganz, ganz lieb. Freue ich
1: von
0: mich
1: Herzen
0: sehr.
1: Von Herzen gerne.
0: Freue mich, dass ich bei euch sein darf.
1: Hast du verdient. Danke. Hast du wirklich verdient, Barschi.
0: Ich muss mich konzentrieren jetzt. Das ist sehr schön. Danke dir. Hier steht, guck mal, ich habe den Glückskeks aufgemacht. Ich esse ihn gleich auch auf. Kann sein, dass er vergiftet ist. Dann war es das. Ja, also hier steht er. Und wir haben magische Glückskekse. Da erscheint der Name der Rezipientin in dem Moment, wo ich ihn aufmache. Liebe Melanie. Hier wird sich gesiezt bei Glückskekshausens. Sie sind oben auf und können sich ein deutliches Wort leisten.
1: Okay.
0: Ja, genau.
1: Was auch immer das bedeuten mag.
0: Okay.
1: Ich bin eigentlich immer sehr direkt, aber gut.
0: Aber du bist vor allen Dingen oben auf. Das ist schon mal schön. Das ist besser als
1: das
0: unten.
1: Ist doch, das klingt, ja, das klingt doch dufte, Barschi.
0: So machen
1: wir's. Und du lass dir diese Knallköpfe nicht zu Herzen gehen, die dummes Zeug erzählen.
0: Alles Liebe. Tschüss, Melanie.

Sie erwarten mal gerade Eilmeldung aus dem Verkehrszentrum. Vor Sie bitte auf der A2 Berlin Richtung Hannover im Kreuz Hannover-Buchholz in der Überleitung zur A37 Richtung Burgdorf. Da wegen Gegenstände auf die Fahrbahn.

0: Es ist 11:30 Uhr.
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2: Das Wetter bei uns im Norden ist durchwachsen und so bleibt es auch. Immer wieder sind Schauer am Start. Stellenweise auch Gewitter, die da drüber rumpeln. Das alles bei Tiefstwerten von 16 Grad auf Baltrum und Amrum, 14 Grad in Lübeck, Greifswald und Bremen bis 12 Grad in Northeim. Tagsüber geht's genauso weiter. Aprilig heißt mal Schauer, mal Gewitter, mal aber auch Sonne bei bis zu 25 Grad.
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3: Vorsicht bitte auf der A39 Wolfsburg Richtung Braunschweig. Zwischen Flechthorf und Kreuz Wolfsburg-Königslutter liegt ein Tier. Die A1 Bremen Richtung Hamburg ist zwischen Harburg und Stillhorn wegen Bauarbeiten bis 5 Uhr früh gesperrt. Die Umleitung führt über die U83. A2 Hannover Richtung Berlin. Im Kreuz Hannover Ost ist die Überleitung zur A7 Richtung Kassel wegen eines Schwertransports gesperrt. Die Umleitung führt über Lehrte.
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4: 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Noch 27 Minuten bis Montag.

0: Hallo, hier ist Pop, eure Abendshow um 20 vor 12. Mark Amber. Hallo, da bist du ja wieder, Mark.
1: Ja, okay.
0: Hier, Mark, das ist der, ne? Der mit Belong Together. Also, du und ich sangen ja schon hier bei You and Me Belong Together. Da sang ja You and Me Belong Together like cold iced tea and warm weather. Also ne, kalter Eistee und warmes Wetter. Der meint immer dieselbe. Jetzt hat er sogar den Beweis gefunden. Seine neue Single heißt The Proof. Proof ist wohl Englisch. Ich habe nachgeguckt. Das heißt wohl Beweis. Ne? Wenn es mal nicht läuft, kommen die guten Dinge genau dann, wenn man sie braucht, sagt er. Und mit den guten Dingen meint er natürlich wieder seine Liebste. Die ist einfach der Beweis dafür, dass das so ist. Der ganze musikalische Beweis fängt an mit so einer schönen 60s-Schrammelgitarre. Und er passt in 2 Minuten. Pop. Mark Amber. The Proof. Macht Spaß. Jetzt in der Abendshow.
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0: Deutsche Jungs, warum ist die Musik so laut hier? Der Benedikt ist schon da, das ist sehr gut. Hallo, lieber Benedikt Laven. Was? Guten A?
1: Gua. Guten Abend.
0: Guna.
1: Habe ich dir doch diese Woche schon beigebracht.
0: Ja, Gua. Nee, du hast Leute, die Gumo sagen, morgens ins Büro kommen und Gumo sagen.
1: Ja, oder Moin Giorno, das war das Allerschlimmste. Aber Gua finde ich irgendwie immer noch gut.
0: Moin Giorno. Das habe ich noch nie gehört. Das hast du mir neulich nicht erzählt. Das kaufe ich, das mache ich, das kaufe ich.
1: Mach's mal. Bist du eigentlich morgens wach? Nee, oder? Du bist doch immer abends hier. Du schläfst doch bestimmt bis so 15 Uhr.
0: Das wäre schön. Das geht leider nicht. Da sind kleine Kinder, die voll bespaßt.
1: Ah, stimmt. Okay. Ja. Dann nehme ich, ich ziehe die Frage zurück.
0: Das ist alles wunderbar. Das ist ja auch alles richtig so und gut so und schön so. Ich wollte nur sagen, dass jetzt gleich Benedikt Giacomo Laven hier das Ruder übernimmt. Mhm. Hast du noch andere Mittelnamen eigentlich?
1: Nee, es ist nur Benedikt Laven. Mehr gibt's nicht. Es sind auch genug Buchstaben.
0: Was denn mit dem Giacomo, den ich gerade erfunden habe?
1: Der gehört dir.
0: Das war Pop, die Abendshow. Ich fand's sehr schön, dass ihr dabei wart. Bleibt auf jeden Fall dran beim Beno. Mein Name ist Markus Giacomo Barsch. Aber das stimmt auch, da stimmen Teile nicht.

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1: Um 0 Uhr mit Ronald Lessig. Bundeskanzler Merz warnt vor einer AfD-geführten Landesregierung in Sachsen-Anhalt. Im ARD-Sommerinterview sagte er, ein Sieg dieser Partei würde dem Bundesland erheblich schaden. Ausländische Unternehmen würden sich nicht mehr in Sachsen-Anhalt ansiedeln, sollte die AfD dort an die Macht kommen. Mit welchen Parteien die CDU stattdessen koalieren will, sagte Merz nicht. In Umfragen liegt die AfD bei etwa 40% und damit bis zu 20 Prozentpunkte vor der Union. Das US-Militär hat erstmals seit mehreren Wochen wieder Ziele im Iran angegriffen. Vom zuständigen Militärkommando in der Region heißt es, man habe 2 Raketenwerfer auf der Insel Larak in der Straße von Hormuz ins Visier genommen. Von dort hätten die iranischen Revolutionsgarden vorgehabt, mit Seeminen bestückte Raketen abzufeuern. In iranischen Staatsmedien ist die Rede von mehreren Toten und Verletzten. Islands Bevölkerung hat sich mehrheitlich dagegen ausgesprochen, wieder Beitrittsverhandlungen mit der EU aufzunehmen. In einer Volksabstimmung votierten 53% der Wähler mit Nein und 47% mit Ja. ARD-Korrespondent Christian Stichler schildert, welche Gruppen den Ausschlag für dieses Ergebnis gegeben haben.
2: Was bisher feststeht ist, und das ist vielleicht ein bisschen überraschend, dass vor allem die jungen Wählerinnen und Wähler gegen die Europäische Union gestimmt haben und auch die besonders alten oder älteren Wählerinnen und Wähler. Dann gab es auch Zustimmung außerhalb von Reykjavik für das Nein. Eigentlich hat nur die Hauptstadt für ein Ja gestimmt. Und insgesamt hat die Gegenseite, also die Nay-Kampagne, einen sehr auch populistischen, manchmal könnte man auch sagen nationalistischen Wahlkampf geführt.
1: Zum Abschluss des ersten Spieltages der Fußball-Bundesliga gab es 2 Heimsiege. Dabei gewann der FC Augsburg gegen Schalke 04 mit 3:0. Aus der Sportredaktion Nele Hüpper.
3: In einer von beiden Seiten zu Beginn rasanten Partie zahlte der Aufsteiger Schalke 04 am Ende doch Lehrgeld. Ein Abwurf von Keeper Loris Karius leitete den Rückstand ein. Ron Schallenberger sah in der 62. Minute wegen einer Notbremse glatt rot. 10 Minuten vor dem Ende traf Anton Kade zur 2:0-Führung, ehe die Augsburger in der Nachspielzeit noch auf 3:0 erhöhten. Im zweiten Sonntagsspiel setzte sich Freiburg mit 4:1 gegen Werder Bremen durch. Schon nach 55 Minuten führten die Breisgauer deutlich. Der Japaner Yuito Suzuki traf 3-mal.
1: Das waren die Nachrichten. Das Wetter in Deutschland. Von Westen Regen, zuvor gering bewölkt, im Osten trocken bei 17 bis 11 Grad. Tagsüber Schauer, im Süden und Osten heiter, 19 bis 26 Grad. Am Dienstag wechselhaft ebenfalls bis 26 Grad. Es ist 0:03 Uhr.
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4: Die A1 Bremen Richtung Hamburg ist zwischen Harburg und Stillhorn wegen Bauarbeiten bis 5 Uhr früh gesperrt. Die Umleitung führt über die U83. A2 Hannover Richtung Berlin. Im Kreuz Hannover Ost ist die Überleitung zur A7 Richtung Kassel wegen eines Schwertransports gesperrt. Die Umleitung führt über Lehrte. A7 Kassel Richtung Hannover. Die Einfahrt Göttingen Nord ist wegen einer Nachtbaustelle bis zum 5. September täglich zwischen 18.30 Uhr und 5.30 Uhr gesperrt. A7 Hannover Richtung Kassel. Die Einfahrt Kassel Ost ist wegen Brückenarbeiten bis zum 5. September gesperrt.
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5: Die Nachtschicht ist da. Hallo zusammen, Servus Deutschland. Mein Name ist Benedikt Laven und los geht's mit Noah Kahn, The Great Divide.
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Eilmeldung aus dem Verkehrszentrum. Vorsicht, Falschfahrer auf der A3 Nürnberg Richtung Passau. Zwischen dem Kreuz Nürnberg und dem Kreuz Altdorf kommt ein Falschfahrer entgegen. Bitte äußerst rechts fahren und nicht überholen. Auf der A3 Nürnberg Richtung Passau. Zwischen dem Kreuz Nürnberg und dem Kreuz Altdorf ein Falschfahrer. Vorsicht wie immer in beiden Richtungen.

Clouseau. Immer wenn du nicht da bist, hier in der Popnacht. Herzlich willkommen zu dieser Show. Geschrieben übrigens auf Mallorca, diesen Song, ne? Clouseau hat sich da ja so ein paar Tage, paar Wochen, wenn nicht sogar ein paar Monate zurückgezogen, um aufs Meer zu schauen und sich kreativ seiner Albumschreiberei

Ihr habt ihn vielleicht unter Umständen entdeckt. Und was habt ihr so mit 19 gemacht? Hattet ihr auch so einen crazy Job? Auch mal im Hotel gearbeitet? Kann ja sein. 07221 2011, ihr wisst, ihr erreicht uns so jederzeit. Nico Santos anbei mit Why Don't You Stay?

Und da ist die Entwarnung von der A3 Nürnberg Richtung Passau. Kein Falschfahrer mehr zwischen dem Kreuz Nürnberg und dem Kreuz Altdorf. Aber es kam noch neu dazu. Vorsicht auf der A96 Lindau Richtung München in Höhe von Eichstätten. Hier sind Personen auf der Fahrbahn, also bitte besonders vorsichtig fahren. Die Popnacht ist hier stets bereit für gute Unterhaltung musikalischer Natur. Jetzt von ADMT, das ist Burn Brighter.

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6: Das Wetter bei uns im Norden ist durchwachsen und so bleibt es auch. Immer wieder sind Schauer am Start. Stellenweise auch Gewitter, die da drüber rumpeln. Das alles bei Tiefstwerten von 16 Grad auf Baltrum und Amrum, 14 Grad in Lübeck, Greifswald und Bremen bis 12 Grad in Northeim. Tagsüber geht's genauso weiter. Aprilig heißt mal Schauer, mal Gewitter, mal aber auch Sonne bei bis zu 25 Grad.
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7: Vorsicht bitte auf der A31 Emden Richtung Leer. Zwischen Emden Ost und Rieb liegt eine Gans. Die A1 Bremen Richtung Hamburg ist zwischen Harburg und Stillhorn wegen Bauarbeiten bis 5 Uhr früh gesperrt. Die Umleitung führt über die U83. A2 Hannover Richtung Berlin. Im Kreuz Hannover Ost ist die Überleitung zur A7 Richtung Kassel wegen eines Schwertransports gesperrt. Die Umleitung führt über Lehrte. A7 Kassel Richtung Hannover. Die Einfahrt Göttingen Nord ist wegen einer Nachtbaustelle bis zum 5. September täglich zwischen 18.30 Uhr und 5.30 Uhr gesperrt. A7 Hannover Richtung Kassel. Die Einfahrt Kassel Ost ist wegen Brückenarbeiten bis zum 5. September gesperrt. A7 Hannover Richtung Kassel. Die Einfahrt Göttingen Nord wird wegen Bauarbeiten bis zum 5. September täglich zwischen 18.30 Uhr und 5.30 Uhr gesperrt.
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8: Und hier ist die Popnacht jetzt mit Bibi Rexha, New Religion. Die

0: Gentleman und Michael Patrick Kelly hier in der Popnacht mit dem neuen Song Wildfire. Gentleman konnte man lustigerweise vor ein paar Tagen relativ gut kennenlernen in einem ausführlichen Interview. Und naja, ihr kennt uns ja, wir stellen ja dann gerne auch mal die bescheuerten Fragen, wie zum Beispiel, was ist eigentlich dein Humor? Und Gentleman so?
1: Ich stehe auf diesen ganz flachen, ne? Otto Walkes von früher ist immer noch mein König, ja tatsächlich. Aber auch hier Supernasen so, ne? Also Thomas Gottschalk und ganz früher diese Filme, wo die so mit so einem Kajak fahren, Achtung, ein Strudel und die Kamera geht aufs Wasser und dann ist da halt so ein Apfelstrudel und nackte Kanone und sowas. Also je flacher, desto besser.
0: Eigentlich könnten wir alle mal einen Fernsehabend mit Gentleman machen, oder? Wäre vielleicht eine Idee. Hey du, falls du noch mal Zeit hast, komm doch mal rum. Wir setzen uns hier mit der ganzen Popnacht-Community zusammen und machen nackte Kanone Fernsehabend mit Gentleman. Stellt euch erstmal vor, witzig wär's, oder?

0: Madonna, The Power of Goodbye. Herzlich willkommen zur Popnacht. Hier ist SWR 3 in der gemeinsamen Popnacht von SR 1, NDR 2, WDR 2, HR 3, Bremen 4, RBB 88.8 und MDR Jump. Welcome to the show. Und lieb, dass ihr euch auch so stark interessiert. Das ist eigentlich das Beste an dieser Sendung. Ihr, 07221 2011. Es ist vorgestern in dieser Sendung passiert, dass ich vielleicht am Rande erwähnt habe, mir am kleinen Finger die Nagelhaut eingerissen zu haben. Eventuell ist es mit einer dramatischen Musik möglicherweise vielleicht auch ein bisschen zu doll in dieser Sendung erwähnt worden, aber lieb, dass Diana zum Beispiel aus Freiburg oder Jutta oder auch Gabi nachgefragt haben, wie es meinem kleinen Finger geht. Ob alles zusammengewachsen ist, was zusammengehört. Und Diana schreibt, also als kleiner Running Gag, was macht denn dein kleiner Finger? Ja, Diana, es tut doch schweineweh! Was soll ich machen? Wie lange braucht das eigentlich, bis sowas verheilt? Warum dauert das so lange? Ist das vielleicht eine Alterserscheinung? Ist es dann vorbei? Vielleicht brauchen wir auch Hilfe, per Sprachnachricht zum Beispiel, an der 07221 2011.
1: Ach, der Tommy muss dir wieder helfen, ne?
0: Ja.
1: Mit ein bisschen mehr Power, brockig und. Jetzt werden wir mal Gas geben, Leute. Und werden ihn mal aufwecken, unseren Benedikt. Hier sind sie. Natürlich von Tommy aus dem Emsland präsentiert. Unsere mega, was laber ich? Spielen Sie doch endlich. Lickenbach!
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Guter Punkt übrigens, den Leo gerade noch geschrieben hat aus Frankfurt zum Thema eingerissene Nagelhaut am kleinen Finger. Schönen guten Morgen schreibt er übrigens mit dazu. Also es fühlt sich übrigens so an, wie wenn du dir den kleinen Fußzeh am Wohnzimmertisch anhaust. Da hast du natürlich absolut recht. Und Next Level Verletzung ist übrigens, wenn die Fernbedienung vom Wohnzimmertisch auf den kleinen Zeh fällt.

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1: Um 1 Uhr mit Ronald Lessig. Bundeskanzler Merz hat sich im ARD-Sommerinterview trotz des anhaltenden Umfragetiefs optimistisch gezeigt. Er räumte ein, dass seine Regierung noch nicht da sei, wo sie hin sein müsste. Er verwies aber darauf, dass es Reformen gebe, die angestoßen worden seien. Aus Berlin Sabine Henkel.
2: Bundeskanzler Friedrich Merz baut darauf, dass die Wirtschaft wieder wächst. Im ARD-Sommerinterview zeigte er sich zuversichtlich, dass das Handwerk, der Mittelstand und vor allem Unternehmen der Gesundheitsbranche zu einem Aufschwung beitragen können. Entschlossen zeigte sich Merz bei der Rentenreform. Die Vorschläge der Kommission will er konsequent umsetzen. Dazu gehört auch das Aus für die abschlagsfreie sogenannte Rente mit 63 in ihrer heutigen Form. Mit Blick auf die Landtagswahl in Sachsen-Anhalt am kommenden Sonntag warnte Merz vor einer Regierung der AfD.
1: Die Europäische Union hat zurückhaltend auf die Entscheidung der Isländer reagiert, keinen EU-Beitritt zu beantragen. Island bleibe ein enger Partner der EU, sagte Ratspräsident Costa. Aus Brüssel Sarah Lopez.
3: Island ist und bleibt Teil des Schengen-Raums. Außerdem gehört die Insel zum europäischen Wirtschaftsraum, kann also vom Binnenmarkt profitieren. Allerdings kann Island bei wichtigen Themen nicht mitentscheiden. Die isländische Premierministerin sagte bei einer Pressekonferenz, das Ergebnis des Referendums zeige, die Isländer seien zufrieden mit der aktuellen Beziehung zur EU. In Brüssel hatten sich einige mehr gewünscht. Wäre es am Ende tatsächlich zu einem EU-Beitritt Islands gekommen, dann hätte man ein wohlhabendes Mitglied gewonnen und damit einen Nettozahler.
1: Nach tödlichen Schüssen auf einer Techno-Party in Aarau ermitteln die Schweizer Behörden auch in Richtung eines Terroraktes. Ein Amoklauf oder ein anderes kriminelles Motiv kämen aber ebenfalls in Betracht, teilte die Polizei am Abend mit. Man habe am Tatort Patronenhülsen für 2 verschiedene Schusswaffen gefunden. Nach dem Täter oder den Tätern fahnden die Ermittler weiter mit einem Großaufgebot. In der Nacht auf Sonntag war eine 22-jährige Italienerin erschossen worden. 5 weitere Festivalbesucher wurden verletzt. Zum Abschluss des ersten Spieltages der Fußball-Bundesliga hat Werder Bremen beim SC Freiburg mit 1:4 verloren. Augsburg gewann gegen Schalke mit 3:0. Und bei der Hockey-WM in Belgien hat Deutschland erneut Gold gewonnen. Im Finale besiegte das Team Spanien mit 1:0. Das waren die Nachrichten. Das Wetter in Deutschland. Von Westen aufkommender Regen, zuvor wechselnd, teils gering bewölkt, im äußersten Osten trocken, 17 bis 11 Grad. Tagsüber Schauer oder Gewitter, im Süden und Osten länger heiter, bei 19 bis 26 Grad. Am Dienstag im Norden wechselhaft, im Süden heiter bis wolkig, 19 bis 26 Grad. Es ist 1:03 Uhr.
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4: Vorsicht bitte auf der A31 Emden Richtung Leer. Zwischen Emden Ost und Rieb liegt eine Gans. Vorsicht bitte im Kreis Cuxhaven auf der Landesstraße. In Höhe Lintich steht ein defekter Schwertransport. Die A1 Bremen Richtung Hamburg ist zwischen Harburg und Stillhorn wegen Bauarbeiten bis 5 Uhr früh gesperrt. Die Umleitung führt über die U83. A2 Hannover Richtung Berlin. Im Kreuz Hannover Ost ist die Überleitung zur A7 Richtung Kassel wegen eines Schwertransports gesperrt. Die Umleitung führt über Lehrte. A7 Kassel Richtung Hannover. Die Einfahrt Göttingen Nord ist wegen einer Nachtbaustelle bis zum 5. September täglich zwischen 18.30 Uhr und 5.30 Uhr gesperrt. A7 Hannover Richtung Kassel. Die Einfahrt Kassel Ost ist wegen Brückenarbeiten bis zum 5. September gesperrt.
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5: Eine gute Nacht zusammen. Mein Name ist Benedikt Klaven. Schön, dass ihr mit dabei seid. Wenn es jetzt bei euch gerade auch draußen regnet, ist uns allen egal. Wisst ihr warum? Wir haben Sommermusik eingepackt von Loy und David Puentes' Golden Summer. Jetzt in der Show.
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0: wir haben gedacht hier im kompletten Sendungsteam, dass es wahrscheinlich keinen schlimmeren Schmerz auf der Welt gibt, als wenn man sich die Nagelhaut am kleinen Finger eingerissen hat. Jedoch 07221211, ihr habt uns den Gegenbeweis geliefert, mehrfach.
1: Guten Morgen, Benedikt. The next level ist, wenn deine kleine Katze, die mit ihrer Stoffmaus unter dem Wohnzimmertisch spielt und dein kleinen Zeh mit ihren Krallen verwischt.
0: Oh Gott.
1: Ich sag nur, aua,
0: ja.
1: Schmerz. Ciao.
0: Danke dir, Frank. Okay, gut, das tut tatsächlich sehr weh. Von Steffi kommt gerade noch als WhatsApp Next Level. Also was noch schlimmer ist als die Nagelhaut einreißen am kleinen Finger, ist nachts barfuß vom Bett auf einen Legostein des Sohnes springen. Hi, das fetzt natürlich anders. Das stimmt. Vielen Dank für dieses Beispiel noch. Was haben wir hier noch? Tommy schlägt vor, eine Notschlachtung vorzunehmen. Okay, Tommy, das machen wir vielleicht nicht, hoffentlich. Was haben wir noch bekommen? Was sehen wir? Ein einzelnes Barthaar bleibt im Reißverschluss hängen. Oh, Leute, das ist fies. Oder, bisheriges Highlight ist, ein Nasenhaar erwischen, das offenbar noch mit der Wirbelsäule verbunden ist.
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Christina Aguilera, What a Girl Wants in der Popnacht. Hallo und schön, dass ihr mit dabei seid. Seid ihr müde? Seid ihr wach? Wie fühlt ihr euch? Daraus machen wir ein kleines Spiel hier in dieser Show. Ihr gewinnt ein kleines Goodie, wenn ihr es schafft, 30 Sekunden lang nicht einzuschlafen. Könnt ihr auch gar nicht, weil ihr werdet mit einer Aufzählaufgabe in dieser Zeit beschäftigt sein. 30 Sekunden lang also irgendwas aufzuzählen, ohne dabei einzuschlafen, klingt doch relativ easy. Oder jetzt anrufen und mit uns den Müdigkeitssensor spielen. 07221 2011, jetzt anrufen und gleich mit uns vielleicht die erste Runde des Müdigkeitssensors spielen. Hier in der Popnacht. Baby.

Jack Jones hier in der Popnacht. Hab natürlich nicht auf die Uhr geguckt. Den Müdigkeitssensor spielen wir erst um kurz nach 2:30. Da solltet ihr also erreichbar sein. Wir rufen euch dann sehr gerne zurück, wenn ihr mit uns spielen wollt. Nummer kennt ihr ja, 07221 2011. Jetzt anrufen und bewerben für den Müdigkeitssensor. 30 Sekunden lang beweisen, dass ihr nicht einschlaft. Das kriegen wir, glaube ich, hin, oder? 07221 2011. So, wir gucken noch schnell ins Verkehrszentrum. Vorsicht bitte auf der A8. Karlsruhe Richtung Stuttgart zwischen Karlsbad und Pforzheim-West. Ein defektes Fahrzeug und ein defekter Schwertransporter. Auf der A49 Kassel Richtung Gießen zwischen Homberg oben Nord und Obental Dreieck. Ein defekter Schwertransporter. Bitte vorsichtig fahren.

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1: Das Wetter bei uns im Norden ist durchwachsen und so bleibt es auch. Das alles bei Tiefstwerten von 16 Grad auf Baltrum und Amrum, 14 Grad in Lübeck, Greifswald und Bremen bis 12 Grad in Nordheim. Tagsüber geht's genauso weiter. Aprilig heißt mal Schauer, mal Gewitter, mal aber auch Sonne bei bis zu 25 Grad.
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2: Die A1 Bremen Richtung Hamburg ist zwischen Harburg und Stillhorn wegen Bauarbeiten bis 5 Uhr früh gesperrt. Die Umleitung führt über die U83. A2 Hannover Richtung Berlin. Im Kreuz Hannover Ost ist die Überleitung zur A7 Richtung Kassel wegen eines Schwertransports gesperrt. Die Umleitung führt über Lehrte. A7 Hannover Richtung Kassel. Die Einfahrt Kassel Ost ist wegen Brückenarbeiten bis zum 5. September gesperrt.
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3: Gute Fahrt selbstverständlich. Die Popnacht ist hier mit Benedikt Lavin. Schön, dass ihr mit dabei seid. Und gleich einer neuen Runde in unserem Spiel Müdigkeitssensor. Glaubt ihr, ihr schafft es um diese Uhrzeit 30 Sekunden lang nicht einzuschlafen? Okay, Challenge accepted. Dann jetzt anrufen 07221 2011 und mit uns noch in dieser halben Stunde spielen. Aber erst noch The Bowser mit Magnetic.

0: Ellie Goulding, die darf auch wirklich alles singen. Gute Frau. Still Falling for You. Hier ist die Popnacht um 20 vor 2. Wir spielen den Müdigkeitssensor hier in der Show. Wer stockt, verzockt. Jetzt mit Lisa aus Versmold. Hallo Lisa.
1: Hallo Benedikt.
0: Was ist los bei dir um diese Uhrzeit? Was geht?
1: Nur nix, tote Hose.
0: Ja, eben. Guck mal, es ist Montagmorgen. Aber cool, so haben wir uns beide und können mal eine Runde Müdigkeitssensor spielen, okay?
1: Ja, das ist doch was.
0: Ja, wunderbar. Das bedeutet also die Regeln. Wer müde wird, verliert. Mhm. Du, Lisa, bekommst von uns gleich ein Thema vorgegeben und hast dann 30 Sekunden lang Zeit, um zu diesem Thema passend Dinge aufzuzählen, die dir dazu einfallen. Ja. Du darfst dich aber nicht doppeln und du darfst nicht überlegen im Prinzip, weil wenn du eine kurze Pause machst und wir nichts von dir hören, dann müssen wir davon ausgehen, dass du eingeschlafen bist. Ganz spontan. Ja. Sekundenschlaf vielleicht.
1: Ja.
0: Das wäre dann Müdigkeit. In dem Fall hättest du verloren und es wäre automatisch der oder die Nächste dran.
1: Jo.
0: Ziehst du allerdings die 30 Sekunden am Stück durch, dann bekommst du von uns einen kleinen Preis.
1: Schauen wir mal.
0: Cool. Dann geben wir dir jetzt einfach ganz spontan ein Thema vor, okay?
1: Ja, mach nicht so schwer.
0: Also, kennst du die Zeitung Daily News?
1: Nee.
0: Ist nicht schlimm, die gibt's auch erst seit 120.000 Jahren. Charles Dickens hat die in London gegründet.
1: Oh, und das ist ja ein Thema, was wir gar nicht...
0: Ja, pass auf. Und seit 178 Jahren, auf den Tag genau, drucken die einen täglichen Wetterbericht.
1: Mhm.
0: Damit hat die Daily News angefangen, vor 178 Jahren. Dann zähl doch mal Dinge auf, die irgendwie in Entfernung was mit dem Wetter zu tun haben.
1: Oh.
0: Deine 30 Sekunden laufen ab jetzt.
1: Das Azorenhoch, Regenschauer, Gewitter, Starkregen, Sonnenschein, Tiefdruckgebiet,
0: Oh.
1: Ja, da bin ich.
0: Oh, das ging schnell. Eis, Schnee,
1: ja,
0: vielleicht eine Regenjacke, ein Regenschirm. Aber ist nicht schlimm. Hey, du bist weit gekommen.
1: Ich schwitze gerade, deswegen fällt mir kein Schnee ein.
0: Aber dafür bist du jetzt wach, ne?
1: Ja, wach bin ich immer.
0: Dann danke dir fürs Mitspielen und dann sind die Leitungen eben wieder offen. Du bist eine Ehrenfrau, denn wegen dir ist jetzt der oder die Nächste dran. Genau.
1: Oh, ja,
0: 07221 2011 jetzt anrufen und dann die zweite Runde mit uns spielen hier in der Popnacht. 07221 2011. Tschüss, Lisa.
1: Tschüss.

0: Bedeutet Little Nas X eigentlich, dass er eine kleine Nase hatte? Weiß man nicht genau. Starwalking gerade gehört. Hier in der Popnacht, wir spielen den Müdigkeitssensor. Das bedeutet, wer stockt, verzockt. Runde Nummer 2, jetzt mit André aus Lüdenscheid. Hello André.
1: Hallo Benedikt.
0: So, jetzt haben wir es 10:50 an einem Montagmorgen. Hast du einen guten Grund, um jetzt wach zu sein?
1: Auf jeden Fall. Ich komme gerade vom Auswärtsspiel, von meinem FC Schalke und... Ja, wir brauchen noch ein paar Kilometer und habe ich gedacht, ich spiele mal eine Runde mit.
0: Damit wenigstens einer heute gewinnt. Oh, fies. Das war fies.
1: Das war fies. Danke.
0: Okay, gut. Dann ganz schnell zum Spiel. Wir erklären dir nochmal schnell die Regeln. Also, wer müde wird, verliert. Du bekommst von uns gleich ein Thema vorgegeben und hast dann 30 Sekunden lang Zeit, um zu diesem Thema passend Dinge aufzuzählen, die dir dazu einfallen. Mhm. Du darfst dich aber nicht doppeln und idealerweise kommst du nicht ins Stocken, denn sobald du eine kleine Pause machst, zum Überlegen zum Beispiel, müssen wir natürlich davon ausgehen, dass du eingeschlafen bist. Das zählt dann als Müdigkeit. In dem Fall hättest du verloren. Es wäre automatisch der oder die Nächste dran. Ziehst du allerdings die 30 Sekunden durch, dann gibt's von uns einen kleinen Preis.
1: Okay, verstanden. So.
0: Gerade eben ging's ums Wetter. Lisa aus Versmold sollte Dinge zum Wetter aufzählen. Bei dir geht's jetzt ums Fernsehen. Denn am 31. August, das ist heute, 1928, das ist ein bisschen her, ging's los mit dem Fernsehen in Deutschland. Jetzt zähl doch mal Dinge auf, die seitdem im Fernsehen gelaufen sind. Deine 30 Sekunden. Hast du eine Frage?
1: Okay, Sportschau.
0: Achso, Moment. Deine 30 Sekunden laufen ab jetzt.
1: Sportschau. Mhm. Wetten das? Verstehen Sie Spaß. Sturm der Liebe. Nur die Liebe zählt. Togo TV. Kika. ZDF. ARD. SWR. Frauentausch, Familienbrennpunkt, Mitten im Leben, Punkt 12, ZDF Fernsehgarten, das Morgenmagazin, die Aktuelle Stunde, das aktuelle Sportstudio, der Doppelpass auf dem Sender Sport 1,
0: das
1: DSF.
0: Sind 30 Sekunden, du hast gewonnen!
1: Oh. Geil.
0: Hast du natürlich auch alles gesehen, ne?
1: Ja, natürlich. In der Reihenfolge.
0: Bleib dran für die Adresse und vielen Dank fürs Mitspielen.
1: Super, danke.

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1: Um 2 Uhr mit Ronald Lessig. Bundeskanzler Merz hat sich im ARD-Sommerinterview trotz des anhaltenden Umfragetiefs optimistisch gezeigt. Er räumte ein, dass seine Regierung noch nicht da sei, wo sie sein müsste. Er wies aber auf die großen Reformen, die man angestoßen habe. Aus Berlin Sabine Henkel.
2: Bundeskanzler Friedrich Merz baut darauf, dass die Wirtschaft wieder wächst. Im ARD-Sommerinterview zeigte er sich zuversichtlich, dass das Handwerk, der Mittelstand und vor allem Unternehmen der Gesundheitsbranche zu einem Aufschwung beitragen können. Entschlossen zeigte sich Merz bei der Rentenreform. Die Vorschläge der Kommission will er konsequent umsetzen. Dazu gehört auch das Aus für die abschlagsfreie sogenannte Rente mit 63 in ihrer heutigen Form. Mit Blick auf die Landtagswahl in Sachsen-Anhalt am kommenden Sonntag warnte Merz vor einer Regierung der AfD.
1: Aus der Golfregion werden das erste Mal seit einiger Zeit wieder Angriffe gemeldet. Das US-Militär bestätigte, dass es Ziele im Iran angegriffen hat. Aus der Nachrichtenredaktion Laura Janke.
3: In iranischen Medien gab es zunächst Berichte über eine Explosion auf der Insel Larak in der Straße von Hormuz. Das US-Militärkommando in der Region teilte später mit, man habe dort